0: dürfte die angespannte Sicherheitslage und das Gesetz über den neuen Wehrdienst sein, das zum 1. Januar in Kraft getreten ist.
1: Das Wetter.
2: Da sind nur wenige Wolken unterwegs.

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0: Und da liegen Freude und Leid dann wirklich richtig nah beieinander. Zum Ende dieser Woche gibt es Zeugnisse bei uns in NRW. Für manche ist es ein schöner Moment, für andere vielleicht eher so ein Moment mit ziemlich viel Bauchweh, ne, weil es vielleicht notentechnisch nicht ganz so gut aussieht. Vielleicht hilft euch da ja ein Blick auf jemanden, bei dem Schule auch nicht gerade nach Hollywood-Happy End aussah. Bei Steven Spielberg, Kollege Robert Jans.
1: Spielberg wollte damals in den 1960er Jahren an die berühmte Filmschule der University of Southern California. Da wurde er aber mehrfach abgelehnt, weil seine Abschlussnoten relativ mittelmäßig waren. Spielberg hat danach aber nicht beschlossen, dass sein Traum damit erledigt ist. Nein, er ist stattdessen nach Los Angeles gegangen, hat bei Universal irgendwie den Fuß in die Tür bekommen als Praktikant, Laufbursche, Beobachter, einfach jemand, der unbedingt in diese Welt wollte. Während die Filmschule also sagte, passt nicht, hat Spielberg angefangen, sich selbst reinzuarbeiten. Später kam dann noch raus, Spielberg hat Dyslexie, eine Lese-Rechtschreibstörung. Er selbst hat erst mit über 60 erfahren, warum Lesen und Schule für ihn früher so schwer waren. Er hat erzählt, dass er in der Schule beim Lesen hinterherhing und gehänselt wurde. Und Jahre später, da ist ausgerechnet dieser abgelehnte Filmschüler einer der größten Filmemacher der Welt geworden. Und tatsächlich hat Spielberg seinen Abschluss dann auch nochmal nachgeholt. Sein Abschlussfilm war dann Schindlers Liste. Andere geben eine Seminararbeit ab, Spielberg kommt einfach mit einem Oscar-Film um die Ecke. Die Botschaft ist also nicht, man muss sich nicht anstrengen in der Schule, weil Noten egal sind. Nein, Steven Spielbergs Story zeigt, ein Zeugnis ist eine Momentaufnahme. Es sagt was darüber, wie es gerade in Deutsch, Mathe oder Englisch läuft, wie fit man am Tag der Klassenarbeit war. Aber es sagt nicht, wie viel Fantasie und Leidenschaft jemand hat, wie viel Biss, wie viel Gefühl für Geschichten und schon gar nicht, was aus jemandem noch werden kann.

0: Das Wetter.
1: 20 bis 15 Grad jetzt in der Nacht und in den frühen Morgenstunden dazu kein Regen. Nur vereinzelt kann es auch mal gewittern jetzt. Tagsüber dann auch mal vereinzelt ein Hitzegewitter möglich. Ansonsten aber schön sonnig und trocken bis 34 Grad. Mittwoch weiter sommerlich bis 35 Grad.
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2: Zurzeit liegen uns keine Meldungen vor. Wir wünschen allen unterwegs gute Fahrt.
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1: Der Dienstag ist noch ganz, ganz frisch. Wir atmen jetzt mal ganz tief durch. Wir entspannen uns jetzt mal ein bisschen und hören dabei Evanescence mit Bring Me to Life. Schöne Nacht mit uns.

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0: Playboy, ne? Playboy kennen wir alle. Das ist ja das mit den hier mit den guten Interviews. Das ist natürlich kompletter Blödsinn, was ich hier sage. Den Playboy, den kauft man ausschließlich wegen der Witze, die drin stehen.
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3: Ja, nee, ist klar.
4: Simone Ballack ist nicht nur 50 geworden, sondern auch in der aktuellen Ausgabe des Playboys zu sehen. Ja, und das hat mich überrascht. Ich meine, dass es diese Zeitung noch gibt. Ich dachte, spätestens seit OnlyFans ist da ein ganzes Regal frei geworden im Kiosk. Für, was weiß ich, Fisch und Fang oder, ja, schöne Popos. Und ich freue mich ja auch. Im Playboy stehen immer noch die besten Witze und ab und zu was über Porsche. Aber die machen das auch gut beim Playboy. Das sind wirklich immer ästhetische Bilder, muss man sagen. Wie die das da immer anrichten, einfach toll. Ich bin überzeugt, dass die Playboy-Fotografen sogar meine alte Tante Ilse noch scharf ablichten könnten. Und die hatte in ihrem Alter nicht das Potenzial einer Desiree Nick. Ja, Tante Ilse hat noch nie Sport getrieben. Sternzeichen Frankfurter Kranz, Aszendent Buttercreme. Mein Vater hat immer gesagt, ja, Ilse, ne? Vom Weiben schön, aber bei Weiben nicht schön. Aber der war schließlich ihr Bruder, der durfte das sagen.
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1: Ich bin Diana Kramer. Der Iran-Krieg ist in den vergangenen Tagen mit gegenseitigen Attacken erneut eskaliert. Nun melden die US-Streitkräfte weitere Angriffe. Zuvor hatte US-Präsident Donald Trump die Wiederaufnahme der Seeblockade gegen Schiffe angekündigt, die iranische Häfen ansteuern.
2: Trump sagt, dass die USA die volle Kontrolle über die Straße von Hormuz übernehmen und diese betreiben wollten. Dies beinhaltet eine Transitgebühr von 20% des Frachtwertes von Lastschiffen, denen die USA sichere Passage gewährleisten. Die USA würden dieses Geleit nicht umsonst machen, erklärt Trump. Iranische Schiffe werden fortan wieder von allen heimischen Häfen blockiert. Die Fronten sind erneut verhärtet. Infolge der jüngsten Angriffe ist die Schifffahrt durch die Meerenge drastisch zurückgegangen. Tina Eck, USA.
1: Für Bewohnerinnen und Bewohner in Pflegeheimen in Deutschland steigen die selbst zu zahlenden Anteile immer weiter. Zum 1. Juli waren im ersten Jahr im Heim im bundesweiten Schnitt 3.364 Euro pro Monat aus eigener Tasche fällig. Das zeigt eine Auswertung des Verbands der Ersatzkassen. Das waren monatlich 119 Euro mehr als zu Jahresbeginn und 256 Euro mehr als im Juli vergangenen Jahres. Im Ländervergleich am teuersten ist ein Pflegeheimplatz in Bremen. In Sachsen-Anhalt zahlen Bewohner im Schnitt knapp 900 Euro weniger. Es war eine Jahrhundertflut, die ganze Ortschaften verwüstet hat. Die Flutkatastrophe in Rheinland-Pfalz und Nordrhein-Westfalen, bei der 185 Menschen starben. Die meisten von ihnen im Ahrtal. Heute jährt sich das Unglück zum 5. Mal.
3: Laut dem Eifelkreis Bitburg-Prüm sind rund 90% der Flutschäden mittlerweile behoben. Dabei flossen insgesamt über 100 Millionen Euro in verschiedenste Maßnahmen. Zudem wurde auch die Hochwasserprävention verbessert. In Rheinland-Pfalz läuft seit letztem Jahr ein neues Pegelmesssystem. Dieses sammelt viertelstündig die Daten von 32 Messstellen im ganzen Bundesland in einer Datenbank. Und auch NRW hat nach der Katastrophe aufgestockt. Die letzten 5 Jahre wurde die Anzahl an Hochwassermeldepegeln von 84 auf 122 erhöht. Das Mikulajczak, Redaktion.
1: Zum Sport. Bei der Fußball-WM sind nur noch 4 Mannschaften im Rennen. Das erste Halbfinale bestreiten heute Abend Frankreich und Spanien. Anstoß ist um 21 Uhr unserer Zeit.
4: Das Wetter.
5: In der Nacht zum Dienstag gibt es nur ein paar Wolken. Regen soll es keinen geben. Ganz vereinzelt könnte mal örtlichen Schauer dabei sein, aber ist eher selten. So richtig viel kühlt es auch nicht ab. Die Tiefstwerte liegen zwischen 20 und 15 Grad. Am Tag wird es dann wieder sommerlich heiß bei bis zu 34 Grad.
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6: Zurzeit liegen uns keine Meldungen vor. Wir wünschen allen unterwegs gute Fahrt.
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5: Hallo, hallo. Eine schöne Nacht mit uns. Johanna Tänzer hier.

Hey, Alex, was soll das heißen, 48 Hours? Ich weiß es doch auch nicht, aber Leute, I keep you updated, wie man so schön sagt. Hier ist er für euch, der Alex Warren mit Fever Dream.

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0: Will Smith, Miami. Guten Morgen zusammen.
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0: Und wer gewinnt das nächste WM-Spiel? Heute ist ja das erste WM-Halbfinale. Frankreich tritt gegen Spanien an. Und wie das ausgehen könnte, da gibt es ja bei der WM immer so ganz viele Expertenmeinungen zu, ne? In Toronto, in Kanada, kommt eine davon aus einem Aquarium. Ja, da tippt einfach ein Goldfisch die Spiele, hat mein Kollege Leo Arrighi rausgefunden.
2: Swimbappé ist ein kleiner orangefarbener Oranda-Goldfisch. Und ja, der Name ist natürlich angelehnt an Kylian Mbappé. Dann nimmst du einfach einen Fisch, packst ein Wortspiel drauf und fertig ist das nächste WM-Phänomen. Swimbappé lebt in Toronto in einem Aquarium, das aussieht wie ein kleines Fußballfeld. Wirklich echt nett dekoriert. Dieses Aquarium steht vor einem Bürogebäude in der Innenstadt. Jeden Tag versammeln sich dort Menschen, um zu schauen, was der Fisch zum nächsten WM-Spiel sagt. Das Prinzip ist schön simpel. Über dem Aquarium hängen die Flaggen der Teams. Swimbappé schwimmt los, links oder rechts. Und je nachdem, wohin er sich bewegt, steht sein Tipp fest. Das klingt erstmal nach kompletter Willkür, also ungefähr wie manche VAR-Entscheidung, nur mit mehr Schuppen. Aber Swimbappé hat inzwischen schon 14 richtige Vorhersagen. Besonders mutig war sein Tipp bei Brasilien gegen Haiti. Da schwamm Swimbappé ausgerechnet zu Haiti, also zum klaren Außenseiter. In Toronto ist Swimbappé jedenfalls zur kleinen Attraktion geworden. Leute bleiben auf dem Weg zur Arbeit stehen, Kinder drücken ihre Nase an der Glasscheibe platt und plötzlich diskutieren Erwachsene ernsthaft darüber, was ein Goldfisch vom nächsten WM-Spiel hält.
0: Ich liebe alles daran. Und ich stelle fest, ein Goldfisch hat einfach mehr Ahnung als ich, was das angeht. Naja.
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0: Das Wetter.
1: Die Nacht ist meistens klar und trocken. Ganz vereinzelt kann es örtlich mal einen Schauer geben. Dazu gibt es Nachttemperaturen von 20 bis 15 Grad. Also so richtig kalt wird es nicht. Am Tag wird es dann wieder schön sommerlich mit bis zu 34 Grad.
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2: Zurzeit liegen uns keine Meldungen vor. Wir wünschen allen unterwegs gute Fahrt.
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1: Hi, eine schöne Nacht mit uns. Johanna Tänzer ist hier. Kennt ihr noch die Band Lifehouse, Leute? Ja, Lifehouse, die hatten im Jahr 2010 mit Halfway Gone einen riesigen Hit hier bei uns in Deutschland. Danach gab es nicht mehr so viel von denen zu hören, also zumindest bei uns, weil die gibt es immer noch als Band, sind in Amerika noch erfolgreich, die touren gerade auch und waren aber auch zum Beispiel in London und morgen sind sie in Dublin, habe ich gerade gesehen. Also, wenn ihr den Hype von 2010 nochmal aufgreifen wollt, zack, ab nach Dublin mit euch. Ansonsten jetzt hier einfach Radio lauter machen und Halfway Gone hören.

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1: Ich bin Diana Kramer. Die geplante internationale Schutztruppe für die Ukraine soll schon bald Militärmanöver in den Nachbarstaaten der Ukraine abhalten. Das kündigte Frankreichs Präsident Emmanuel Macron am Abend nach einem Treffen der Koalition der Willigen an. An dem Treffen hatte auch Bundeskanzler Merz teilgenommen. Er sagte am Abend in Paris:
2: Wir haben denselben Kompass. Er ist auf Frieden für die Ukraine und Sicherheit für Europa ausgerichtet. Die Ukraine ist bereit, den Krieg zu beenden. Sie war es immer. Auch wir sind offen für Friedensverhandlungen zwischen der Ukraine und Russland. Es liegt einzig und allein jetzt an Präsident Putin, diese Chance zu ergreifen.
1: Bundeskanzler Merz. Deutschland, Frankreich und 7 weitere europäische Staaten hatten zuvor mit der Ukraine ein Bündnis zur Raketenabwehr geschlossen. Das US-Militär greift nach eigenen Angaben erneut Ziele im Iran an, die dritte Nacht in Folge. Damit soll die Fähigkeit des Irans weiter geschwächt werden, Attacken auf Zivilisten und Handelsschiffe in der Straße von Hormuz auszuüben, heißt es. Die US-Angriffe und Irans Vergeltungsschläge befeuern die Sorge vor einem vollständigen Wiederaufflammen des Krieges. Die außergewöhnliche Hitzewelle in der zweiten Junihälfte in Deutschland und weiten Teilen Europas hat meteorologische Geschichte geschrieben. Nach Angaben des Deutschen Wetterdienstes wurden an 467 von 488 Wetterstationen Allzeit- und Monatsrekorde bei der Höchsttemperatur registriert. Gleich mehrmals war die 40-Grad-Marke überschritten worden. Zum Fußball. Bei der WM sind noch 4 Teams im Rennen um den Titel. Im ersten Halbfinale treffen heute Abend Vizeweltmeister Frankreich und Europameister Spanien aufeinander.
3: Für viele Experten ist es das vorweggenommene Endspiel. Frankreich mit Superstürmer Kylian Mbappé ist bis jetzt mit 6 Siegen und insgesamt 16 erzielten Toren geradezu durch die WM marschiert. Europameister Spanien hat sich nach dem Stolperstart mit dem 0:0 gegen Außenseiter Kap Verde kontinuierlich gesteigert und erst ein Gegentor bei diesem Turnier kassiert. Vor 2 Jahren standen sich beide Teams übrigens auch im Halbfinale der Europameisterschaft gegenüber. Damals siegte Spanien 2:1. Thomas Thonfeld, Sport. Redaktion.
1: Im zweiten Halbfinale spielt morgen Abend England gegen Argentinien.
0: Das Wetter.
4: Die Nacht ist trocken und klar, Regen ist keiner dabei. Dazu bleibt es recht schwül bei 20 bis 15 Grad. Und am Tag bleibt es dann wieder sommerlich heiß mit bis zu 34 Grad.
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5: Zurzeit liegen uns keine Meldungen vor. Wir wünschen allen unterwegs gute Fahrt.
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4: Hallo zusammen, eine schöne Nacht mit uns. Johanna Tänzer hier für euch. Ich sag einen schönen, sehr frühen guten Morgen. Und Mal Smith sagt, huhu.

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0: Michael Jackson, hallo am frühen Dienstag, hi zusammen. Leute, es ist die letzte Woche, also nein, es sind fast die letzten Tage jetzt vor den anstehenden Sommerferien in NRW. Und dann heißt es für einige zumindest ab in den Urlaub, endlich raus mal wieder, anderes Essen essen, was Neues sehen, neue Leute kennenlernen. Und es ist ja mir ganz witzig, weil viele von euch kommen nach dem Urlaub nach Hause und haben tatsächlich auch was fürs Leben gelernt.
1: Kein altes Auto kaufen, wenn man es nicht reparieren kann. In Bosnien sind wir liegen geblieben und ich bin mehrfach unterm Auto gelegen.
2: Ich habe gelernt, dass der Gratis-Uso im Restaurant sehr gut ist. Und den wir dann bestellt haben, weil der so gut war, der war gewöhnungsbedürftig.
3: Die Kinder haben viel gelernt. Laufen, schwimmen.
4: Heute erst gerade vor einer halben Stunde, Stunde einfach mal auf andere Menschen zugehen und einfach freundlich sein, kommt einfach wieder zurück auf einen.
5: Also ich war in Prag und abgesehen davon, dass Prag eine wirklich wunderschöne Stadt ist, finde ich, dass die Menschen da auch super offen waren.
6: Also war das eher eine kulturelle Erkenntnis?
5: Ja, würde ich schon sagen.
0: Ja, hervorragend. Leute, ich lerne ja nach jedem Urlaub aufs Neue, dass ich mich einfach nie genug mit Sonnencreme einschmieren kann. Ja, ja, Lichtschutzfaktor 50 ist für mich niemals gut genug.
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0: Das Wetter.
1: In der Nacht zum Dienstag gibt es nur ein paar Wolken. Regen soll es keinen geben. Ganz vereinzelt könnte mal örtlichen Schauer dabei sein, aber ist eher selten. So richtig viel kühlt es auch nicht ab. Die Tiefstwerte liegen zwischen 20 und 15 Grad. Am Tag wird es dann wieder sommerlich heiß bei bis zu 34 Grad.
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2: Zurzeit liegen uns keine Meldungen vor. Wir wünschen allen unterwegs gute Fahrt.
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1: Hallo, hallo, Johanna Tänzer ist hier. Herzlich willkommen an diesem sehr frühen Dienstagmorgen. Wir halten natürlich durch, ne? Packen wir zusammen. Motivation kommt jetzt hier von Rihanna. Nein.

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1: Ich bin Diana Kramer. Das US-Militär hat in der dritten Nacht in Folge Ziele im Iran attackiert. Die Streitkräfte hätten eine neue Angriffswelle gestartet, teilte das zuständige Regionalkommando des US-Militärs auf X mit. Diese Angriffe würden die Fähigkeit des Irans weiter einschränken, unschuldige Zivilisten und Handelsschiffe in der Straße von Hormuz zu attackieren, heißt es. US-Präsident Donald Trump hatte unmittelbar zuvor weitere Angriffe angekündigt. Wie viel Social Media ist für Kinder in Ordnung? Die Diskussion über eine Altersgrenze nimmt auch in Deutschland wieder Fahrt auf. Ein Expertengremium der EU-Kommission hatte sich dafür ausgesprochen, den Zugang zu sozialen Medien für Kinder unter 13 Jahren in allen Mitgliedsländern zu beschränken. Unterstützung dafür kommt aus der Union.
2: Für CSU-Chef Söder sind 13 Jahre eine gute Grundlage für die weitere Diskussion. Deutschlands Digitalbranche hält pauschale Verbote dagegen für den falschen Weg. Auch Linke und Grüne wollen lieber die Plattformen selbst stärker in die Pflicht nehmen. Und die Bundesschülerkonferenz sagt, der entscheidende Hebel liegt im Klassenzimmer. Schulen müssten Kindern viel besser beibringen, wie sie mit Fake News, Mobbing und den Suchtgefahren sozialer Medien umgehen, statt irgendetwas zu verbieten. Zoe Tassovali, Redaktion.
1: Die sogenannte Koalition der Willigen aus westlichen Unterstützerländern der Ukraine plant in den kommenden Monaten gemeinsame Manöver in Nachbarländern der Ukraine. Nach Beratungen in Paris sagte der französische Präsident Emmanuel Macron, die Koalition verfüge nun über eine multinationale Truppe für die Ukraine, die auch einsatzbereit sei. Schlechtes Zeugnis und das mitten in der Urlaubsreisezeit. Der ADAC hat 50 unbewirtschaftete Rastplätze in ganz Deutschland getestet. Die Ergebnisse zeigen deutliche Mängel. Fast jeder zweite Rastplatz fällt durch, sagte Melanie Mikula vom ADAC.
3: Die größten Mängel haben wir bei den Sanitäranlagen festgestellt. Häufig fehlten Seifenspender oder Toilettenpapier, Handtrockner waren defekt oder die Toiletten stark verschmutzt. Besonders problematisch war, dass auf 6 Rastplätzen die WC-Häuschen während unseres Tests gesperrt waren, ohne dass dies vorher an der Autobahn angekündigt wurde.
1: Für den Test hatte der ADAC Rastplätze ohne Bewirtschaftung an deutschen Autobahnen nach 2022 wiederholt untersucht.
0: Das Wetter.
4: Die Nacht ist meistens klar und trocken. Ganz vereinzelt kann es örtlich mal einen Schauer geben. Dazu gibt es Nachttemperaturen von 20 bis 15 Grad. Also so richtig kalt wird es nicht. Am Tag wird es dann wieder schön sommerlich mit bis zu 34 Grad.
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5: Zurzeit liegen uns keine Meldungen vor. Wir wünschen allen unterwegs gute Fahrt.
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4: Guten Morgen zusammen. Jo, wir starten rein zusammen in diesen sehr, sehr frühen Dienstag. Schön, dass ihr schon wach seid oder auch noch. Dann haltet durch. Hier ist Eminem mit Houdini.

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0: Katy Perry an diesem sehr frühen Dienstag. Wir gucken mal, was heute wichtig wird.
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0: Claudia Löhr ist da, der 14. Juli. Claudia, ist ja ein Tag, der bei vielen Menschen sehr schlimme Erinnerungen weckt, ne?
2: Ja, genau. Heute vor 5 Jahren. Wir erinnern uns an die furchtbare Flutkatastrophe im Ahrtal. 136 Menschen sind da bei ums Leben gekommen. Immerhin, die Ahrtalbahn fährt seit einem guten halben Jahr wieder, war ja auch völlig zerstört. Ansonsten kämpfen noch viele Menschen in der Region immer noch mit den Folgen. In Ahrweiler gibt es heute eine zentrale Gedenkfeier. Bundeskanzler Merz und Bundespräsident Steinmeier werden auch dort sein.
0: So, und wer von euch noch als Schauspieler mal groß rauskommen möchte, sollte jetzt mal zuhören.
2: Ja. Genau, das Katzenbuch von Harpe Kerkeling, das wird verfilmt. Pfoten vom Tisch heißt es. Da erzählt er von seinen Erlebnissen mit seinen Katzen. Der ist ja richtig großer Fan. Und jetzt werden 300 Komparsen dafür gesucht. Die Dreharbeiten finden im August und im September im Großraum Köln und Dortmund statt. So, ein natürliches Erscheinungsbild ist gefragt. Also heißt, die Haare gerne kinnlang, auch bei den Jungs. No go. Sind unter anderem gefärbte Haare, Zahnspange, künstliche Fingernägel und Piercings oder Tattoos an sichtbaren Körperstellen.
0: Ah ja, okay. Aber nur mal ganz kurz zum Verständnis. Es werden 300 Komparsen, nicht Katzen gesucht, ne?
2: Nee.
0: Sehr gut, okay. Bewerben könnt ihr euch ab sofort bis zum 11. September online unter harpe-casting.de.
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0: Guten Morgen am Dienstag. Es ist 5:30. Wir schauen aufs Wetter für Dortmund. Das wird warm wieder. Wir haben jetzt schon 19 Grad in Benninghofen, 21 sind es in Deusen. Und wir bekommen heute wieder viel Sonne, so ein paar Quellwolken, ein bisschen Wind und 31 Grad. Dortmund Verkehr, da haben wir die beiden Blitzanhänger für euch. Einmal auf der Holzwickeder Straße Richtung Brakel und dann am Flemerskamp Richtung Kurler Straße. Und wenn ihr noch was habt für uns, dann sagt gerne kostenlos Bescheid über die 0800 91 2 91 23. Danke euch und gute Fahrt.
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2: Guten Morgen zusammen. Hallo. Einen ganz schönen frühen Dienstagmorgen. Leute, mich hat eine Mücke genau unter meine Achseln gestochen. Ist einfach ein Skandal. Ist Frechheit. Aber muss ja auch sagen, so schlimm kann es unter meinen werten Achseln dann ja nicht riechen. Ist ja auch mal gut zu wissen, ne? Laura Branigan jetzt für euch. Self-Control.

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0: 30 Seconds to Mars mit Walk on Water. Guten Morgen zusammen.
1: Augenblick mal.
2: Das Kirchenasyl war für uns ein Wendepunkt. Als wir fast keine Hoffnung mehr hatten, haben uns die Menschen dort aufgenommen und unterstützt. Sie haben uns Schutz gegeben.
0: Furkan ist 20, geflohen aus der Türkei, dann abgeschoben nach Tschechien. Doch schließlich fand die Familie Kirchenasyl in Bonn. Heute hat er dort einen Ausbildungsplatz. Geschichten wie seine zeigt eine Wanderausstellung des Netzwerks Asyl in der Kirche NRW, die derzeit durch Bonner Kirchengemeinden tourt. Michael Haasbusch hat Furkan begleitet.
3: Kirchenasyl ist letztendlich die Aussetzung einer Abschiebung und die Kirche hat eben aufgrund ihres Menschenbildes und ihres Glaubens eben die Haltung, dass wir sowas nicht zulassen können und dass wir hier den Menschen Schutz gewähren müssen, und es steht eben in einer uralten Tradition des Schutzes am heiligen Ort.
0: Kirchenasyl, das klingt für manche nach einer Grauzone, doch es findet in Absprache mit Behörden statt. Alice von Spee, Koordinatorin der katholischen Flüchtlingshilfe Bad Godesberg.
4: Bei uns geht es in erster Linie nicht darum, dass wir ungehorsam gegen dem Staat gegenüber sein möchten. Im Gegenteil, wir sehen uns eher in unserer Aufgabe als Christ, dass wir den Einzelfall uns anschauen.
0: Für die Geschichten geflüchteter Menschen sensibilisieren, Berührungsängste abbauen und Kirchenasyl als christliche Praxis der Gastfreundschaft vorstellen. Darum geht es in der Wanderausstellung. Herzstück ist eine Kunstinstallation. Bett, Tisch, Stühle, Brot, Symbole für das Nötigste, das Menschen im Kirchenasyl brauchen.
3: Der Urgedanke ist ein urchristliches Engagement und ein letztendlich gelebtes Evangelium. Das, was uns als Christen ausmacht, dass wir mit den Menschen in Kontakt gehen, dass wir ihnen auch offen gegenübertreten und nicht nur für sie da sind, sondern auch mit ihnen sozusagen Leben teilen.
0: Mehr auf augenblickmalonline.de. Johanna Risse von der katholischen

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1: Mit Malte Albrecht. Guten Morgen. Die verheerende Flutkatastrophe in NRW und Rheinland-Pfalz. Sie hat sich heute zum 5. Mal. 185 Menschen kamen damals ums Leben, 49 davon in NRW. Vieles wurde seitdem wieder aufgebaut. Gleichzeitig haben Politik und Behörden den Katastrophenschutz grundlegend verändert. Trotzdem sind längst nicht alle Folgen der Flut überwunden. Im NRW-Landtag gibt es heute eine Gedenkstunde, unter anderem mit Bundespräsident Steinmeier. Einzelheiten zum Wiederaufbau von José Nasjandi.
2: Für den Wiederaufbau hat das Land bisher 4,7 Milliarden Euro bewilligt. Etwa 80% der privaten Gebäudesanierungen sind abgeschlossen. Viele Straßen, Brücken und Bahnstrecken wurden bereits erneuert. Gleichzeitig investiert NRW seit der Flut massiv in den Hochwasserschutz, unter anderem mit neuen Pegeln, einem deutlich ausgebauten Sirenennetz und einer zentralen Landestelle für den Katastrophenschutz. Trotzdem kämpfen viele Betroffene bis heute mit psychischen Belastungen und in einigen besonders stark zerstörten Kommunen werden Schulen, Verwaltungsgebäude oder Feuerwachen noch immer neu aufgebaut. Es gibt deutliche Fortschritte, aber eine Flut wie 2021, so sagen uns die Experten, ließe sich selbst heute nicht überall vollständig beherrschen. Genau deshalb ist die Gedenkstunde heute Nachmittag im Landtag nicht nur ein Blick zurück, sondern auch eine Mahnung.
1: Und jetzt weitere Nachrichten im Überblick. Die USA haben die dritte Nacht hintereinander iranische Ziele angegriffen. Damit schwäche man die Fähigkeiten des Irans, unschuldige Zivilisten und die Handelsschifffahrt in der Straße von Hormus anzugreifen, teilte das US-Militär mit. Der Iran reagierte wiederum mit Gegenangriffen auf US-Militärstützpunkte in Bahrain. Die Wehrpflicht ist in Deutschland immer noch ausgesetzt. Trotzdem verweigern immer mehr Menschen quasi präventiv den Kriegsdienst. Im ersten Halbjahr sind mehr als 5.800 Anträge beim zuständigen Bundesamt eingegangen, berichtet das RND. Im gesamten Jahr 2025 waren es 2.000 weniger. In NRW steigen die Kosten für Bewohnerinnen und Bewohner in Pflegeheimen immer weiter. Im ersten Jahr im Heim werden im Schnitt 3.671 Euro pro Monat aus eigener Tasche fällig, teilte der Verband der Ersatzkassen mit. Teurer ist es im Landesvergleich nur in Bremen und im Saarland. Die Sonne hat uns in den vergangenen 2 Monaten so viel Strom geliefert wie noch nie. Im Juni und Mai kam jeweils mindestens 1/3 des deutschen Stroms aus Solarenergie. So steht es in einer Analyse der Energiedenkfabrik Ember. EU-weit wurde im Juni immerhin 1/4 durch Solarenergie erzeugt. Zum Vergleich, vor 5 Jahren lag der Anteil noch bei gerade einmal 10%. Und das waren die Nachrichten mit Malte Albrecht.
3: Danke dir, Malte. Das Wetter für Dortmund wird wieder ordentlich warm, beziehungsweise ist schon. Wir sind schon über 20 Grad. 21 sind es in Hörde, 22 in Kirchlinde. Und es gibt heute wieder viel Sonne, ein paar Wolken, ordentlich Wind auch zwischendurch und 31 Grad.
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3: Dortmund Verkehr, beide Blitzanhänger haben wir für euch. Immer noch auf der Holzwickeder Straße Richtung Brakel, da steht der Opa. Und am Flemerskamp Richtung Kohler Straße steht Blitzanhänger Oma. Wenn ihr noch was habt heute Morgen, Stau, Blitzer, dann sagt gerne kostenlos Bescheid über die 0800 91 2 91 23. Dankeschön.
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3: Es ist Dienstag. Ich wünsche euch einen schönen guten Morgen. Ich bin Tim Schmutzler.

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0: Guten Morgen. Die Sonne lacht schon wieder. Wir grinsen zumindest mal, ist noch ein bisschen früh, vielleicht 6:09 Uhr, hier ist Radio 91.2. Heute ist Trainingsauftakt bei den Fußballern von Borussia Dortmund. Und ich finde ja, es ist relativ ruhig gerade, was so mögliche Neuzugänge angeht. Also ich fand, da war mal mehr Gerüchteküche und alles war wilder. Findet ihr nicht auch? Also ich meine, es ist ja ganz gut, wenn da jetzt nicht alle zwei Minuten irgendwie rumspekuliert wird und vielleicht machen die im Hintergrund einfach mal ganz ruhig ihre Arbeit beim BVB. Aber mir persönlich fehlt irgendwie so ein bisschen was. Und deshalb frage ich euch nach Neuzugängen, also auch so rein privat. Haben Sie einen Neuzugang?
1: Nein, habe ich nicht.
0: Ihr Mann ist immer noch seit der letzten Saison der gleiche?
1: Ja, schon seit über 20 Jahren.
0: Das ist gut. Und sonst irgendwie was geplant, irgendwie was Neues, ein Möbelstück oder so?
1: Nein, gar nichts.
0: Alles auch zufrieden mit dem Kader?
1: Ja.
0: Dann würde ich sagen, weiter so.
1: Alles klar, ja. Dankeschön.
0: Danke auch. Ciao. Also ich vermisse so ein bisschen die Neuzugänge beim BVB. Also es wird auch ganz wenig drüber geredet. Deswegen suchen wir jetzt Dortmunder Neuzugänge. Ist bei Ihnen irgendwas in Planung?
2: Nee, eigentlich nicht. Also im Moment gar nichts. Weil, wo, warum? Wieso?
0: Ich hab... Sind Sie zufrieden mit dem Kader?
2: Mit BVB?
0: Ja, hier auch privat.
2: Privat, mein Kader funktioniert super. Ja, ja.
0: Wer ist da vorne drin? Wer macht die Tore?
2: Mein Sohn macht alles. Der ist der Beste. Mit 15 Jahren hat er schon seine Ziele. Und da fördere ich meinen Sohn in allen Sachen. Und wie gesagt, wir kommen super klar.
0: Ist ja auch besser, dann den eigenen Nachwuchs zu fördern, als jetzt für ein paar Millionen neuen zu kaufen.
2: Ja, richtig, genau. Weil der ist unersetzbar. Weil es ja mein Sohn ist.
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Marshmallow, Pink und Sting, das ist ein Superstar-Aufgebot hier bei Radio 91.2 mit Dreaming um 6.17 Uhr. Finde es auch ein schöner Sound, einfach für den Sommer. Und ich würde sagen, damit machen wir einfach weiter. Hier ist Harry Styles mit Watermelon Sugar.

0: Status Quo. In the Army Now, 6.23 Uhr haben wir es und wir haben schon den ersten Stau des Tages. Der ist auf der A45 Dortmund-Hagen zwischen Dortmund-Hafen und dem Kreuz Dortmund-West. Ist 1 Kilometer lang, klingt kurz, aber dauert da gute 5 Minuten länger. Also wenn ihr mitbekommen habt, was da passiert ist, meldet euch gerne rein. Auch wenn ihr noch irgendwo einen Stau oder einen Blitzer seht, sagt gerne Bescheid über die 0800 91 2 91 23. Guten Morgen euch.
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0: Heute ist alles Sommer. Auch der Hit vor halb. I Feel It Coming von The Weeknd und Daft Punk. Um jetzt 6:30. Guten Morgen.
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2: Einen schönen Dienstagmorgen wünsche ich euch. Hier ist Nathalie Sager. Das war ein ziemlich spektakulärer Einsatz gestern Nachmittag in Dortmund. Eine Spezialeinheit der Polizei hat einen mutmaßlichen Drogendealer festgenommen. Gegen 13 Uhr hatten die Einsatzkräfte den Verdächtigen bis zur Rheinischen Straße verfolgt. Am Westentor auf Höhe des Dortmunder U stoppten SEK-Beamte sein Auto, schlugen die Scheibe ein und nahmen den 24-Jährigen fest. Dabei wurde er leicht verletzt. Die Staatsanwaltschaft Bochum wirft dem deutschen Marokkaner vor, mit großen Mengen Betäubungsmittel gehandelt zu haben. Der Mann wurde dem Haftrichter vorgeführt und sitzt jetzt in Untersuchungshaft. Die Ermittlungen dauern an. 2 Tage Leistungsdiagnostik. Heute geht's dann auf den Platz in Brakel. Borussia Dortmund ist in die Sommervorbereitung gestartet. Lisa Ostermann aus dem Radio 91.2 Team, noch ohne die WM-Fahrer, dafür mit 2 Neuzugängen.
3: Juan Gadou, Neuzugang aus Salzburg, ist ebenso dabei wie Justin Lerma. Der 18-Jährige kam in diesem Sommer vom ecuadorianischen Erstligisten Independiente nach Dortmund. Nicht mehr im Team sind Kjell Wädchen, das BVB-Eigengewächs ist in die dänische erste Liga gewechselt und auch Karim Adeyemi ist nicht mehr in Dortmund, befindet sich gerade noch in Gesprächen mit dem FC Barcelona. Sein Transfer, für den der BVB 22 Millionen plus Boni bekommen soll, könnte heute noch fix werden.
2: Am Samstag gibt's dann das erste Testspiel des BVBs. Es geht gegen Rot-Weiß Oberhausen. Vermutlich mit viel Alkohol im Blut hat eine Autofahrerin in der Nähe des Borsigplatzes mehrere Unfälle verursacht. Laut Polizei streifte die 50-Jährige am späten Samstagabend beim Einparken zunächst 2 geparkte Autos. Ein Zeuge sprach sie an und verständigte kurz darauf die Polizei, weil er den Eindruck hatte, dass die Frau betrunken war. Als Einsatzkräfte die Fahrerin wenig später auf der Robertstraße abfingen, fuhr sie auch noch gegen das Polizeiauto. Die Frau weigerte sich auszusteigen und leistete Widerstand. Dabei verletzte sie sich leicht. Die Polizei ließ eine Blutprobe entnehmen, stellte den Führerschein sicher und fand außerdem Medikamente. Ob die ihre Fahrtüchtigkeit beeinträchtigt haben, wird jetzt untersucht. Der Sachschaden liegt laut Polizei bei rund 6.000 Euro.
0: Danke dir, Nathalie. Wir schauen aufs Wetter für Dortmund und das ist wieder sehr, sehr warm heute. Die Sonne ist da, Temperaturen gerade so 21 Grad in Schüren, 22 in Öspel. Es gibt heute wieder viel Sonne, ein paar Wolken. Zwischendurch kann es hier und da mal wirklich ordentlich rumsen, aber dann auch wirklich total lokal begrenzt. Also kann sein, dass im Dortmunder Norden einmal rumst und im Süden haben wir gar nichts davon oder umgekehrt oder auch im Osten oder Westen, wie ihr mögt. Ein bisschen windig ist es zwischendurch auch mal und wir haben dann wieder maximal 31 Grad. Dortmund Verkehr. 2 Blitzer habe ich gerade für euch, die beiden Anhänger. Einmal auf der Holzwickeder Straße Richtung Brakel und dann einmal am Flemerskamp Richtung Kurler Straße. Und dann haben wir einen Stau schon so früh am Morgen und der ist auf der A45 Dortmund-Hagen zwischen Kreuz Castrop-Rauxel-Ost und Kreuz Dortmund West. 1 Kilometer Stau, dauert da so 6 Minütchen länger. Und wenn ihr noch was habt für uns, dann sagt gerne kostenlos Bescheid über die 0800 91 2 91 23. Dankeschön.
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0: Ich wünsche euch einen schönen Start in diesen Dienstagmorgen. Ich bin Tim Schmutzler. Hi.

schön. Savage Garden, Truly Madly Deeply. So starten wir doch gerne in so einen Morgen. 7:20 ist Radio 91.2. Willkommen zu einem Song, der ist im Februar 26 rausgekommen. Also Februar, dieser Monat, wo alle so... Und auf jeden Fall ist er nominiert oder war nominiert für den American Music Award for Song of the Summer. Der Song heißt Homewrecker, kommt von Somber. Und es geht in diesem Song um eine komplizierte Dreiecksbeziehung. Jetzt gibt es schon wieder so eine Ambivalenz, also ne, diese Winter-Sommer-Nummer und jetzt hier diese Dreiecksbeziehung, da habe ich gar keinen Bock drauf. Aber trotzdem klingt der Song so, als würden wir so alle Hand in Hand über die große Wiese auf Phoenix West hüpfen. Ist wirklich so. Also ich würde sagen, wir konzentrieren uns auf den Sommersound und das Hüpfen über die Wiese. Den Rest lassen wir einfach weg. Zu anstrengend. Hier ist Somber mit Homewrecker bei Radio 91.2. Ich bin Tim Schmutzler. Einen schönen Dienstagmorgen euch.

Licky Lee. I Follow Rivers im Magician Remix. Das ist ein cooler Sound. 6.47 Uhr, hier ist Radio 91.2. Also wir haben es noch nicht mal 7 Uhr. Und die A45 muckt schon wieder rum, was da los. A45 Hagen-Dortmund. Zwischen dem Kreuzhagen und dem Westhofener Kreuz 2 Kilometer stockender Verkehr. Dauert da mindestens 3 Minuten länger gerade. Und die Gegenrichtung ist auch dabei. A45 Dortmund-Hagen zwischen Kreuz Castrop-Rauxel-Ost und Kreuz Dortmund-West. 5 Kilometer.

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1: Mit Malte Albrecht. Guten Morgen. Verdreckt, unter Wasser, kein Toilettenpapier und dann auch noch leere Seifenspender. So sehen viele unbewirtschaftete Rastplätze an den Autobahnen aus. Werden viele von uns wieder selbst erleben dürfen, wenn es in den nächsten Wochen in den Sommerurlaub geht. Passend dazu hat sich der ADAC einige Rastplätze angeschaut und Danny Hopper aus dem News-Team, deren Zustand ist sogar noch schlechter geworden.
2: Ja, man mag es kaum glauben, ist aber so. Bundesweit hat der ADAC 50 unbewirtschaftete Rastplätze unter die Lupe genommen, was Sauberkeit, Ausstattung, Sicherheit und Zustand angeht. Und für fast jeden zweiten gab es die Note mangelhaft oder sehr mangelhaft. Vor 4 Jahren hatte sich der ADAC dieselben Rastplätze schon mal angeschaut. Damals war nur jeder fünfte durchgefallen. Hauptkritikpunkt sind vor allem die Sanitäranlagen. Die sind oft einfach eklig. Und deshalb fordert der ADAC, dass sie häufiger gereinigt und vernünftig mit Toilettenpapier ausgestattet werden. In den Kategorien Verkehr und Parken schnitten die meisten Anlagen dagegen besser ab. Da ging es um eine sichere Straßenführung und saubere Gehwege. Das war in den meisten Fällen in Ordnung. Gemischter fällt das Ergebnis bei den Außenanlagen auf. Da kritisiert der ADAC, dass es oft an Spazierwegen, Bewegungsflächen oder Lärmschutz fehle. Dazu kommen zum Teil noch ungepflegte Rasenflächen und Müll. Das alles spiegelt sich übrigens auch an den 8 NRW-Rastplätzen wider, die der ADAC untersucht hat. Nur der Rastplatz Röllingser Graben an der A44 bei Soest bekam ein Gut. Schlusslicht ist der Rastplatz Wittenhorst an der A3 an der niederländischen Grenze. Der wurde mit sehr mangelhaft bewertet.
1: Danny, vielen Dank. Und jetzt weitere Themen kurz und kompakt. Die geplante internationale Schutztruppe für die Ukraine soll schon bald erste Militärmanöver in den Nachbarstaaten des Landes abhalten. Das haben unter anderem Bundeskanzler Merz und Frankreichs Präsident Macron nach einem Treffen der sogenannten Koalition der Willigen in Paris angekündigt. Man wolle damit zeigen, dass man bereit, entschlossen und glaubwürdig sei. Die Flutkatastrophe in NRW und Rheinland-Pfalz ist jetzt 5 Jahre her. In einer Gedenkstunde erinnert heute Nachmittag der Düsseldorfer Landtag an die Opfer. Auch Bundespräsident Steinmeier wird dabei sein. In NRW waren 49 Menschen ums Leben gekommen. In Rheinland-Pfalz gab es 136 Tote. Für Bewohnerinnen und Bewohner in Pflegeheimen steigen die Kosten immer weiter. Im ersten Jahr im Heim werden im bundesweiten Schnitt 3.364 Euro pro Monat aus eigener Tasche fällig, zeigt eine Auswertung des Verbands der Ersatzkassen. Der Eigenanteil ist damit innerhalb eines Jahres um mehr als 250 Euro gestiegen. Grund dafür sind laut Verband vor allem höhere Löhne für die Pflegekräfte. Außerdem seien Unterkunft und Verpflegung teurer geworden. Der Verband fordert deshalb von der Politik eine wirksame Begrenzung der Eigenanteile. Und das waren die Nachrichten mit Malte Albrecht.
3: Danke dir, Malte. Das Wetter für Dortmund ist wieder ordentlich warm und wird auch noch wärmer. Jetzt 20 Grad in Brakel, 21 in Persebeck und mit viel Sonne schaffen wir heute 31 Grad. Dazu gibt es hier und da mal so ein paar Quellwolken. Da kann es mal kurz ein bisschen gewittern, muss aber nicht. Also vielleicht haben wir Glück, es zieht vorbei. Ein bisschen windig ist es auch. Ja, wie gesagt, unterm Strich wieder sommerlich heiß heute.
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3: Dortmund Verkehr. Wir haben 2 Blitzermeldungen, und zwar die Anhänger auf der Holzwickeder Straße Richtung Brakel einmal und dann am Flemerskamp Richtung Kurler Straße. 2 Staus haben wir auch, beide auf der A45. Einmal von Hagen in Richtung Dortmund, zwischen dem Kreuz Hagen und dem Westhofener Kreuz 3 Kilometer, dauert da 5 Minuten länger. Und von Dortmund Richtung Hagen auf der 45 zwischen Kreuz Castrop-Rauxel Ost und Kreuz Dortmund West 6 Kilometer stockender Verkehr, mindestens 10 Minuten dauert es da länger. Und wenn ihr noch was für uns habt, einen Stau, einen Blitzer, sagt gerne kurz Bescheid über die 0800 91 2 91 23. Dankeschön und gute Fahrt.
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3: Tim Schmutzler hier am Dienstag. Schön, dass ihr dabei seid. Guten Morgen.

0: Linkin Park mit Lost um 10 nach 7 bei Radio 91.2. Thema WM ist durch, oder? Also ich bin irgendwie raus. So, es gab jetzt zwei spielfreie Tage, ich habe ehrlich gesagt nichts vermisst. Ich finde auch, es wird Zeit, dass die Bundesliga wieder losgeht. Borussia Dortmund startet diese Woche wieder durch. Heute ist offizieller Trainingsauftakt. Um 11 Uhr geht's los für die Jungs von Niko Kovac. Schwitzen also für die neue Saison. Radio 91.2 Sportreporter Henning Barth findet auch, jetzt wird's Zeit.
1: So, dann wollen wir mal wieder rauf auf den Platz nach dem Urlaub in der Sonne. Jungs, wie war der?
2: Super, echt super.
1: Ja, das freut mich. Jetzt heißt es wieder...
3: Fußball ist der schönste Sport, den es gibt. Und ich habe also alles andere versucht. Golf und Tennis und so. Kein Vergleich.
1: Nach zwei Tagen Leistungsdiagnostik geht es heute auf den Platz in Brakel. Karim Adeyemi fehlt dabei. Der übt schon mal fleißig Spanisch für Barca.
4: Amigo, big sangria und big sangria und quadros Stroh. Alles klar, Camucho.
1: Ja, währenddessen gehen die Neuen beim BVB ein bisschen auf Tuchfühlung mit dem Team.
5: Wie muss ich das Eis brechen? Gehen erstmal Vorsicht und mit Abstand ran und dann werden wir uns Stück für Stück rantasten.
1: Im Moment muss man eben schauen, wer ist denn überhaupt Neues dabei? Justin Lerma und Joan Gadou? Gut, so viele sind das jetzt noch nicht, aber ein bisschen Zeit ist ja auch noch in der Sommerpause für Transfers. Samstag gibt es das erste Spiel gegen Rot-Weiß Oberhausen. Eine Woche später wartet Fortuna Düsseldorf. Danach bricht der BVB auf zur Japan-Tour. Es ist noch ein bisschen was zu gehen, aber dann Ende August... endlich wieder Bundesliga. Und dann können wir Fans auch wieder sagen...
6: Ich bin ja echt Fan von Bier und Bratwurst.
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0: Guten Morgen am Dienstag. Hier ist Radio 91.2. Wir gucken eine Runde aufs Wetter. Machen wir zusammen mit unserem Wettermann Kai Zorn. Guten Morgen.
1: Einen wunderschönen guten Morgen.
0: Kai, wie sieht der Dienstag bei uns in Dortmund aus?
1: Das ist derzeit eine recht knifflige Lage. Wir haben über Norddeutschland so ein kleines Mini-Höhentief, das gestern in Niedersachsen, Schleswig-Holstein und Mecklenburg-Vorpommern ja schwere Unwetter gebracht hat. Und ein bisschen was von der feuchten Luft ist momentan über dem Ruhrgebiet unterwegs. Und so ziehen gerade schwache Schauer oder auch mal Gewitter durch. Das gibt kurz Platzregen und dann ist es wieder schön. Es wird sich insgesamt die Sonne durchsetzen. Dann entstehen im Laufe des Tages Quellwolken. Aber nur ganz vereinzelt gibt es mal einen lokalen Schauer oder ein kurzes Gewitter. Der Nordostwind frischt auf und die Temperaturen erreichen so 30, 31 Grad.
0: Okay, wie geht's dann weiter?
1: Es bleibt noch hochsommerlich. Morgen und übermorgen haben wir mehr Sonne als Wolken bei um und knapp über 30 Grad. Am Donnerstag wird es voraussichtlich gegen Abend erste Schauer und Gewitter geben. Am Freitag überquert uns dann eine größere Schauer- und Gewitterfront. Die Temperaturen gehen zurück und dahinter wird es am Wochenende völlig anders werden als bisher. Die Temperaturen erreichen dann an den Nachmittagen kaum noch 25 Grad und die Nächte werden recht frisch.
0: Okay, danke dir und bis morgen.
1: Bis morgen.
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0: Whitney Houston. My love is your love. Ist unser Hit vor halb jetzt um 7:30. Guten Morgen.
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2: Guten Morgen, hier ist Nathalie Sager. Einen schönen Dienstag euch. Am Westentor auf Höhe des Dortmunder U stoppten SEK-Beamten gestern Nachmittag ein Auto, schlugen die Scheibe ein und nahmen den Fahrer fest. Dem 24-Jährigen wird nämlich vorgeworfen, mit großen Mengen Betäubungsmittel gehandelt zu haben. Deswegen nahm eine Spezialeinheit der Polizei den mutmaßlichen Drogendealer fest. Dabei wurde der Mann leicht verletzt. Der 24-Jährige wurde anschließend dem Haftrichter vorgeführt und sitzt mittlerweile in Untersuchungshaft. Die Ermittlungen laufen weiter. Um 11 Uhr heute Vormittag geht's zum ersten Mal auf den Platz in Brakel. Der BVB startet so richtig in die Saisonvorbereitungen. In den vergangenen 2 Tagen stand die Leistungsdiagnostik auf dem Plan. Lisa Ostermann aus dem Radio 91.2-Team, was steht denn jetzt beim BVB noch an?
3: In den nächsten Tagen legt BVB-Cheftrainer Niko Kovac die Weichen fürs Profiteam in Brakel. Samstag wird's dann zum ersten Mal ernst. Dann steigt Testspiel Nummer 1 bei Rot-Weiß Oberhausen. Eine Woche später gastiert der BVB bei Drittligist Fortuna Düsseldorf. Danach geht's dann direkt auf Japan-Tour. Mitte August steht dann die offizielle Saisoneröffnung an. Der erste Bundesligaspieltag ist für Ende August angesetzt.
2: Danke dir, Lisa. Vermutlich mit viel Alkohol im Blut hat eine Autofahrerin in der Nähe des Borsigplatzes mehrere Unfälle verursacht. Laut Polizei streifte die 50-Jährige am späten Samstagabend beim Einparken zunächst 2 geparkte Autos. Ein Zeuge sprach sie an und verständigte kurz darauf die Polizei, weil er den Eindruck hatte, dass die Frau betrunken war. Als Einsatzkräfte die Fahrerin wenig später auf der Robertstraße abfingen, fuhr sie auch noch gegen das Polizeiauto. Die Frau weigerte sich auszusteigen und leistete Widerstand. Dabei verletzte sie sich leicht. Die Polizei ließ eine Blutprobe entnehmen, stellte den Führerschein sicher und fand außerdem Medikamente. Ob die ihre Fahrtüchtigkeit beeinträchtigt haben, wird jetzt untersucht.
0: Danke dir, Nathalie. Das Wetter für Dortmund bringt ein paar Wolken, bringt aber auch viel Sonne. Temperaturen jetzt 20 Grad in Neu-Asseln und 21 sind es in Dorstfeld. Mit der Sonne schaffen wir heute noch so 30, 31 Grad. Das sind dann mal so ein paar Quellwolken auch mit dabei. Ist auch ordentlich windig und es kann stellenweise mal kurz einmal kräftig rumsen, ein bisschen was runterkommen und dann ist das auch schon wieder vorbei. Also das ist ein bisschen wilder heute. Gucken wir auf die Straßen. Das ist nicht ganz so wild, das geht eigentlich. 2 Blitzeranhänger haben wir für euch. Holzwickeder Straße Richtung Brakel, da steht der Opa. Und am Flemerskamp Richtung Kohler Straße, da steht Blitzeranhänger Oma. 2 Staus haben wir. A45 Hagen-Dortmund zwischen dem Kreuz Hagen und Dortmund Süd. 5 Kilometer, das dauert da 20 Minuten länger gerade. Huiuiui, haltet durch. Und dann haben wir die A45 Dortmund-Hagen zwischen dem Kreuz Castrop-Rauxel-Ost und dem Kreuz Dortmund-West. 6 Kilometer stockender Verkehr, dauert da so 10 Minütchen länger gerade. Und wenn ihr noch was habt, sagt gerne kurz Bescheid über die 0800 91 2 91 23. Gute Fahrt euch.
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0: Ich wünsche euch einen schönen Start in diesen Dienstag. Ich bin Tim Schmutzler. Guten Morgen.

0: Jason Boone.
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2: Radio 91.2 ist hier um 20 vor 8. Die Tour de France läuft ja gerade. Und manchmal lege ich so nachmittags auf dem Sofa rum und gucke sehr dünnen Männern beim Radfahren zu. Und es ist aber einfach schön, es ist super entspannt. Es gibt tolle Landschaftsbilder und ja, die fahren dann durch die Gegend. Und ich kann mir das stundenlang angucken. Das ist toll, wenn ihr sagt, ach, da schaue ich auch mal rein, aber gar keine Ahnung davon. Da kommt jetzt Hilfe.
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4: Wer ganz neu anfängt mit der Tour de France, zum ersten Mal den Fernseher einschaltet, der lernt zuerst mal mindestens 10 Minuten was über französische Schlösser.
5: Es geht vorbei am berühmten Château de Camembert aus dem 12. Jahrhundert.
4: Und irgendwann siehst du dann tatsächlich auch mal Radfahrer. Die erkennst du ganz leicht daran, dass sie am Straßenrand von Teufeln und Dinos angeschrien werden.
6: Alle!
4: Und dann merkst du dem Kommentator an, es wird langsam spannend.
5: Ja, jetzt wird das Feld nervös, hier hinten wird schon gearbeitet, da wird sicher gleich attackiert.
4: Und du siehst wieder 10 Minuten nichts außer Burgen und Schlössern. Du gehst kurz zum Kühlschrank, kommst zurück, siehst einen einzelnen Fahrer ganz vorne und hörst...
5: Das war sie also, die entscheidende Szene dieser Etappe.
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0: Walking Away um 7.46 Uhr über Radio 91.2. Boah, das wäre der Hammer. Statist in einem Film von und mit Harpe Kerkeling. Ich glaube, da sagt keiner...
1: Nein, ich möchte nicht.
0: Na, Harpe hat ja das Katzenbuch Pfoten vom Tisch geschrieben. Das wird verfilmt und es werden 300 Statisten gebraucht. Die Dreharbeiten laufen im August und im September in Dortmund und in Köln. Und gesucht werden vor allem Kinder zwischen 10 und 13 für so Szenen mit Schulklassen aus den 70ern. Dann werden Menschen gebraucht, die gerne singen und tanzen, und sogar ein Double für Harpe Kerkeling wird gesucht. Das wäre ja crazy. So, jetzt gibt's aber noch eine wichtige Sache hier. Die Komparsen sollten einen möglichst natürlichen Look haben, also keine Strähnchen und so ein Gedöns und keine auffälligen Frisuren oder Tattoos. Interessante Auswahl. Bewerben geht ab sofort online unter harpe-casting.de für Harpe Kerkelings neuen Film.

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1: Mit Ralf Bosse. 39 Stunden und 20 Minuten. So lange dauerte der Fußballentzug bei dieser Weltmeisterschaft. Durchhalten bis heute Abend 21 Uhr heißt es jetzt für die Hardcore-Fans. Dann geht es aber wieder richtig zur Sache. Im Halbfinale treffen Frankreich und Spanien aufeinander. Das ist auch das Duell der Fußballideologien. Auf der einen Seite mit Kylian Mbappé, der Torjäger mit bisher 8 Treffern. Auf der anderen Seite eher das erfolgreiche Kollektiv mit 11 Toren in 6 Spielen eher effektiv.
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2: Mit Malte Albrecht. Schönen guten Morgen. Heute vor 5 Jahren war die Flutkatastrophe in NRW und Rheinland-Pfalz. 185 Menschen kamen ums Leben, 49 davon in NRW. Am Nachmittag erinnern Landtag und Landesregierung in Düsseldorf mit einer Gedenkstunde an die Opfer, ihre Angehörigen und die vielen Helferinnen und Helfer. Auch Bundespräsident Steinmeier kommt zu der Veranstaltung. Aus dem Landtagsstudio José Nasiandi.
3: In ganz NRW sind heute die Flaggen an den Dienstgebäuden auf Halbmast gesetzt. Neben Bundespräsident Steinmeier sprechen am Nachmittag im Landtag auch Landtagspräsident Cooper und Ministerpräsident Wüst. Eingeladen sind Angehörige der Opfer, Vertreter der betroffenen Regionen und Einsatzkräfte von Feuerwehr, Polizei, Bundeswehr und Hilfsorganisationen. NRW-Innenminister Reul spricht von einem klaren Auftrag aus der Katastrophe. Das Land müsse alles dafür tun, die Menschen künftig noch besser zu schützen, sagt er. Die Flut vom 14. auf den 15. Juli 2021 hatte vor allem die Eifel, das Bergische Land und Teile des Sauerlands schwer getroffen und Schäden in Milliardenhöhe verursacht. NRW hat seitdem auch den Katastrophenschutz deutlich umgebaut. Es gibt inzwischen eine zentrale Landesstelle für Katastrophenschutz, ein großes Materiallager für den Ernstfall, mehr Pegelmessstellen zur Hochwasserüberwachung und ein stärker ausgebautes Sirenennetz.
2: Und weitere Nachrichten gibt es jetzt im Überblick. Über Teile Norddeutschlands sind am Abend und in der Nacht schwere Unwetter hinweggezogen. In Mecklenburg-Vorpommern kamen stellenweise tennisballgroße Hagelkörner runter, die mit Radladern weggeräumt werden mussten. Auch in Niedersachsen wurden durch einen massiven Hagelschauer viele Dächer und Autos beschädigt. Die USA haben die dritte Nacht in Folge den Iran angegriffen. Dabei seien militärische Ziele in mehreren Hafenstädten im Süden des Landes ins Visier genommen worden, teilte das US-Militär mit. Der Iran griff daraufhin nach eigenen Angaben amerikanische Militärstützpunkte in Bahrain an. Die Zahl der Kriegsdienstverweigerer in Deutschland ist deutlich gestiegen. Im ersten Halbjahr gingen mehr als 5.800 Anträge beim zuständigen Bundesamt ein, berichtet das RND. Das sind deutlich mehr als im gesamten vergangenen Jahr. Wer in den Sommerferien nur für ein paar Tage raus will, muss gar nicht weit fahren. In den NRW-Tourismusregionen gibt es noch jede Menge freie Betten. Das melden die Tourismusverbände im Sauerland, in der Eifel und im Münsterland. Die Buchungslage ist demnach zwar gut, aber vor allem in den Hotels bekommt ihr problemlos noch ein Zimmer. Nur bei Ferienwohnungen, Camping und Urlaub auf dem Bauernhof müsst ihr schnell sein, das ist momentan stark gefragt. Laut Sauerland-Tourismus sind die Preise in diesem Jahr leicht gestiegen. Gleichzeitig würden viele Urlauber stärker aufs Geld achten, heißt es. Sie würden seltener auswärts essen und lieber Kombiangebote nutzen. Und das waren die Nachrichten mit Malte Albrecht.
4: Danke dir, Malte. Das Wetter für Dortmund bringt so ein paar Wolken, aber auch immer mal wieder Sonne. Und es ist muckelig warm. Also heute Morgen auch schon. Jetzt so 22 Grad in Hurghade, 23 sind es in Wambel. Und es geht auch noch deutlich rauf auf 30, 31 Grad. Dazu gibt es Wind und stellenweise kann mal so ein Mini-Gewitterchen kurz runterkommen.
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4: Dortmund Verkehr, ist ein neuer Blitzer gerade reingekommen. Auf der Eberstraße Richtung Eisenstraße steht ein schwarzer Touran. Dankeschön an Zeit fürs Melden. Dann haben wir auf der Holzwickeder Straße Richtung Brakel den Blitzeranhänger Opa stehen und die Oma steht am Flemerskamp Richtung Kurler Straße. Staus haben wir auch, A40 Essen-Dortmund zwischen Kreuz Bochum und Dortmund-Lütchen-Dortmund. 1 Kilometer stockender Verkehr, dauert da so 2 Minütchen länger. A45 Hagen-Dortmund zwischen Kreuz Hagen und Dortmund-Süd. 7 Kilometer Stau, mindestens mal eine Viertelstunde kommt da oben drauf. Und die A45 jetzt von Dortmund Richtung Hagen zwischen dem Kreuz Dortmund Nordwest und Kreuz Dortmund West. 3 Kilometer Stau, dauert da mindestens 7 Minuten länger. Und dann haben wir da noch jemanden. Guten Morgen.
5: Guten Morgen, liebes Radio 91.2-Team. Nicole hier. Ich möchte einen kleinen Stau melden und zwar auf der B54 stadteinwärts Zeitverzögerung 5 Minuten, denke ich. Schönen Dienstag. Tschüss.
4: Danke dir und gute Fahrt euch, wenn ihr was seht. 0800 91 2 91 23. Dankeschön.
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4: Ich bin Tim Schmutzler, wünsche euch einen schönen Start in den Dienstag. Schön, dass ihr dabei seid.

0: Guten Morgen um 8 und 9, hier ist Radio 91.2. Also normalerweise waren die Schlagzeilen ja immer voll mit Gerüchten und Spekulationen. Hier, Jadon Sancho kommt zum 38. Mal zurück zu Borussia Dortmund oder hier Name, da Name. Es war durchaus mal sehr wild rund um die Transfers beim BVB. Und jetzt so? Ja. Es ist relativ ruhig. Also hin und wieder ploppt mal ein Name auf, aber irgendwas ist anders. Ist BVB-Sportdirektor Ole Boog einfach so ein bisschen ruhiger? Haben die sich beim BVB mal drauf geeinigt, nicht jeden Fitzel da rauszublasen? Ist ja vielleicht auch ein gutes Zeichen, aber so ein bisschen was fehlt auch, finde ich. Und deshalb frage ich euch nach euren Neuzugängen. Gibt's bei euch irgendwelche Neuzugänge? Wir brauchen ja so ein bisschen was für die Gerüchteküche bei euch zu Hause. Irgendwie eine neue Frau am Start?
1: Nein.
0: Irgendwas in Planung, was ihr euch neu kaufen wollt? Seid ihr hier in der City unterwegs für irgendwas?
1: Ja, Anzug.
0: Ein Anzug?
1: Ja.
0: Aber wofür?
1: Mein Cousin hat morgen eine Verlobung und ich wollte einfach einen Anzug holen. Deshalb bin ich auch hier heute in der Stadt.
0: Super, dann wünsche ich viel Erfolg bei der Neuverpflichtung eines Anzugs.
1: Vielen lieben Dank.
2: Bei mir?
0: Ja, bei Ihnen. Weiß ich nicht, neuer Mann oder irgendwas?
2: Nein.
0: Alles zufrieden?
2: Alles zufrieden, vielen Dank.
0: Eine neue Topfpflanze vielleicht?
2: Nein, auch nicht.
0: Gar nichts, aber Sie haben einen langen Einkaufszettel in der Hand.
2: Ja, und alles ist abgehakt.
0: Wirklich? Und was ist denn jetzt da neu eingezogen bei Ihnen?
2: Bei mir ist eingezogen gerade eine Gemüsereibe.
0: Aber dann sagen wir herzlich willkommen, Gemüsereibe. Für wie viel Euro haben Sie die verpflichtet?
2: 16 Euro.
0: 16 Euro?
2: Ja, war günstig.
0: Ist aber schon eine Top-Gemüsereibe.
2: Ja.
0: Dann wünsche ich Ihnen da ganz viel Freude.
2: Ja, vielen Dank.
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0: Molly Humberstone, This Is To Love Somebody, um 8.17 Uhr hier bei Radio 91.2. 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
0: 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Das ist der Sommer bei uns in Dortmund, jetzt mit La Cintura von Alvaro Soler bei Radio 91.2.

0: Guten Morgen, um genau 8.25 Uhr, hier ist Radio 91.2 und der Andreas hat sich reingemeldet und meldet einen Unfall in Holzwickede. Da auf der Auffahrt zur B1 Richtung Bochum sind zwei Autos auf der Beschleunigungsspur zusammengekracht, also da gibt's Staus. Und da ist noch jemand, guten Morgen.
1: Guten Morgen, hier ist Alex. Wollte nur kurz Bescheid geben, Blitzanhänger Oma aus dem Flemerskamp ist weg.
0: Och,
1: wo ist sie?
0: Das ist eine gute Frage, danke Alex. Wenn ihr die Oma seht, 0800 91 2 91 23.
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0: Dankeschön an Leonie für den Hit vor halb. Don't worry, um 8:30 jetzt. Guten Morgen.
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2: Nathalie Sager ist hier, einen schönen Dienstagmorgen wünsche ich euch. In der Dortmunder Nordstadt gab es gestern einen großen Einsatz von Feuerwehr und THW. Ein Mehrfamilienhaus auf der Nordstraße musste nämlich geräumt werden. Dort waren Teile der Decke eingestürzt. Ein Wasserschaden könnte schuld sein, das ist aber noch nicht bestätigt. In dem Mehrfamilienhaus befindet sich auch die Kneipe Nordpol. Laut Feuerwehr Dortmund besteht aktuell aber keine akute Einsturzgefahr, da keine tragenden Teile betroffen seien. Mieter aus einer der Wohnungen sind gestern Abend woanders untergekommen. Alle anderen konnten wieder zurück in ihre Wohnungen. Warum genau Teile der Decke eingestürzt sind, wird noch ermittelt. Erst vor anderthalb Wochen musste ein Mehrfamilienhaus ebenfalls in der Nordstadt wegen Einsturzgefahr geräumt werden. 2 Tage Leistungsdiagnostik. Heute geht's dann auf den Platz in Brakel. Borussia Dortmund ist in die Sommervorbereitung gestartet. Lisa Ostermann aus dem Radio 91.2-Team, noch ohne die WM-Fahrer, dafür mit 2 Neuzugängen.
3: Juan Gadu, Neuzugang aus Salzburg, ist ebenso dabei wie Justin Lerma. Der 18-Jährige kam in diesem Sommer vom ecuadorianischen Erstligisten Independiente nach Dortmund. Nicht mehr im Team sind Kjell Wädchen, das BVB-Eigengewächs ist in die dänische erste Liga gewechselt und auch Karim Adeyemi ist nicht mehr in Dortmund, befindet sich gerade noch in Gesprächen mit dem FC Barcelona. Sein Transfer, für den der BVB 22 Millionen plus Boni bekommen soll, könnte heute noch fix werden.
2: Am Samstag gibt's dann das erste Testspiel der Schwarz-Gelben. Es geht gegen Rot-Weiß Oberhausen. In Mengede ist die Dönnelstraße ab heute für eine Woche gesperrt. Zwischen dem Kreisverkehr und der Einfahrt zum Rewe-Supermarkt wird die Fahrbahn saniert. Autofahrer müssen also eine Umleitung fahren. Bis voraussichtlich nächsten Dienstag entfällt deshalb auch die Haltestelle Händelstraße. Ersatzweise könnt ihr an der Donaustraße oder am Mengener Markt ein- und aussteigen. Mehrere Buslinien müssen eine Umleitung fahren. Welche das sind, könnt ihr in der Online-Fahrplanauskunft nachschauen.
0: Danke dir, Nathalie. Das Wetter für Dortmund ist gerade mal so ein kleines bisschen bewölkt hier in der City, aber schon relativ warm. Wir haben jetzt 22 Grad in Scharnhorst, 23 sogar schon in Renninghausen. Die Sonne kommt immer wieder richtig gut durch. So ein paar Wolken haben wir auch. Es kann mal so eine kleine Stelle geben, wo auf einmal schwupps ordentlich was runterkommt und dann ist aber direkt wieder Sommer und dann haben wir später auch so 30, 31 Grad. Wir gehen rüber auf die Straßen, haben wir Blitzer. Auf der Eberstraße Richtung Eisenstraße steht ein schwarzer Touran, aus dem es blitzt. Dann ist die Oma wieder da, feiert ihr Comeback am Krinkelweg Ecke Knappstraße in Fahrtrichtung Holzen, hatte ich Julia Bescheid gesagt. Dankeschön dafür. Und Blitzanhänger Opa steht immer noch an der Holzwickeder Straße, Fahrt Richtung Brakel. In Holzwickede hat es auf der Auffahrt zur B1 Richtung Bochum einen Unfall gegeben. Da sind 2 Autos auf der Beschleunigungsspur zusammengekracht, meldet der Andreas. Dankeschön dafür. Dann haben wir noch 2 Staus. Auf der A45 Hagen-Dortmund zwischen dem Kreuz Hagen und dem Westhofener Kreuz 5 Kilometer. Dauert eine Viertelstunde länger. Und die A45 jetzt in die andere Richtung, also von Dortmund Richtung Hagen, zwischen Kreuz Castrop-Rauxel-Ost und Kreuz Dortmund-West 5 Kilometer stockender Verkehr. Mindestens 5 Minuten Zeitverlust gibt es da. Wenn ihr noch was seht, sagt uns gerne Bescheid, kostenlos über die 0800 91 2 91 23.
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0: Tim Schmutzler hier. Ich wünsche euch einen schönen guten Morgen. Und ich habe immer noch den Traum, einmal für Elise auf dem Klavier spielen zu können. Als Kind hatte ich Unterricht. Ich kann aber nicht mehr viel, außer ihr Kinderlein kommt. Und ich tue jetzt so, als würde ich euch das Intro für Kelly Clarkson spielen. Fängt sie auch schon so ein bisschen an zu jammern. Spiele ich vielleicht noch nicht gut genug. Naja, das ist Because of You. Ich wünsche euch einen schönen Dienstagmorgen mit Radio 91.2.

0: da ist doch nochmal alles raus am Ende, der John Parr. San Elmo's Fire um 20 vor 9 hier bei Radio 91.2. Heute ist diese WM, wie gesagt, ich fühle es so gar nicht mehr irgendwie, aber es ist heute Frankreich-Spanien, erstes Halbfinale. Und auch wenn wir nicht dabei sind, wird das bestimmt dann nochmal spannend kommen. Das kann ja auch sein hier mit Mbappé und wie sie alle heißen. Und Atze Schröder ist sich sowieso sicher, dass auch wir bald wieder auf der Siegerstraße sind.
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3: Ja, nee, ist klar.
4: Deutschland hat wieder einen König und das ist gut so.
5: Hurra, hurra, Jürgen Klopp, King Kloppo, der Duke of Dortmund, der Earl of Early Cumming ist zurück und wird unser Land endlich wieder in blühende Landschaften verwandeln. Nach dem lustwandelnden Kaiser Franz und dem Lörracher Klötengreifer Yogi kommt jetzt der beißende Unterkiefer und sorgt für den 5. Stern auf der Brust. Ja, ich weiß, noch ist nichts unterschrieben, aber ich verspreche euch hoch und heilig, meinen morgendlichen Kaffee konsequent durch Red Bull zu ersetzen, wenn der Brauseverein ihn gehen lässt. Jürgen Klopp als Bundestrainer, das läuft doch von selbst. Der bringt allein durch seine natürliche Autorität einen Zug in die Mannschaft, von dem die Deutsche Bahn nur träumen kann. Oder glaubt ihr, da würde sich auch nur einer trauen, 5 Minuten zu spät zum Training zu kommen? Ja, kann der Sané ja mal versuchen. Dann beißt ihm Kloppo beide Außenspiegel gleichzeitig von seinem Lambo ab. Wobei, ich glaube, der Sané wird eh nicht mehr so viele Anrufe bekommen mit deutscher Vorwahl.
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Ed Sheeran bei Radio 91.2. Gleich haben wir 10 Minuten vor 9 und ich muss sagen, ich bin immer noch auf dem 90er-Trip. Ich höre 90er rauf und runter. Das ist irgendwie meine Jugend. Ja, so alt bin ich doch. Ich gestehe es, ich gebe es zu. Und ich feiere jetzt auch die 90er mit euch zusammen, hier mit Culture Beat und Mr. Vain bei Radio 91.2. 1993 kam das Ding raus. Das ist einfach eine gute Nummer. Ich bin Tim Schmutzler. Moin!

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3: Mit Malte Albrecht. Schönen guten Morgen. Am Freitag beginnen die Sommerferien in NRW. Dann geht's für viele mit dem Auto in den Urlaub. Aber viele fürchten sich davor, unterwegs anzuhalten. Denn an deutschen Autobahnen sind viele unbewirtschaftete Rastplätze immer noch in einem schlechten Zustand. Passend dazu hat sich der ADAC 50 Rastplätze in ganz Deutschland angeschaut. Fast jeder zweite bekam nur die Note mangelhaft oder sehr mangelhaft, sagt ADAC-Sprecherin Melanie Mikula.
4: Die größten Mängel haben wir bei den Sanitäranlagen festgestellt. Häufig fehlten Seifenspender oder Toilettenpapier, Handtrockner waren defekt oder die Toiletten stark verschmutzt. Besonders problematisch war, dass auf 6 Rastplätzen die WC-Häuschen während unseres Tests gesperrt waren, ohne dass dies vorher an der Autobahn angekündigt wurde oder Alternativen dafür bereitgestellt wurden.
3: Zum Teil hat der Ekelfaktor in den letzten Jahren sogar noch zugenommen. Beim letzten Test vor 4 Jahren war nämlich nur jeder 5. Rastplatz durchgefallen. Jetzt ist es eben schon jeder 2. Deshalb fordert der ADAC, dass sie häufiger gereinigt und vernünftig mit zum Beispiel Toilettenpapier ausgestattet werden. In den Kategorien Verkehr und Parken schnitten die meisten Anlagen dagegen besser ab.
4: Positiv ist, dass die meisten Rastplätze verkehrssicher angelegt sind. Verbesserungsbedarf gibt es aber weiterhin bei den Stellplätzen für Pkw mit Anhängern sowie bei der Aufenthaltsqualität und der Sicherheit. Auf vielen Anlagen fehlen zum Beispiel Erholungsflächen, eine ausreichende Beleuchtung oder Notrufmöglichkeiten.
3: Der ADAC hat auch Rastplätze in NRW getestet, insgesamt 8 Standorte. Die Ergebnisse fallen ähnlich aus. Der Rastplatz Wittenhorst an der A3 an der niederländischen Grenze wurde mit sehr mangelhaft bewertet. Nur der Rastplatz Röllingsergraben an der A44 bei Soest bekam die Note gut. Und jetzt weitere Nachrichten im Überblick. Die Polizei durchsucht seit dem Morgen Räume der Justizvollzugsanstalt Rheinbach sowie Wohnungen in NRW und Rheinland-Pfalz. Hintergrund sind Ermittlungen gegen mehrere Justizbedienstete wegen Delikten im Amt. Ermittelt werde auch gegen Inhaftierte und ehemalige Inhaftierte, teilte die Polizei Bonn mit. Heute ist der 5. Jahrestag der Flutkatastrophe in NRW und Rheinland-Pfalz. Am Nachmittag erinnert der Landtag in Düsseldorf mit einer Gedenkstunde an die Opfer. Auch Bundespräsident Steinmeier ist dabei. Insgesamt waren 185 Menschen ums Leben gekommen, 49 davon in NRW. Die Sonne hat uns in den vergangenen 2 Monaten so viel Strom geliefert wie noch nie. Im Mai und Juni kam jeweils mindestens 1/3 des deutschen Stroms aus Solarenergie. So steht es in einer Analyse der Energiedenkfabrik Ember. EU-weit wurde im Juni immerhin 1/4 durch Solarenergie erzeugt. Zum Vergleich, vor 5 Jahren lag der Anteil noch bei gerade einmal 10%. Und das waren die Nachrichten mit Malte Albrecht.
5: Danke Malte. Das Wetter für Dortmund ist immer mal wieder sonnig, immer mal wieder ein bisschen wolkig. So geht das munter hin und her. Temperaturen im Moment 22 Grad in Grevel, 23 sind es in Persebeck. Ein bisschen was geht da noch, beziehungsweise es geht noch ordentlich was. 30, 31 Grad haben wir später und dazu, wie gesagt, mal ein paar Wolken, kann noch mal kurz ein paar Tropfen geben, dann wieder Sonne und ordentlich windig ist es auch.
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5: Dortmund Verkehr mit den Blitzern. 4 Stück sind es gerade. Flughafenstraße Richtung Scharnhorst ist mit dabei. Gerade reingekommen von Micha. Dankeschön dafür. Dann haben wir die Eberstraße Richtung Eisenstraße. Da steht ein schwarzer Turan. Die Oma ist umgezogen, steht jetzt am Krinkelweg, Ecke Knappstraße Richtung Holzen. Und auf der Holzwickeder Straße Richtung Brakel steht immer noch Blitzeranhänger Opa. Staus haben wir 2 Stück. Jawohl, die A45. Was ist da eigentlich? Also, brauchen wir die? Ja. Na gut, A45 Hagen. Dortmund zwischen Kreuzhagen und Kreuz Dortmund-Witten. 9 Kilometer stockender Verkehr. Mindestens mal eine Viertelstunde dauert es da länger. Jetzt die Gegenrichtung A45 Dortmund-Hagen zwischen Kreuz Dortmund-Nordwest und Kreuz Dortmund-West. 5 Kilometer stockender Verkehr. Mindestens 8 Minuten dauert es da länger. Und wenn ihr noch was habt für uns, einen Stau, einen Blitzer, dann sagt gerne kostenlos Bescheid über die 0800 91 2 91 23. Danke euch und eine gute Fahrt.
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5: Habt einen schönen Dienstagmorgen mit uns. Ich bin Tim Schmutzler. Hi. Howdy.

0: passende Uhrzeit, 09.09 Uhr. Heute ist Trainingsauftakt beim BVB. Hier ist Radio 91.2. Und ich finde, es ist so ein bisschen ruhig da bei Borussia Dortmund. So ein, zwei, drei junge neue Spieler sind so heimlich still und leise dazugekommen. So der richtige Kracher ist jetzt noch nicht dabei. Aber ich finde, das ist halt irgendwie so ruhiger als sonst. Also so was die Gerüchteküche angeht. Sonst wurden irgendwie zig Namen gehandelt, Top-Transfers, die dann irgendwie doch nichts wurden. Das ist dieses Jahr anders. Irgendwie ja auch gut, wenn es nicht so chaotisch ist und die da beim BVB im Hintergrund einfach mal in Ruhe arbeiten. Aber irgendwie fehlt mir da auch ein bisschen was. Und wenn vom BVB nichts kommt, dann weiten wir das Thema Neuzugänge halt aus auf euch und auf euer Privatleben. Gibt es denn bei Ihnen irgendwie einen Neuzugang? Haben Sie sich Möbelstück auch nicht?
1: Fußball ist...
0: Nee, wir suchen ja Neuzugänge allgemein. Also planen Sie, weiß ich nicht, eine neue Topfpflanze oder sowas?
1: Nee, neue Frau auch nicht.
0: Auch nicht? Die alte ist noch gut?
1: Ja, natürlich.
2: Nein, ich habe nichts Neues geplant.
0: Sind Sie zufrieden mit dem, was Sie haben?
2: In der Tat, das bin ich.
0: Ja. Dann wünsche ich Ihnen, dass es weiterhin so gut läuft.
2: Dankeschön.
0: Beim BVB ist ja im Moment sehr ruhig, was so Neuzugänge angeht. Man ist ein bisschen so eine neue Taktik, vielleicht nicht so viel durchsickern lassen. Vielleicht mal so ein bisschen Sancho kommt mal zum 28. Mal wieder. Was gibt's denn bei Ihnen für Neuzugänge? Gibt's da irgendwas? So, weiß ich nicht, eine Blume, die neu einzieht?
3: Gibt's Neuzugänge bei uns gerade? Ich wüsste jetzt gerade nicht, wir sind vor einem halben Jahr umgezogen, da haben wir viele Neuzugänge gehabt.
0: Also erstmal zufrieden mit dem Kader auch?
3: Genau.
0: Und Sie halten sich ja auch fest, also das Team ist soweit auch für die nächste Saison klar.
3: Auf jeden Fall.
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9.17 Uhr haben wir es. Guten Morgen, ihr Lieben. Hier ist Radio 91.2 und wir kommen zu einem Künstler, der am Wochenende einen total irren Rekord aufgestellt hat. Pitbull, wenn ihr ihn nicht so vor Augen habt, ist ein Typ mit Glatze. Und bei einem Konzert am Wochenende in London im Hyde Park sind über 22.000 Menschen mit Glatze zu eben diesem Konzert gekommen. Also die haben sich so eine Fleischmütze aufgezogen, ne? Wie so eine Badekappe halt, dass die alle ausgesehen haben, als hätten sie eine Glatze. Das ist ja so ein weltweiter Hype rund um Pitbull, dass die sich alle so verkleiden wie er und dann bei den Konzerten einfach eine riesen Party feiern. Finde ich eine richtig coole Geschichte. 22.141 Menschen mit so einer Glatzenkappe waren es ganz genau. Verrückte Nummer. Hier ist Pitbull mit Give Me Everything Tonight. 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Pitbull.

0: In Sync, I want you back, hier bei Radio 91.2 um 9.26 Uhr. Ich bin Tim Schmutzler, hi zusammen.
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6: Ja.

0: Strangers, unser Hit vor halb jetzt um 9:30. Guten Morgen.
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2: Hallo zusammen, hier ist Nathalie Sager. Einen schönen Dienstag euch. Ein Mehrfamilienhaus in der Dortmunder Nordstadt musste gestern Abend geräumt werden. Dort waren Teile der Decke eingestürzt. In dem Mehrfamilienhaus befindet sich auch die Kneipe Nordpol. Laut Feuerwehr Dortmund besteht aktuell aber keine akute Einsturzgefahr, da keine tragenden Teile betroffen seien. Mieter aus einer der Wohnungen sind gestern Abend woanders untergekommen. Alle anderen konnten wieder zurück in ihre Wohnungen. Warum genau Teile der Decke eingestürzt sind, wird noch ermittelt. Schuld könnte ein Wasserschaden sein. Erst vor 1,5 Wochen musste ein Mehrfamilienhaus ebenfalls in der Nordstadt wegen Einsturzgefahr geräumt werden. Der BVB startet in ein paar Stunden in die Saisonvorbereitung in Brakel. Die Leistungsdiagnostik haben die Spieler jetzt abgeschlossen. Am Samstag wird's dann zum ersten Mal ernst. Dann ist das erste Testspiel gegen Rot-Weiß Oberhausen. Eine Woche danach ist der BVB dann bei Drittligist Fortuna Düsseldorf. Und danach geht's direkt auf Japan-Tour. Mitte August steht dann die offizielle Saisoneröffnung an. Der erste Bundesligaspieltag ist für Ende August angesetzt. Nicht wundern, wenn ihr an der Straße am Rombergpark wieder Wasser auf der Straße seht. Es ist kein weiterer Wasserrohrbruch, das hat DEW21 auf Nachfrage bestätigt. Die Leitungen wurden gespült. Das macht man, wenn die wieder in Betrieb genommen werden, aber noch viel Dreck in der Leitung ist. Dabei wäre ein Wasserrohrbruch gar nicht so weit hergeholt. Erst Ende April wurde die Straße am Rombergpark deswegen nämlich vollgesperrt. Die Leitungen dort gehören zu den ältesten Rohrsystemen im Dortmunder Netz und haben immer wieder für Probleme gesorgt. Um das dauerhaft zu lösen, werden die anfälligen Wasserleitungen aktuell ersetzt. Das Spülen der Rohre gehört zu den normalen Bauarbeiten dazu.
0: Danke dir für die Infos, Nathalie. Das Wetter für Dortmund bringt Sonne und meistens auch blauen Himmel, wobei manchmal auch ein paar Wolken. Das geht so munter hin und her. Temperaturen im Moment 22 Grad in Wichlinghofen, 23 sind es in der Nordstadt. Ja, und wir haben, wie gesagt, auch den Tag über so Sonne, ein paar Wolken, ordentlich Wind ist mit dabei und dann später so 30, 31 Grad. Gehen wir rüber auf die Straßen. Dortmund-Verkehr, Blitze haben wir auf der Flughafenstraße Richtung Scharnhorst, auf der Eberstraße Richtung Eisenstraße, da steht ein schwarzer Touran, aus dem es blitzt. Dann haben wir Blitzer an Enger Omma am Krinkelweg, Ecke Knappstraße, Fahrtrichtung Holzen und Blitzer an Enger Oppa steht auf der Holzwickeder Straße und blitzt in Fahrtrichtung Brakel. Die Staus, A1 Köln-Münster zwischen Westhofener Kreuz und Kreuz Dortmund-Unna, 6 Kilometer Stau, mindestens mal eine Viertelstunde dauert es da länger. Die A45 Hagen-Dortmund zwischen Kreuz Hagen und Dortmund Süd, 5 Kilometer stockender Verkehr, mindestens 7 Minuten plus. Und A45 Dortmund-Hagen zwischen Kreuz Castrop-Rauxel-Ost und Kreuz Dortmund-West. 2 Kilometer Stau, mindestens 5 Minuten plus da für euch. Und wenn ihr noch was seht von unterwegs, sagt's gerne kurz über die 0800 91 2 91 23.
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0: Ich wünsche euch einen schönen Dienstagmorgen mit uns. Ich bin Tim Schmutzler. Hi.

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0: Alex Warren mit Fever Dream bei Radio 91.2 um 9.47 Uhr. Gleich ab 10 bei Steffi Strecker packen wir Koffer. Guten Morgen.
1: Guten Morgen. Also wir versuchen es zumindest.
0: Okay.
1: Wie ist es? Du musst ja allmählich, ne? Dein Urlaub ist ja in Reichweite.
0: Tatsächlich, ich fliege Samstag für eine Woche weg.
1: Und bist du gut im Kofferpacken?
0: Ja, ich habe jetzt schon mal angefangen. Ich mag ja so das Gefühl einfach so, weißt du, wenn du montags schon anfängst, den Koffer zu packen, ist die Vorfreude schon da.
1: Ah, du bist einer von denen?
0: Meistens ist der Koffer aber ein bisschen zu schwer.
1: Das steigert die Vorfreude.
0: Ich finde es, bei mir ist es so.
1: Ich hasse Kofferpacken.
0: Wirklich?
1: Und deshalb bin ich auch dankbar für jeden Tipp, wie man sich das leichter machen kann. Und wir haben gleich reichlich davon.
0: Okay, dann sind wir sehr gespannt. Gleich ab 10 Koffer packen mit Steffi Strecker. Und ich packe munter weiter für den Rest der Woche. Ich bin Tim Schmutzler und wir hören uns morgen früh ab 6 wieder. Macht euch einen schönen Tag. Ciao, tschüss.

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1: Mit Ralf Bosse. Heute Abend geht es um den ersten Platz im WM-Endspiel. Frankreich trifft im Halbfinale auf Spanien. Es ist das Duell zweier Fußballgiganten. Auf der einen Seite der zweifache Weltmeister Frankreich mit Torjäger Kylian Mbappé. Auf der anderen Seite eine spanische Mannschaft, Weltmeister von 2010 und Jungstar Lamine Yamal. Beide Teams haben den Titel im Visier. Nur einer schafft den Sprung ins Finale. Und der Weg dorthin führt heute Abend über 90 Minuten oder mehr.
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2: Mit Malte Albrecht. Guten Morgen. Schon Anfang Mai waren Räume der JVA Euskirchen durchsucht worden. Seit dem Morgen läuft gar nicht so weit entfernt davon die nächste Razzia, diesmal in der JVA Rheinbach. Außerdem werden Wohnungen in NRW und Rheinland-Pfalz durchsucht. Danny Hoppe aus dem News-Team. Ermittelt wird gegen mehrere Justizmitarbeiter und Inhaftierte.
3: Ja, das hat die Polizei bestätigt. Neben dem Gefängnis in Rheinbach geht es demnach um Wohnungen in Köln, Euskirchen, Rheinbach, Siegburg und auch in Rheinland-Pfalz. Worum es jetzt ganz konkret geht, hat die Polizei noch nicht gesagt. Sie spricht von Delikten im Amt. Aber es gibt Parallelen zu den Durchsuchungen in der JVA Euskirchen Anfang Mai. Auch in diesem Fall wird gegen mehrere Bedienstete und ehemalige Häftlinge ermittelt. Die JVA-Mitarbeiter dort sollen unter anderem Bestechungsabos an Häftlinge verkauft haben. Das heißt, wenn die ihnen monatlich was gegeben haben, sollen sie im Gegenzug vor Kontrollen gewarnt worden sein. Außerdem war in der JVA Euskirchen das Innenleben von zwei elektronischen Generalschlüsseln verschwunden. Davon fehlt immer noch jede Spur. Die Einrichtung in Euskirchen ist eine Anstalt des offenen Vollzugs. In Rheinbach dürfen die Häftlinge tagsüber dagegen nicht raus. Da beide Einrichtungen nicht so weit auseinander liegen und es jetzt die zweite Razzia in so kurzer Zeit ist, liegt natürlich die Vermutung nahe, dass es einen Zusammenhang geben könnte. Da gibt es aber noch keine offizielle Bestätigung.
2: Dankeschön, Danny. Und das sind weitere Schlagzeilen an diesem Vormittag. Der Verband Deutscher Reeder kritisiert die von den USA angekündigte Schutzgebühr für die Durchfahrt durch die Straße von Hormuz. So ein einseitiges Vorgehen stelle die freie Schifffahrt weltweit in Frage, sagte Verbandschef Kröger der Wirtschaftswoche. Die Folgen wären höhere Transportkosten und steigende Verbraucherpreise. Starkregen und Gewitter haben in Ostwestfalen-Lippe zahlreiche Feuerwehreinsätze ausgelöst. Allein in Verl und Umgebung gab es seit gestern Abend mindestens 115 Einsätze wegen Überschwemmungen und vollgelaufener Keller. In Bielefeld verursachte ein Blitzeinschlag einen Dachstuhlbrand, verletzt wurde niemand. Der ADAC kritisiert den schlechten Zustand vieler Rastplätze an deutschen Autobahnen. Der Verkehrsclub hat 50 einfache Anlagen, die nur ein WC haben, getestet. Fast die Hälfte bekam die Note mangelhaft oder sehr mangelhaft. Vor allem die Toilettenanlagen wurden schlecht bewertet. Zum neuen Schuljahr werden sie wieder massenhaft benötigt. Stifte, Hefte, Bücher und andere Materialien zum Lernen. Und da gibt es gute Nachrichten für die Eltern. Es wird in diesem Sommer nicht extrem teuer, sagt das Statistische Bundesamt. Die Testkäufer haben herausgefunden, dass zum Beispiel Schul- und Lehrbücher 2,3% mehr kosten als im vergangenen Jahr. Damit liegt der Preisanstieg für diese Warengruppe auf dem Niveau der allgemeinen Inflation. Schulhefte und Zeichenblöcke sind sogar etwas billiger geworden. Teurer wurden dagegen andere Schreib- und Zeichenmaterialien. Hier ging es um 3,5% rauf. Schülerinnen und Schüler sollten also besser noch einmal nachschauen, ob sie ihre alten Füller, Stifte oder Farbkästen vielleicht noch weiter nutzen können. Und das waren die Nachrichten mit Malte Albrecht.
4: Dankeschön, Malte. Das Wetter in Dortmund, ja, wir haben jetzt schon 23 Grad erreicht in Rahm. 24 sind es in der Nordstadt und bis 31 sind auch heute wieder möglich. Ansonsten ist alles mit dabei, was heißt alles, es sind auf jeden Fall auch Wolken mit dabei, also nicht nur Sonne. Vorübergehend sind die auch mal dichter, ganz, ganz vereinzelt entsteht daraus dann auch mal ein Schauer oder ein Gewitter. Heute Nacht kühlt es sich ab auf etwa 17 Grad. Morgen wird es dann auch noch mal warm und da ist die Sonne nicht mehr ganz so gut mit dabei.
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4: Hallöchen auf die Straßen. Wir haben folgende Blitzer. Hohensieburgstraße Richtung Holzen. Dann die Oma, die steht neuerdings auf dem Krinkelweg Ecke Knappstraße in Richtung Holzen. Sieh an, sieh an. Auf der Holzwickeder Straße ist nach wie vor der Opa, blitzt in Richtung Brakel. Und dann haben wir auch immer noch den Blitzer auf der A45 Richtung Frankfurt vor dem Westhofener Kreuz. So, was haben wir noch? Wir haben folgende Staus auf den Autobahnen. A1 Münster-Köln, Zwischen Kamener Kreuz und Schwerte 4 Kilometer Stocken plus 8 Minuten. Die A44 Kassel-Dortmund zwischen Kreuzwerl und Kreuz Dortmund-Unna 4 Kilometer Stau plus 10. Dann die A45 Hagen-Dortmund zwischen Kreuz Dortmund-West und Kreuz Castro-Brauxel-Ost 2 Kilometer Stau plus 7. Und noch die A45 Dortmund-Hagen zwischen Dortmund-Hafen und Kreuz Dortmund-West 1 Kilometer Stau plus 5. Jetzt hätte ich fast die Brakeler Straße unterschlagen. Da ist nämlich auch gerade aktuell ein ziemlich dicker Stau Richtung Borsigplatz. Da braucht ihr mindestens 10 Minuten länger. Allen unterwegs, gute Fahrt.
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4: Hallöchen zusammen. Hübschen Dienstag wünsche ich euch. Ich bin Steffi Strecker. Yeah.

0: Paradise, Sophie and the Giants zusammen mit Purple Disco Machine hier bei Radio 91.2 am Dienstag. Mensch, und heute Abend ja das WM-Halbfinale Spanien gegen Frankreich. Leider ja die Halbfinales ohne einen einzigen Borussen. Zuletzt war ja auch für Gregor Kobel und Julian Riasson Endstation bei der WM. Das heißt aber, es dürfte sich allmählich wieder füllen beim Training in Dortmund. Und da findet heute das allererste medienöffentliche BVB-Training statt auf dem Trainingsgelände in Brakel. Und genau da ist unser Reporter Arne Urban. Arne, es sind ja schon einige Neuzugänge bekannt geworden beim BVB. Erkennst du die Spieler denn überhaupt alle?
1: Ja, also ganz klar zu erkennen ist erstmal Juan Gadou, der ist nämlich 1,95 groß, das heißt, er sticht da schon ein bisschen raus. Justin Lerma ist mit seinen 1,76 ein bisschen schwieriger zu erkennen, aber auch den habe ich schon gesehen. Die Jungs, die laufen jetzt heute ein bisschen im Kreis, das hatte gerade Trainer auch schon gesagt. Also Niko Kovac meinte, es muss heute erstmal ein bisschen gelaufen werden, ohne Laufen kein Fußball. Das heißt, es fängt erstmal nach dem Urlaub relativ ätzend für die Jungs wieder an, aber anders kommt man ja auch schwierig in den Arbeitsalltag wieder rein.
0: Du, es sollen auch Leute geben, die gerne laufen.
1: Ja, bei den Jungs sieht es natürlich auch sehr routiniert aus und als hätten die total viel Spaß. Man muss den natürlich auch lassen, die müssen sich erstmal kennenlernen. Da ist ja erstmal eine neue Chemie nötig und ja, deswegen laufen die Jungs erstmal ein bisschen im Kreis. Und das bei, ja, ich sag mal hier 29 Grad in der Sonne. Also für manche ist der Urlaub gar nicht gestoppt, für die geht hier die Sonne weiter.
0: Für dich auch, ne? So als Zuschauer.
1: Ja, also ich würde ungern mitlaufen. Ich bin hier ganz froh, in der Sonne zu stehen, ja.
0: Arne Urban, live vom medienöffentlichen Training des BVB. Dann dir noch viel Spaß. Und apropos Kennenlernspiele, meinst du, die schmeißen sich auch gegenseitig Wollknolls zu oder so?
1: Ja, beim Torwarttraining sieht das so ähnlich aus. Also Wollknoll habe ich noch nicht gesehen, aber kleinere Bälle auf jeden Fall.
0: Wer weiß, was Niko Kovac da so an Methoden hat. Danke, Arne, viel Spaß noch.

0: 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Blue Lagoon, Break My Stride hier bei Radio 92. 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

0: You Against My Love, Mark Atlas, neu hier bei Radio 91.2. Ich bin Steffi Strecker.
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0: Ach ja, der Brian, der Adams, Everything I Do, unser Hit vor halb ist das um 11:30.
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2: Hallo zusammen, hier ist Nathalie Sager. Ich wünsche euch einen schönen Dienstag. Mit dem E-Scooter am Phoenixsee unterwegs, das stört schon seit langem Anwohner, Spaziergänger und Gastronomen. Genau deswegen hat die Polizei am Wochenende Schwerpunktkontrollen durchgeführt. 176 E-Scooter und Fahrräder wurden angehalten. Das Ergebnis: 73 Verwarngelder und 7 Anzeigen. Am häufigsten wurde unerlaubt noch eine weitere Person auf dem E-Scooter mitgenommen. Zu zweit ging es dann durch die Fußgängerzone. Das ist nicht erlaubt. Außerdem hat die Polizei im letzten Jahr einen deutlichen Unfallanstieg festgestellt, von 123 auf 163 Verletzte auf einem E-Scooter. Mit solchen Schwerpunktkontrollen wollen sie dagegen steuern. In der Dortmunder Nordstadt gab es gestern einen großen Einsatz von Feuerwehr und THW. Ein Mehrfamilienhaus auf der Nordstraße musste geräumt werden. Dort waren Teile der Decke eingestürzt. Ein Wasserschaden könnte schuld sein, das ist aber noch nicht bestätigt. Laut Feuerwehr Dortmund besteht aber keine akute Einsturzgefahr, da keine tragenden Teile betroffen seien. Mieter aus einer der Wohnungen sind gestern Abend woanders untergekommen. Alle anderen konnten wieder zurück in ihre Wohnung. Erst vor 1,5 Wochen musste ein Mehrfamilienhaus ebenfalls in der Nordstadt wegen Einsturzgefahr geräumt werden. Nicht wundern, wenn ihr an der Straße am Rombergpark wieder Wasser auf der Straße seht. Es ist kein weiterer Wasserrohrbruch. Das hat DEW 21 auf Nachfrage bestätigt. Die Leitungen wurden gespült. Das macht man, wenn die wieder in Betrieb genommen werden, aber noch viel Dreck in der Leitung ist. Dabei wäre ein Wasserrohrbruch gar nicht mal so weit hergeholt, denn erst Ende April wurde die Straße am Rombergpark deswegen voll gesperrt. Die Leitungen dort gehören zu den ältesten Rohrsystemen im Dortmunder Netz und haben immer wieder für Probleme gesorgt. Um das dauerhaft zu lösen, werden die anfälligen Wasserleitungen aktuell ersetzt. Das Spülen der Rohre gehört zu den normalen Bauarbeiten dazu.
0: Danke dir, Nathalie. Das Wetter in Dortmund, ja, das ist doch ein schöner Sommerdienstag bei aktuell 24 Grad in Asseln und 25 im Unionsviertel. Bis 30 geht's noch auf heute. Heute Nachmittag kommen dann wieder so ein paar Quellwolken, sodass es nach Regen aussieht. Aber wahrscheinlich sieht's wieder nur so aus und dann bleibt's doch furztrocken. Besprechen wir in ein paar Minuten mit unserem Wettermann Kai Zorn. Was ist los auf den Straßen? Wir haben folgende Blitzer: Flughafenstraße in Richtung Scharnhorst, Hohensieburgstraße Richtung Holzen, die Oma ist umgezogen zum Krinkelweg, Ecke Knappstraße in Richtung Holzen und der Opa steht weiterhin auf der Holzwickeder Straße Richtung Brakel. Dann haben wir noch die A45 mit dabei Richtung Frankfurt vor dem Westhofener Kreuz. So, der einzige Stau innerstädtisch, der länger ist als 5 Minuten, der ist nach wie vor auf der Brakeler Straße. Da braucht ihr 10 Minuten länger in Richtung Borsigplatz. Könnte unter anderem mit der Polizeikontrolle zu tun haben. Die prüft nämlich, ob sich auch alle an die E-Spur halten. So, und was ist los auf den Autobahnen? Da haben wir die A1 Münster-Dortmund. Zwischen Kamener Kreuz und Kreuz Dortmund unter 4 Kilometer Stau, da braucht ihr 20 Minuten länger. Und die A44 Kassel-Dortmund zwischen Kreuz Werl und Kreuz Dortmund unter 4 Kilometer, da braucht ihr 10 Minuten länger. Gute Fahrt allen unterwegs.
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0: Hallöchen zusammen. Ich bin schwer begeistert, dass ihr dabei seid. Ich bin Steffi Strecker.

0: für euren Dienstagvormittag bei Radio MC2. Und bevor es gleich in die Mittagspause geht, zocken wir noch eine Runde am Kicker.
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0: Ja, bei unserem Kicker-Duell geht's nicht nur um Ruhm und Ehre, es geht vor allem um Strand und Meer. Wer nämlich bei uns nach 90 Sekunden das Kicker-Duell für sich entscheidet, der gewinnt einen Urlaub. Und wenn ihr da auch mal mitspielen möchtet, bewerbt euch gerne auf radio91.2.de. Für diese Runde stehen unsere Kandidaten aber schon fest und unser Reporter am Kickertisch ist wie immer Henning Barth.
2: Der Pfiff ertönt in diesen Sekunden und damit geht es los in dieses Duell um Teneriffa. Christian gegen Matthias, das könnte hochklassig werden. Schon beim Einspielen haben die beiden einiges gezeigt und das, hoffe ich, kriegen sie jetzt auch hier auf die Platte im Deutschen Fußballmuseum. Der erste Schuss aus der hinteren Reihe und kullert der rein, der kullert rein. Das ist das 1:0 für Christian in dieser Partie. Das ist der erste Treffer und damit ist Matthias direkt mal in Zugzwang um Teneriffa. Wir haben gleich Halbzeit. 45 Sekunden sind jetzt absolviert. Das heißt, es geht jetzt schon in die zweite Halbzeit dieses Duells um Teneriffa. Es ist eine abwartende Mittelreihe. Dann hier bei Matthias kriegt keinen Schuss zustande. Ist es dann nochmal möglich? Hier geht's in die letzten 30 Sekunden. Köpft es nochmal in den letzten Sekunden. Hier und das 2:0. Das ist der Treffer für Teneriffa. 2:1 Anschlusstreffer. Aber der kommt zu spät. Teneriffa ist gebucht.
3: Super, freue ich mich total. War ein Wahnsinnsspiel. Also, warte mal, ich bin zitter gerade. So habe ich noch nie Urlaub gewonnen. Das ist ja wirklich der Hammer.
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0: Von Mr. Know-It-All jetzt zu Mr. Was Wetter weiß er Bescheid. Hallöchen, Kai Zorn.
1: Hallo, Steffi.
0: Und Kai, was macht der Sommer da draußen in Dortmund so?
1: Es ist heute ganz ordentlich. Wir haben Sonne und vorübergehend ein paar Quellwolken. Das Schauer- und Gewitterrisiko ist am Nachmittag nur ganz, ganz, ganz gering. Aber es kann eben mal einen lokalen Schauer oder ein Gewitter geben. Mhm. Der Nordostwind frischt böig auf und die Temperaturen erreichen bis zu 31 Grad. Aber durch den Wind fühlt es sich nicht so heiß an.
0: Das ist doch schon mal gut. Was veranstaltet das Wetter den Rest der Woche noch so?
1: Morgen und übermorgen bleibt es größtenteils noch sonnig. Morgen bei knapp 30, am Donnerstag bei etwas über 30 Grad. Am Donnerstag wird es wohl gegen Abend erste Schauer und Gewitter geben. Und dann am Freitag zieht eine größere Schauer- und Gewitterfront über uns hinweg mit auffrischendem Wind und danach einer Abkühlung. Und was die Modelle da derzeit berechnen, vor allen Dingen ab Sonntag, das hat wenig mit Sommer zu tun. Da wird es sehr windig werden. Es sind ab und zu Schauer unterwegs, sonst haben wir Sonne, Wolken und Temperaturen nur noch grob zwischen 20 und 25 Grad.
0: Das sind jetzt nicht wirklich die prickelndsten Nachrichten, vor allem nicht für die Schüler, die ja ihre erste Sommerferienwoche haben. Nächste Woche hat wenig mit Sommer zu tun, sagt der Kai. Naja, aber heute und morgen ist der Sommer auf jeden Fall noch voll da. Ich danke dir, Kai. Schönen Dienstag.
1: Schönen Dienstag.
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1: Mit Maite Albrecht. Schönen guten Tag. Die Menschen in Deutschland sind weiter nicht so richtig in Kauflaune. Zu viele Krisen sorgen gerade bei vielen für Verunsicherung. Dazu kommen die hohen Alltagskosten. Und das merkt vor allem auch der Einzelhandel. Die Stimmung dort wird immer schlechter. Das zeigt eine Umfrage des Handelsverbands Deutschland. Danny Hopper aus dem News-Team. 600 Unternehmen wurden befragt und fast unsere Lage hat sich im ersten Halbjahr verschlechtert.
2: Ja, der Handelsverband sagt, dass die Stimmung im Vorjahr schon bescheiden war. Jetzt sei sie aber noch dramatischer und in etwa auf dem gleichen Niveau wie beim zweiten Corona-Lockdown. Die Probleme vieler Unternehmer sind weiter dieselben, die steigenden Kosten für Beschäftigung, Energie und Wareneinkauf. Und dazu kommt dann eben, dass bei vielen Menschen das Geld nicht mehr so locker sitzt und sie lieber sparen, statt es auszugeben. 79% der befragten Händler sagen genau das, nämlich dass die Kaufzurückhaltung das größte Problem sei. Und mehr als jeder Zweite klagt außerdem weiterhin über zu viel Bürokratie, die Unternehmen zusätzlich noch belastet und Kosten verursacht. In diesem Jahr rechnet der Handelsverband mit einem Gesamtumsatz von rund 697 Milliarden Euro. Das entspricht nur noch einem realen Plus von 0,5%. Deutlich besser läuft dagegen weiter das Online-Geschäft. Hier geht der Verband in diesem Jahr von einem Wachstum von 3,5% aus.
1: Danny Hoppe, vielen Dank für die Infos. Und jetzt weitere Themen in unseren Kurznachrichten. 5 Jahre nach der Flutkatastrophe in NRW und Rheinland-Pfalz fordert die Caritas, den Katastrophenschutz neu aufzustellen. Dem RND sagte Vorstand Müller, Deutschland sei auf einem guten Weg, müsse aber noch viel besser werden. Warnsysteme wie Warn-Apps seien wichtig, die Menschen müssten aber wissen, was sie danach tun sollen. Die EU treibt die Beitrittsverhandlungen mit der Ukraine weiter voran. In Brüssel haben Gespräche unter anderem über die Außen-, Sicherheits- und Verteidigungspolitik begonnen, teilte die irische EU-Ratspräsidentschaft mit. Mit einem Beitritt wird allerdings nicht vor dem kommenden Jahrzehnt gerechnet. Ein mutmaßlicher Brandanschlag bremst den Zugverkehr zwischen Hamburg und Cuxhaven aus. Nach Angaben der Polizei hat in der Nacht ein Verteilerkasten in Neu-Wulmsdorf in Niedersachsen gebrannt. Die Ermittler gehen von Brandstiftung aus. Wann die Strecke wieder freigegeben wird, ist noch unklar. Die Menschen in Deutschland setzen immer mehr auf Solarenergie. Die Leistung der Solaranlagen in Deutschland ist im ersten Halbjahr um mehr als 9% auf fast 7,4 Gigawatt gestiegen. Das hat der Bundesverband Solarwirtschaft mitgeteilt. In Deutschland sind mittlerweile mehr als 6 Millionen Photovoltaikanlagen installiert. Der Boom in der Solarbranche liegt wohl vor allem an den Sparplänen der Bundesregierung, sagt der Verband. Weil die Förderung für private Solaranlagen gestrichen werden soll, hätten viele Hausbesitzer ihre Investitionen vorgezogen. Der Verband rief die Regierung auf, nicht auf die Bremse zu treten. An einem stärkeren Ausbau führe klima- und wirtschaftspolitisch kein Weg vorbei. Und das waren die Nachrichten mit Maite Albrecht.
3: Danke dir, Maite. Das Wetter in Dortmund. Also ich finde, dieser Dienstag ist Sommer von der besten Sorte. Jetzt haben wir 27 Grad in Lücklemberg, 28 im Saarlandstraßenviertel. Das ist zwar heiß, aber doch noch gut zu handeln. Ja, zumindest, weil da der Wind ja auch mit im Spiel ist. Nachmittags bilden sich dann einige Quellwolken, aber die Schauer- und Gewitterwahrscheinlichkeit bleibt gering in Dortmund. Gleiches gilt für morgen, auch da ein weiterer Tag mit Angeberwetter bei uns in Dortmund.
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3: Hallöchen auf die Straßen. Wir haben nach wie vor unsere 5 Blitzer, die halten sich hartnäckig. Flughafenstraße in Richtung Scharnhorst, dann Hohensieburgstraße Richtung Holzen, die Oma auf dem Krinkelweg, Ecke Knappstraße Richtung Holzen und dann der Opa auf der Holzwickeder Straße Richtung Brakel. Und einer fehlt noch, das ist der auf der A45 Richtung Frankfurt vor dem Westhofener Kreuz. Dann haben wir auch hartnäckig den Stau heute auf der Brakeler Straße Richtung Borsigplatz. Noch immer braucht ihr da 10 Minuten länger. Und ihr braucht ebenso 10 Minuten länger auf der A1 Münsterköln. Zwischen Hamberg-Kamen und Schwerte 6 Kilometer stockender Verkehr. Weiteres könnt ihr uns gerne kostenlos melden. 0800 91 2 91 23.
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3: Mit Steffi Strecker. Schönen Mittag euch.

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0: Martin Garrix und Ed Sheeran, Repeated, neu hier bei Radio 92. So, und er ist definitiv eins der größten Comedy-Talente der letzten Jahre, hat sich auch bei Let's Dance schon in unsere Herzen getanzt. Toni Bauer aus Duisburg-Marxloh, und dieses Jahr ist er das erste Mal bei unserer Comedy-Camp-Tour im Herbst mit am Start. Dafür macht er sich jetzt schon richtig fit.
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3: Ich war noch nie im Fitnessstudio. Ich bin das erste Mal mit denen im Fitnessstudio gegangen, Alter. Wir gehen da rein, wir sahen aus wie Chip und Chap. Ist das denn? Ehrlich, da waren Leute, warte schon mal im Fitnessstudio. Da waren Menschen, die stehen irgendwo in der Ecke, haben keinen Hals, nur Nacken. Die stehen da, fressen rohen Brokkoli. Am, am, am, am. Ich bin zu einem hingegangen. Ich sag, Junge, was machst du hier? Du hast gewonnen, Alter. Bist du doof? Geh mal nach Hause. Ist das? Der hatte schöne, breite Oberkörper, aber nicht so viel an den Beinen gearbeitet. Wisst ihr, was ich meine? Ehrlich, die Beine konnten Oberkörper nicht halten. Als er losgelaufen ist, hat er angefangen zu zittern. Ich was hat denn, Junge? Hätte er kurze Hose angezogen, hätte er ausgesehen, als würde er schweben.
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0: Drüber, ne?
1: Nett, ne? Bei Radio 91.2. Wie lange seid ihr denn schon bei uns? Vielleicht seid ihr ja sogar schon mit uns aufgestanden. Das wäre sehr löblich. Dann wisst ihr, warum es durchaus einen Zusammenhang gibt zwischen neuen Borussen und Gemüsereiben.
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3: Heute ist Trainingsauftakt bei den Fußballern von Borussia Dortmund und ich finde ja, es ist alles relativ ruhig gerade, so was mögliche Neuzugänge angeht. Da war mal mehr Gerüchteküche, das war alles mal wilder. Ich meine, auf der anderen Seite ist es ja gut, wenn da nicht alle zwei Minuten rumspekuliert wird. Vielleicht machen die im Hintergrund einfach auch mal ganz ruhig ihre Arbeit beim BVB. Aber mir fehlt da was, muss ich sagen, und deshalb frage ich euch nach Neuzugängen. Also so ganz privat.
4: Bei mir.
3: Ja, bei Ihnen. Weiß ich nicht, neuer Mann oder irgendwas?
4: Nein.
3: Alles zufrieden?
4: Alles zufrieden, vielen Dank.
3: Neue Topfpflanze vielleicht?
4: Nein, auch nicht.
3: Gar nichts, aber Sie haben einen langen Einkaufszettel in der Hand.
4: Ja, und alles ist abgehakt.
3: Wirklich? Und was ist denn jetzt da neu eingezogen bei Ihnen?
4: Bei mir ist eingezogen gerade eine Gemüsereibe.
3: Aber dann sagen wir herzlich willkommen, Gemüsereibe. Für wie viel Euro haben Sie die verpflichtet? 16 Euro.
4: 16 Euro? Ja, war günstig.
3: Ist aber schon eine Top-Gemüsereibe.
4: Ja.
3: Wünsche ich Ihnen da ganz viel Freude.
4: Ja, vielen Dank.
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0: Sean Paul zusammen mit Alexis Jordan. Got to love you. Hier bei Radio 91.2. Ich bin Steffi Strecke.
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0: Miley Cyrus, Midnight Sky. Das ist unser Hit vor halb um halb eins.
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2: Ich bin Stefan Kleiber, guten Tag. Wer in Dortmund eine Eigentumswohnung kaufen will und dafür ins Umland zieht, spart vergleichsweise wenig. Das hat eine Analyse des Immobilienportals Immowelt ergeben. Schon bei einer Pendelzeit von einer Dreiviertelstunde liegen die Angebotspreise im Schnitt nur 9% unter dem City-Niveau. Damit gehört Dortmund zu den Städten mit den geringsten Preisunterschieden zwischen Stadt und Umland. Als Grund nennt Immowelt die besondere Struktur des Ruhrgebiets. Weil mehrere Großstädte dicht beieinander liegen, überschneiden sich die Einzugsgebiete. Dadurch bleibe das Preisniveau im Umland vergleichsweise hoch. In anderen Städten fällt der Preisunterschied deutlich größer aus. Die Analyse zeigt zum Beispiel, rund um Köln oder Frankfurt sind Eigentumswohnungen im 60-Minuten-Umland durchschnittlich etwa halb so teuer wie in der jeweiligen Stadt. E-Scooter am Phoenixsee stören schon seit längerem Anwohner, Spaziergänger und Gastronomen. Deshalb hat die Polizei am Wochenende dort wieder verstärkt kontrolliert. 176 E-Scooter und Fahrräder wurden angehalten. Das Ergebnis: 73 Verwarngelder und 7 Anzeigen. Am häufigsten wurde unerlaubt eine weitere Person auf dem E-Scooter mitgenommen. Zu zweit ging es dann durch die Fußgängerzone und das ist nicht erlaubt. Die Polizei hatte im letzten Jahr festgestellt, dass es deutlich mehr Unfälle mit E-Scootern gegeben hatte. Mit solchen Schwerpunktkontrollen will sie dagegen steuern. In Mengede ist die Dönnestraße ab heute für eine Woche gesperrt. Zwischen dem Kreisverkehr und der Einfahrt zum Rewe-Supermarkt wird die Fahrbahn saniert. Bis voraussichtlich nächsten Dienstag entfällt deshalb die Bushaltestelle Händelstraße. Ersatzweise könnt ihr an der Donaustraße oder am Mengeder Markt ein- und aussteigen. Mehrere Buslinien müssen eine Umleitung fahren. Welche das sind, könnt ihr in der Online-Fahrplanauskunft nachschauen.
0: Danke dir, Stefan. Das Wetter in Dortmund. Ja, wir sind mittendrin in einem sonnigen Sommerdienstag. Das Ganze bei 26 Grad aktuell in Buchholz. 27 sind es in Ebing. Bis 30 geht's noch rauf heute Nachmittag. Heute Nacht dann aber auch wieder runter auf minimal 15 Grad. Also da kriegt man sogar aus der Dachbutze wieder so ein paar überflüssige Grad raus. Heute Nachmittag kommen so ein paar Wolken, aber es wird wahrscheinlich nichts runterkommen bei uns in Dortmund. Meine Güte. Morgen ein weiterer Hochsommertag, also nur dann halt in der Mittwochsvariante. So, gucken wir auf die Straßen. Da haben wir nach wie vor unsere Blitzer auf der Flughafenstraße Richtung Scharnhorst, auf der Hohensieburgstraße Richtung Holzen, die Oma auf dem Krinkelweg, Ecke Knappstraße Richtung Holzen und den Opa auf der Holzwickeder Straße Richtung Brakel. So, und dann hat uns Nicole Bescheid gesagt, auf der A45 hat sich was getan Richtung Frankfurt. Da ist ja ohnehin kurz vor dem Westhofener Kreuz ein Blitzeranhänger. Und jetzt ist offenbar kurz nach dem Kreuz auch noch ein mobiler Blitzer. Ja, was machen die Staus? Da haben wir nach wie vor die Brakeler Straße mit dabei. 10 Minuten plus, wenn ihr Richtung Bausichtplatz unterwegs seid. Dann die A1 Münster-Köln zwischen Kamenzentrum und Schwerte 7 Kilometer stockend. Da braucht ihr eine Viertelstunde länger. Dann noch die A44 Kassel-Dortmund zwischen Kreuz-Werl und Kreuz-Dortmund unna 4 Kilometer stockend plus 8. Und die A45 Hagen-Dortmund zwischen Kreuz-Hagen und Westhofener Kreuz 4 Kilometer stockend plus 8. Gute Fahrt allen unterwegs.
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0: So, jetzt kommt ein magischer Moment. Glaubt ihr mir nicht? Doch, hier sind nämlich Glockenbach und Chris de Serendi mit Magic Moment. Ich bin Steffi Strecker.

perfekte Mann für den Sommer. Ricky Martin, Living La Vida Loca hier bei Radio 91.2. Habt ihr schon mal was vom Clan of Tremonia gehört? Ich finde, das hört sich so an wie so ein Mittelalter-Fanclub oder sowas, aber nein. Das ist die Abteilung Highland Games beim TSC Eintracht. Highland Games, dazu gehören ja so schöne Disziplinen wie Baumstammwerfen, Tauziehen oder auch Steinstoßen. Gerne so in diesen traditionellen schottischen Kilts. Gibt auch immer mal wieder nationale und internationale Wettbewerbe dazu. Neulich erst hat der Clan of Tremonia bei den Highland Games in Nordhorn den 3. Platz belegt. Glückwunsch dazu. Ja, und der Clan of Tremonia sucht übrigens noch Verstärkung. Also wenn ihr sagt, ins Gym gehen, kann jeder. Ich probiere jetzt einfach mal Baumstammwerfen aus. Dann schaut gerne vorbei beim TSC. Die Jungs und Mädels vom Clan of Tremonia freuen sich. 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

0: der Mittag bei Radio 92 und die meistgestellte Smalltalk-Frage diese Woche ist wahrscheinlich: Und geht's in Urlaub? Und spätestens nächste Woche werden wir dann wieder ganz viele Urlaubsbilder von den schönsten Stränden aus aller Welt zu sehen bekommen, während wir selber möglicherweise zu Hause bleiben und arbeiten müssen. Ist aber noch lange kein Grund, Frust zu schieben, findet Kollege Jonas Mikolczak. Jonas, du meinst nämlich, es ist alles eine Frage der Einstellung. Warum ist Arbeiten, wenn andere frei haben, also gar nicht so schlimm?
1: Ja, man muss, stumpf gesagt, es einfach positiv sehen. In der Urlaubszeit, da entwickelt sich auf der Arbeit ja irgendwie so eine ganz eigene Stimmung. Man hat kleinere Gruppen, hat vielleicht die Mittagsräume mal länger für sich, spricht mit Kollegen, mit denen man sonst nichts zu tun hat. Man wächst da so richtig zusammen und ein bisschen Urlaubsfeeling geht ja immer. Zum Beispiel beim Bürojob da vielleicht mal den Laptop mit rausnehmen und in der Sonne arbeiten.
0: Okay, und nach der Arbeit, also wie verkraftet man es da, dass andere um einen herum alle im Urlaub sind?
1: Da muss man auf die Freunde zurückgreifen, die auch nicht im Urlaub sind. Und ich finde, das bringt auch seine Vorteile. Man findet leichter Termine zum Treffen oder kann Sachen machen, wo nicht alle so Lust drauf hatten. Ja, und sich so ein bisschen spielerisch gegen die Freunde im Urlaub verschwören. Weil wie können sie es wagen, ohne euch wegzufahren?
0: Ja, Frechheit, total. Und ansonsten behauptest du, man kann sich den Urlaub auch quasi nach Dortmund holen, ne?
1: Mein Vorschlag wäre jetzt, sich vielleicht den Urlaub zu Hause simulieren. Macht euch Thementage. Hört an einem Tag zum Beispiel nur italienische Musik, geht zum Italiener essen und abends trinkt ihr ein Aperol im Garten oder Balkon. Ja, vielleicht sind eure Freunde gerade im echten Rom, aber Kleinitalien, das könnt ihr auch zu Hause.
0: Ja, und das echte Rom, das ist überhaupt eh viel zu heiß im Sommer. Dankeschön für die Tipps, Jonas. Hier ist Radio 92.

0: I want to break free hier bei Radio 92. Schönen Dienstag euch. Ich bin Steffi Strecker. Bis gleich.
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3: Mit Thorsten Adolfs. Guten Tag. 5 Jahre nach der verheerenden Flutkatastrophe erinnert Nordrhein-Westfalen heute an die Opfer und die Folgen der Katastrophe. Am Nachmittag beginnt im Landtag in Düsseldorf eine zentrale Gedenkstunde von Landesregierung und Parlament. Mehr als 180 Menschen starben, damals 49 von ihnen in NRW. Die Veranstaltung soll nicht nur an das Leid erinnern, sondern auch den Blick auf den Schutz vor künftigen Katastrophen richten. Weitere Infos von José Nasiandi.
4: An der Gedenkstunde im Plenarsaal nimmt auch Bundespräsident Steinmeier teil. Neben ihm sprechen Landtagspräsident Cooper und Ministerpräsident Wüst. Außerdem hält eine Pfarrerin eine überkonfessionelle Ansprache. Eingeladen sind unter anderem Angehörige der Opfer, Vertreter der betroffenen Regionen und Einsatzkräfte von Feuerwehr, Polizei, Bundeswehr und anderen Hilfsorganisationen. Die Flut vom 14. und 15. Juli 2021 hatte vor allem die Eifel, das Bergische Land und Teile des Sauerlands getroffen. Seitdem wurden Wiederaufbau und Katastrophenschutz deutlich verstärkt. Das Land hat unter anderem Milliarden für den Aufbau bewilligt und neue Pegelmessstellen an den Flüssen eingerichtet. Viele Betroffene kommen aber erst jetzt dazu, sich um ihre seelischen Wunden zu kümmern. Sie waren bisher vor allem mit Aufräumen und dem Aufbau beschäftigt.
3: Und jetzt weitere Nachrichten im Überblick. Die SPD macht bei der Besteuerung großer Erbschaften Druck. Generalsekretär Klüssendorf sagte bei NTV, es gehe darum, Schlupflöcher zu schließen, durch die große Vermögen quasi steuerfrei übertragen werden könnten. Für kleinere Erbschaften hat die Partei einen Freibetrag von 1 Million Euro vorgeschlagen. Bis Ende des Jahres wolle man mit den Koalitionspartnern darüber reden, so Klüssendorf. Die Kosten für pflegebedürftige Menschen, die in Heimen leben, steigen weiter. Sie liegen laut einer Auswertung des Verbandes der Ersatzkassen mittlerweile im Schnitt bei 3.364 Euro im Monat. Das seien 256 Euro mehr als noch vor einem Jahr. Ein Grund seien die hohen Steigerungen bei den Personalkosten, so der Verband. Die Gehälter von Pflegekräften würden im Branchenvergleich mittlerweile über dem Durchschnitt liegen. Unter den Opfern der Waldbrände in Andalusien sind 9 Ausländer. Das haben die Behörden mitgeteilt. Es handle sich um 5 Briten, 3 Belgier und eine Französin. Auch ein Spanier sei bei dem Feuer ums Leben gekommen. Bei dem Brand in der Provinz Almeria wurden tausende Hektar Land zerstört. Ausgelöst wurde das Feuer wohl durch ein herabgestürztes Stromkabel. Der Mann, der bei einem Ryanair-Flug von Thessaloniki nach Memmingen fast aus einem zerborstenen Fenster gesogen wurde, wird weiter im Krankenhaus behandelt. Er hat schwere Verletzungen an Nacken und Schulter, einige Verbrennungen und steht noch unter Schock. Nur weil er angeschnallt war, konnten ihn seine Frau und andere Fluggäste noch rechtzeitig zurück in die Kabine ziehen. Experten sagen, dass alle an Bord riesiges Glück hatten. Wäre die Maschine höher gewesen, hätte das Ganze viel schlimmer ausgehen können. Nach Angaben des griechischen Rundfunksenders ERT hat sich wohl ein Teil einer Turbine gelöst und das Fenster zertrümmert. Durch den Druckunterschied entstand im Flieger dadurch ein extremer Sog. Das waren die Nachrichten mit Thorsten Adolfs.
5: Danke dir, Thorsten. Das Wetter in Dortmund. Wir haben 27 Grad in Brünninghausen, 28 sind es in Scharnhorst und heute Nachmittag sind vielleicht noch die 30 drin. Viel Sonne ansonsten begleitet uns durch diesen sommerlichen Dienstag. Heute Nachmittag sind einige Quellwolken mit am Start, aber wahrscheinlich kommt wieder nichts runter. Das Schauer- und Gewitterrisiko bleibt gering. Heute Nacht kühlt sich's einigermaßen ab. Es geht runter auf 15 Grad. Morgen bleibt's sonnig. Auch da leichtes Schauerrisiko.
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5: Hallöchen auf die Straßen. Wir haben einen Doppelblitzer, gemeldet von Nicole. Hallöchen.
6: Ich möchte 2 Blitzer melden. Und zwar auf der A45 Fahrtrichtung Frankfurt steht einmal immer noch der Blitzeranhänger im Westhofener Kreuz. Und ein Stückchen weiter nach der Brücke im Westhofener Kreuz haben sie noch einen mobilen Blitzer aufgebaut. Also passt da auf, da werden doppelt Fotos geschossen.
5: Gemein, gemein. Danke, Nicole. Außerdem wird geblitzt, ja, die Oma auf dem Krinkelweg, Ecke Knappstraße Richtung Holzen und der Opa auf der Holzwegeder Straße Richtung Brakel. Dann apropos Brakel, auf der Brakeler Straße ist Stau Richtung Borsigplatz. Da braucht ihr 10 Minuten länger nach wie vor. Und wir haben Stau auf der A1 Münster-Köln zwischen Unna und Schwerte, 5 Kilometer. Da braucht ihr 12 Minuten länger. Und dann noch die A45 Hagen-Dortmund zwischen Kreuzhagen und Westhofener Kreuz, 4 Kilometer stockend. Da kommen 7 Minuten on top. Gute Fahrt allen unterwegs.
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5: Hallöchen zusammen. Einen zauberhaften Dienstag wünsche ich euch. Ich bin Steffi Strecker.

eurem Dienstagmittag und wir stellen euch ja weiter fleißig die besten Badeseen bei uns in NRW vor. Wir starten ja jetzt in die Sommerferien, dann seid ihr top vorbereitet. Heute geht's ins Sauerland an den Biggesee. Kollege Thorsten Ortmann war vor Ort und hat beim Betreiber und Gästen nach

0: gefragt, ist es ein Match oder nicht?
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2: Das große Badesee-Tindern. Wo treffen wir uns?
3: Wir sind an der Bigge, dem zweitgrößten Talsperrensee in NRW.
2: Muss ich was bezahlen?
4: Tatsächlich haben wir für das Strandbad direkt keine Eintrittsgelder. Parkplatz kostet Geld, 2 Euro die Stunde.
2: Was können wir da machen?
4: Man kann schwimmen, man kann tauchen. Wir haben eine Tauchschule hier ansässig. Man kann Stand-Up-Paddleboards mieten oder auch sein eigenes mitbringen. Tretboot fahren, alles was geht.
2: Kann ich meine Kids mitbringen?
5: Ich find's super.
6: Ich find's toll, weil hier filtert man hier so schöne Steine, wie zum Beispiel hier der.
3: Wow.
6: Oder der hier.
3: Wie gefällt's euch hier?
7: Es ist ziemlich schön hier.
8: Mir gefällt es hier auch gut, gerade mit den Fischen.
6: Wir haben ganz viele, sogar so graue Fische.
2: Treffen wir uns zum Essen oder nur für Drinks?
4: Gastronomie ist rund um den See gegeben und versorgt euch alle.
3: Und zwar gibt es hier ein italienisches Restaurant, das heißt Al Lago. Und der Chef ist Giuseppe. Was ist so das Highlight? Was ist so die Spezialität des Chefs?
9: Gemüse, Fleischtelle oder die Tagliatelle mit dem Lachs.
3: Also man kann hier auch Cocktails bestellen. Was gibt es da so Leckeres?
9: Diese
2: Können wir da chillen?
4: Kann man. Man kann hier sehr gut chillen. Wir sind natürlich auch ein bisschen in der Hanglage hier am Strandbad. Und da kann man sich schön in den Hang legen oder Hang setzen. Und kann es hier auch im Schatten unter ein paar Bäumen ganz gut aushalten.
2: Ist es ein Match?
3: Es ist ein absolutes Match. Es gibt hier jede Menge zu entdecken. Mit dem Highlight, nämlich den 2600 Schwimmkörpern mitten auf dem See, wo man dann direkt reinspringen kann. Aber das ist nicht die einzige Attraktion hier am Biggesee. Es gibt zum Beispiel die Atterhöhle, eine 400 Millionen Jahre alte Tropfsteinhöhle. Es gibt den Kletterpark Biggesee. Und es gibt hier in der Nähe sogar einen Affen- und Vogelpark. Und da kann man sogar Berber- und Totenkopfäffchen aus nächster Nähe bestaunen und ihnen sogar ein paar Leckerlis geben. Ein Besuch ist es auf jeden Fall wert.
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einfach nicht aus dem Kopf. Kylie Minogue hier bei Radio 92. Mensch, der Westfalenpark, der hat ja wirklich reichlich Attraktionen, ne? Unter anderem ist da auch das Deutsche Rosarium mit ich weiß nicht wie vielen verschiedenen Rosensorten. Und wahre Kenner können ja allein schon am Duft auseinanderhalten. Sonntag gibt es eine Führung durch dieses Rosarium und das im wahrsten Sinne des Wortes als Schnuppertour angelegt. Die Führung findet von 12 bis 12.30 Uhr statt in der Mittagszeit, weil nämlich in der Mittagszeit die Rosen ihren Duft am besten entfalten. Also ihr schlendert da von Rose zu Rose, riecht daran, erfahrt natürlich eine ganze Menge nebenbei. Ist also eine Mischung aus Naturerlebnis, Sinneswahrnehmung und Rosenwissen, wenn das euer Ding ist. Meldet euch gerne an. Das geht noch bis morgen per Mail an westfalenpark@dortmund.de und die Führung selbst ist dann am Sonntag. So, und konsequenterweise, ganz ohne mein Zutun, kommt jetzt als nächstes in der Playlist Rosie zusammen mit Bruno Mars. Passt wieder.

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0: 74-75, The Connells. Unser Hit vor halb ist das um 13:30.
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2: Mit Stefan Kleiber, guten Tag. Wer in Dortmund eine Eigentumswohnung kaufen will und dafür ins Umland zieht, spart vergleichsweise wenig. Das hat eine Analyse des Immobilienportals Immowelt ergeben. Selbst bei einer Pendelzeit von einer Dreiviertelstunde liegen die Angebotspreise im Schnitt nur 9% unter dem City-Niveau. Damit gehört Dortmund zu den Städten mit den geringsten Preisunterschieden zwischen Stadt und Umland. Als Grund nennt Immowelt die besondere Struktur des Ruhrgebiets. Weil mehrere Großstädte dicht beieinander liegen, überschneiden sich die Einzugsgebiete. Dadurch bleibe das Preisniveau im Umland vergleichsweise hoch. In anderen Städten fällt der Unterschied deutlich größer aus. Die Analyse zeigt zum Beispiel, rund um Köln oder Frankfurt sind Eigentumswohnungen im 60-Minuten-Umland durchschnittlich etwa halb so teuer wie in der jeweiligen Stadt. E-Scooter am Phoenixsee stören schon seit längerem Anwohner, Spaziergänger und Gastronomen. Deshalb hat die Polizei am Wochenende dort wieder verstärkt kontrolliert. 176 E-Scooter und Fahrräder wurden angehalten. Das Ergebnis? 73 Verwarngelder und 7 Anzeigen. Am häufigsten wurde unerlaubt eine weitere Person auf dem E-Scooter mitgenommen. Zu zweit ging es dann durch die Fußgängerzone und das ist nicht erlaubt. Die Polizei hatte im letzten Jahr festgestellt, dass es deutlich mehr Unfälle mit E-Scootern gegeben hatte. Mit solchen Schwerpunktkontrollen will sie dagegen steuern. Es ist die letzte Woche vor den Sommerferien und da wird klar, Urlaub mit dem Wohnmobil wird auch bei uns in Dortmund offenbar immer beliebter. Im letzten Jahr haben sich noch mehr Menschen hier ein Wohnmobil angeschafft. Insgesamt waren rund 4.600 Stück zugelassen, zeigen neueste Zahlen der Landesstatistiker. Das sind fast 400 mehr als noch ein Jahr davor. Dortmund hat damit aktuell den größten Wohnmobilbestand im ganzen Ruhrgebiet. In ganz NRW ist die Zahl der zugelassenen Wohnmobile in den letzten 4 Jahren um 1/3 gestiegen.
0: Dankeschön, Stefan. Das Wetter in Dortmund. Wir haben inzwischen 28 Grad, zum Beispiel in Aplerbeck. 29 sind es in der Innenstadt. Und bis 31 peilen wir ja noch an. Die werden aber erst heute Nachmittag erreicht. War das eigentlich früher auch schon so, dass die Höchstwerte immer erst am Nachmittag erreicht werden? Ich dachte immer, Mittagshitze, da muss es am heißesten sein. Aber gut, ich schweife ein bisschen ab. Also wir haben viel, viel Sonne heute. Wir kriegen heute Nachmittag noch ein paar Quellwolken. Die bleiben aber vermutlich harmlos. Es gibt ein ganz leicht erhöhtes Schauer- und Gewitterrisiko. Heute Nacht geht's runter auf 15 Grad und morgen dann ein weiterer Sommertag, nur eben in der Mittwochs-Edition. So, was ist los auf den Straßen? Wir haben immer noch sehr, sehr viele Blitzer. Wittbroecker Straße ist neu dazugekommen, Richtung Höchsten, kurz vor Haus Prein. Dann wird gleich zweimal geblitzt auf der A45 Richtung Frankfurt. Da ist ein mobiler Blitzer kurz nach dem Westhofener Kreuz und ein Blitzeranhänger kurz vor dem Westhofener Kreuz. Dann haben wir die Oma auf dem Krinkelweg, Ecke Knappstraße Richtung Holzen und den Opa auf der Holzwickeder Straße Richtung Brakel. Ja, dann haben wir auch immer noch Stau auf der Brakeler Straße, liegt an der Polizeikontrolle, die da schon seit mehreren Stunden stattfindet. Brakeler Straße Richtung Borsigplatz, also mindestens 10 Minuten plus. Dann haben wir noch die A1 Münster-Köln zwischen Unna und Schwerte, 4 Kilometer stocken plus 6 Minuten. Und die A45 Hagen-Dortmund zwischen Kreuzhagen und Westhofener Kreuz, 3 Kilometer Stau, 8 Minuten kommen da on top. Weiteres gerne kostenlos melden, zum Beispiel per WhatsApp 0800 91 2 91 23.
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0: Ach, ist das wieder alles kompliziert, oder? Hier ist Complicated. Avril Lavigne. Life's like this. Ich bin Steffi Strecker.

0: ja, heute Abend das erste Halbfinale bei der WM, ne? Frankreich gegen Spanien, das vorweggenommene Finale, wie viele sagen. Also wenn uns diese WM eins gelehrt hat, dann ja, dass wir neue Spieler kennen und lieben gelernt haben.
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0: Kollege Jonas Nikolajczak hat ein paar Beispiele.
2: Darf ich vorstellen?
3: Kein Problem für den Social Media Superstar Vosenia.
2: Kapverdes Torwart. Nach seiner grandiosen Torwartleistung im ersten WM-Spiel gegen Spanien hat sich die ganze Welt schockverliebt in den 40-Jährigen. Millionen von neuen Instagram-Followern innerhalb einer Nacht. Eine wahre Fußballlegende ist geboren. Und Legenden brauchen ja immer irgendwelche Spitznamen. Beckenbauer ist der Kaiser, Berti Vogts der Terrier und Vosenia ist die Meeresschnecke? Ach nee, andersrum. Ja, der spanische Meeresbiologe Jesus Cortea hat an der karibischen Küste jetzt eine neue Meeresschneckenart entdeckt. Und er war vorher so begeistert von Vosenias Paraden, dass er das rote Weichtier einfach nach ihm benannt hat. Es heißt ab sofort Aldisa Vosenia. Es gibt aber auch weitere Namensgeber bei dieser WM. Zum Beispiel Norwegens Topstürmer Erling Haaland. Nur sind es bei ihm keine Meeresschnecken? Nein, es sind peruanische Neugeborene. Kein Scherz. In Peru ist es gerade Trend, sein Kind dem Vornamen Haaland zu geben. Fast 500 peruanische Kinder heißen jetzt nicht Erling, nein, Haaland. Da krabbeln jetzt wirklich Haaland Sanchez oder Haaland Garcias umher. Ist aber auch gar nicht so unüblich in Peru. Da sind Nachnamen von Fußballlegenden allgemein beliebte Vornamen. Am beliebtesten ist Messi mit 3400 nach ihm benannten Kindern. Falls ihr also bald ein Kind erwartet, könnt ihr euch ja vielleicht inspirieren lassen. Und ich sag mal, Beckenbauer oder Schweinsteiger sind doch auch schöne Jungsvornamen.
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0: Rette mich heute Nacht. Ja, ich glaube, das ist eine Aufforderung. Da würden viele Männer nachkommen, wenn Jennifer Lopez ja so singt, ne? Florian Joswig, hallöchen. Ich weiß nicht, wie ich von Jennifer Lopez auf dich komme.
1: Ich weiß es nicht.
0: Du bist jetzt jedenfalls da und moderierst nach 14 Uhr.
1: So machen wir das.
0: Dortmund.
1: Ja, und wir machen
0: uns richtig einen raus.
1: Ja, wir machen uns einen richtig schönen Nachmittag und zwar mit Mirja Bös. Die kommt jetzt Donnerstag und Freitag hier nach Dortmund ins Spiegelzelt zu Ruhrhochdeutsch. Und ich habe Tickets und wenn ihr die haben wollt, dann schickt mir doch jetzt schon mal eine WhatsApp an die 0800 91 2 91 23 und sagt mir, warum ihr die haben wollt.
0: Jetzt schon?
1: Ja.
0: Was für ein Stress.
1: Ja, warum denn nicht?
0: Aber sollte man auch ruhig tun für Mirja. Florian, dir viel Spaß mit der Bös.
1: Vielen Dank.
0: Ich bin Steffi Strecker und wir hören uns morgen ab 10 Uhr wieder, wenn ihr denn mögt. Bis dahin.

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1: Mit Thorsten Adolfs. Guten Tag. Es ist schon das zweite Mal innerhalb weniger Monate, dass eine Justizvollzugsanstalt in NRW durchsucht wird. Anfang Mai war es die JVA Euskirchen. Am Morgen gab es dann Durchsuchungen in der gar nicht so weit entfernten JVA Rheinbach. Ermittelt wird gegen Justizmitarbeiter, Inhaftierte und ehemalige Inhaftierte. Das hat die Polizei bestätigt. Danny Hopper aus dem Newsteam, es soll um Drogenschmuggel gehen.
2: Genau, konkret sollen Justizbeamte gegen Geld Handys und Drogen ins Gefängnis geschmuggelt haben. Die sollen sie von Angehörigen und Freunden von Häftlingen bekommen haben und dann drinnen in der JVA verteilt haben. Die Polizei hat deshalb nicht nur das Gefängnis in Rheinbach durchsucht, sondern auch Wohnungen in Köln, Euskirchen, Rheinbach, Siegburg und in Rheinland-Pfalz. Ermittelt wird gegen 5 männliche und 3 weibliche Beschäftigte und eben auch gegen Häftlinge und Ex-Häftlinge. Jetzt am Mittag hat sich auch NRW-Justizminister Limbach geäußert und Konsequenzen angekündigt. Ab sofort soll es Taschenkontrollen beim Gefängnispersonal in NRW geben. Außerdem soll es in Rheinbach jetzt eine Sonderprüfung geben, das heißt umfassende Überprüfungen vor Ort.
1: Wir haben es gerade schon mal gesagt, es ist nicht der erste Fall. Auch in der JVA Euskirchen hat es so eine Sonderprüfung schon gegeben.
2: Ja, auch dort geht es um Korruption, konkret um regelrechte Bestechungsabos. Häftlinge sollen Justizmitarbeiter monatsweise bezahlt haben. Im Gegenzug sollen sie dann unter anderem vor Kontrollen gewarnt worden sein. Außerdem war in der JVA Euskirchen das Innenleben von 2 elektronischen Generalschlüsseln verschwunden. Davon fehlt noch immer jede Spur. Auch damals, Anfang Mai, hatte es eine Razzia in der JVA gegeben. Die Polizei hat heute klargestellt, die Ermittlungen im Fall Rheinbach hätten nichts mit Euskirchen zu tun. 2 ähnliche Fälle in so kurzer Zeit sind aber natürlich trotzdem nicht schön und deshalb sagt NRW-Justizminister Limbach auch, die neuen Kontrollen dienten dazu, den Ruf der ehrlichen Mehrheit der Mitarbeiter zu schützen.
1: Danke Danny und jetzt weitere Meldungen im Überblick. Radikalen Islamisten gelingt es durch den Einsatz von KI immer besser über Social-Media-Kanäle auch junge Menschen in Deutschland zu erreichen. Dadurch werde die Radikalisierung beschleunigt, heißt es von der Bundesarbeitsgemeinschaft religiös begründeter Extremismus. Während Propagandavideos früher mühsam produziert werden mussten, sei das jetzt schnell, billig, übersetzt und auf die Zielgruppe zugeschnitten möglich, heißt es. Der Wolf aus dem Kreis Olpe, der in NRW und Rheinland-Pfalz 56 Nutztiere gerissen haben soll, darf nicht abgeschossen werden. Das hat das Oberverwaltungsgericht Münster entschieden und die Jagdgenehmigung, die der Kreis erteilt hatte, erst einmal kassiert. Laut Gericht hätte der Kreis vorher prüfen müssen, ob man die Nutztiere nicht besser vor dem Wolf hätte schützen können. Die EU hat bei den neuen Regeln für Akkus nochmal nachgebessert. Eigentlich wollte Brüssel durchsetzen, dass wir Akkus in allen möglichen Geräten einfach selbst austauschen können, um Elektroschrott zu vermeiden. Für Smartwatches, Fitnessarmbänder und zum Beispiel wasserfeste elektrische Zahnbürsten gilt das aber nicht. Die Hersteller dürfen die Akkus in den kleinen Geräten weiterhin fest verbauen. Die EU-Kommission begründet das damit, dass bei solchen Produkten die Technik oft so eng ins Gerät gepackt oder abgedichtet sei, dass ein einfacher Austausch technisch kaum machbar wäre. Soweit die Meldungen mit Thorsten Adolfs.
3: Danke dir, Thorsten. Dann gucken wir aufs Wetter bei uns in Dortmund und sehen Sonne satt heute. Erst später bilden sich so ein paar Quellwolken und vielleicht kühlen die ja wenigstens ein bisschen. Denn es ist schon ordentlich heiß, 29 Grad am Rahmer Wald und auch am Kohler Bürsch bis 31 sind noch drin. Morgen bleibt es überwiegend sonnig und weiterhin sommerlich warm.
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3: Und damit rüber auf die Straßen mit Blitzern auf der Wittbeuker Straße in Richtung Höchsten, A45 Richtung Frankfurt, kurz nach dem Westhofener Kreuz, also zusätzlich zum Anhänger noch vor dem Kreuz, der steht da nämlich auch noch. Dann die Oma auf dem Krinkelweg, Ecke Knappstraße Richtung Holzen und Holzwickeder Straße in Richtung Brakel, da steht Blitzeranhänger Opa. Und wenn wir schon auf der 45 waren, dann gehen wir da nochmal drauf, jetzt mit dem Stau Hagen-Dortmund zwischen dem Kreuz Hagen und dem Westhofener Kreuz, 2 Kilometer plus 5 Minuten und der Gegenrichtung Dortmund-Hagen zwischen Hafen und dem Kreuz Dortmund West 1 Kilometer Stau plus 5 Minuten auch da.
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3: Einen schönen Dienstag wünsche ich euch. Ich bin Florian Jostrich.
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1: Ging es heute endlich wieder auf den Trainingsplatz. Trainer Niko Kovac hat da zum Anschwitzen gerufen und Radio 91.2 Sportreporter Henning Barth findet auch, es wird wieder Zeit.
2: So, dann wollen wir mal wieder rauf auf den Platz nach dem Urlaub in der Sonne. Jungs, wie war der?
3: Super, echt super.
2: Ja, das freut mich. Jetzt heißt es wieder,
4: Fußball ist der schönste Sport, den es gibt. Und ich habe also alles andere versucht. Golf und Tennis und so. Kein Vergleich.
2: Nach 2 Tagen Leistungsdiagnostik geht es heute auf den Platz in Brakel. Karim Adeyemi fehlt dabei, der übt schon mal fleißig Spanisch für Barca.
5: Amigo, big Sangria und big Sangria und Quadros Stroh. Alles klar, Camucho.
2: Ja, währenddessen gehen die Neuen beim BVB ein bisschen auf Tuchfühlung mit dem Team.
6: Wie muss ich das Eis brechen? Gehen erstmal mit Vorsicht und mit Abstand ran und dann werden wir uns Stück für Stück rantasten.
2: Im Moment muss man eben schauen, wer ist denn überhaupt Neues dabei? Justin Lerma und Joan Gadou? Gut, so viele sind das jetzt noch nicht, aber ein bisschen Zeit ist ja auch noch in der Sommerpause für Transfers. Samstag gibt es das erste Spiel gegen Rot-Weiß Oberhausen. Eine Woche später wartet Fortuna Düsseldorf. Danach bricht der BVB auf zur Japan-Tour. Es ist noch ein bisschen was zu gehen. Aber dann Ende August endlich wieder Bundesliga. Und dann können wir Fans auch wieder sagen,
7: ich bin ja echt Fan von Bier und Bratwurst.
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Ich bin immer noch komplett baff. Florian Josse hier bei Radio 91.2. Ich war gestern Abend auf einem Konzert in Köln, aber nicht auf irgendeinem Konzert, nämlich, sondern von Ludovico Einaudi. Sagt euch jetzt vielleicht erstmal nichts direkt. Von dem kommt diese geniale Musik hier zum Beispiel. Aus dem Film Ziemlich beste Freunde. Mega schön. Gestern exklusives Deutschlandkonzert und ich war echt überrascht, wie jung und durchmischt so das Publikum war, weil so Klavierkonzert hätte ich jetzt erstmal gedacht, wir so mit Anfang 30 sind wahrscheinlich die Jüngsten, alle anderen 50 plus, aber gar nicht mal. Und dann hat er auch noch abgeliefert, ne? 2,5 Stunden. Und ich hab's gesagt, es war sein einziges Konzert dieses Jahr in Deutschland. Aber wenn ihr die Musik trotzdem mal live erleben wollt, dann empfehle ich euch das Candlelight-Konzert. Das Beste von Ludovico Einaudi immer wieder in der Pauluskirche hier bei uns in Dortmund. Und das nächste Mal am 17. Oktober war ich auch schon mal. Und das lohnt sich wirklich. Kann ich euch nur empfehlen. Macht euch einen schönen Dienstag in Dortmund mit Radio 91.2.

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0: Intermodell. Another Love im Hit vor halb bei Radio 91.2. Halb drei haben wir es jetzt.
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2: Einen schönen guten Nachmittag zusammen, ich bin Stefan Kleiber. Nach der Sommerpause hat Borussia Dortmund heute zum ersten Mal wieder auf dem Trainingsplatz in Brake gestanden. Mit dabei waren die Neuzugänge Kaua Partesch, Joan Gadou und Justin Lermer. Kollege Arne Urban war vor Ort.
3: Wie am ersten Schultag herrschte heute Plauderlaune auf dem Trainingsgelände. Klar, man muss sich ja erstmal kennenlernen und von den WM-Erfahrungen erzählen. Sportlich wurde es dann aber auch. Am ersten Trainingstag durften die Jungs bei den warmen Temperaturen Runden auf dem Platz drehen. Um es in Kovacs Worten von heute Morgen zu sagen, man muss laufen, um Fußball zu spielen. Ansonsten wirkten alle fit. Schlotterbeck und Neuzugang Partesch haben verletzungsbedingt pausiert.
2: Vielen Dank, Arne. Der erste Spieltag ist für Ende August angesetzt. Viele Menschen überlegen, an den Stadtrand zu ziehen, um den hohen Wohnpreisen in der Innenstadt zu entkommen. In Dortmund funktioniert das aber kaum. Eine Analyse des Immobilienportals Immowelt zeigt, fährt man von der City aus etwa 45 Minuten ins Umland, zahlt man dort für Eigentumswohnungen im Schnitt nur 9% weniger. Der Grund? Im Ruhrgebiet liegen viele Großstädte dicht beieinander. Die Einzugsgebiete überschneiden sich. So bleiben auch die Preise im Umland vergleichsweise hoch. In anderen Regionen sieht das teilweise völlig anders aus, jedenfalls wenn man noch etwas weiter rausfährt. Im 60-Minuten-Umland kosten Wohnungen im Raum Köln durchschnittlich etwa die Hälfte von dem, was man in der Stadt dafür zahlen müsste. Es ist die letzte Woche vor den Sommerferien und da wird klar, Urlaub mit dem Wohnmobil wird auch bei uns in Dortmund offenbar immer beliebter. Im letzten Jahr haben sich noch mehr Menschen hier ein Wohnmobil angeschafft. Insgesamt waren rund 4.600 Stück zugelassen, zeigen neueste Zahlen der Landesstatistiker. Das sind fast 400 mehr als noch ein Jahr davor. Dortmund hat damit aktuell den größten Wohnmobilbestand im ganzen Ruhrgebiet. In ganz NRW ist die Zahl der zugelassenen Wohnmobile in den letzten 4 Jahren um ein Drittel gestiegen.
0: Camping macht ja auch einfach Spaß. Dank dir, Stefan. Jetzt das Wetter in Dortmund. Da gibt es reichlich Sonnenschein, nur langsam so ein paar Quellwolken da unterwegs. Dazu kratzen die Temperaturen an der 30-Grad-Marke. 29 sind es in Asseln und Marten zum Beispiel. Morgen geht es mit viel Sonne weiter, bevor zum Ende der Woche es dann so ein bisschen unbeständiger wird. Hallo Autofahrer, geblitzt wird auf der Wittbroecker Straße Richtung Höchsten, dann die Oma auf dem Krinkelweg Ecke Knappstraße, der Opa, der Blitzeranhänger auf der Holzwickeder Straße Richtung Brakel und dann steht ja noch einer auf der A45 Richtung Frankfurt vor dem Westhofener Kreuz und es wird auch nochmal nach dem Westhofener Kreuz geblitzt, also zusätzlich zum Anhänger, da steht mobiler Blitzer. Dann die A40 Dorf und Essen zwischen Klei und Bochum-Werne, 1 Kilometer Stau plus 3 Minuten und die 45 Hagen-Dortmund zwischen dem Kreuzhagen und dem Westhofener Kreuz, 3 Kilometer Stau, da kommt 5 Minuten obendrauf.
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0: Und wir machen es uns richtig schön, jetzt mit Nico Santos. Ich bin Florian Jostwig.

0: Hornsby, The Way It Is. Bei Radio 91.2 heute Abend ja das erste Halbfinale bei der WM. Frankreich gegen Spanien. Ich finde, das könnte auch schon das Finale sein, oder? Atze ist sich sogar sicher, dass wir auch bald wieder auf der Siegerstraße unterwegs sind.
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3: Ja, nee, ist klar.
4: Deutschland hat wieder einen König und das ist gut so.
5: Hurra, hurra, Jürgen Klopp, King Kloppo, der Duke of Dortmund, der Earl of Early Cumming ist zurück und wird unser Land endlich wieder in blühende Landschaften verwandeln. Nach dem lustwandelnden Kaiser Franz und dem Lörracher Klötengreifer Yogi kommt jetzt der beißende Unterkiefer und sorgt für den 5. Stern auf der Brust.
4: Ja, ich weiß, noch ist nichts unterschrieben, aber ich verspreche euch hoch und heilig, meinen morgendlichen Kaffee konsequent durch Red Bull zu ersetzen, wenn der Brauseverein ihn gehen lässt. Jürgen Klopp als Bundestrainer, das läuft doch von selbst. Der bringt allein durch seine natürliche Autorität einen Zug in die Mannschaft, von dem die Deutsche Bahn nur träumen kann. Oder glaubt ihr, da würde sich auch nur einer trauen, 5 Minuten zu spät zum Training zu kommen? Ja, kann der Sané ja mal versuchen. Dann beißt ihm Kloppo beide Außenspiegel gleichzeitig von seinem Lambo ab. Wobei, ich glaube, der Sané wird eh nicht mehr so viele Anrufe bekommen mit deutscher Vorwahl.
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0: Ton um 14:45 bei Radio 91.2. 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
3: Mit Thorsten Adolfs. Guten Tag. Wer in Deutschland als Kind von Geflüchteten aufwächst, hat es deutlich schwerer, sei es bei der Gesundheitsvorsorge oder auch was die soziale Lage angeht. Das kritisieren die Kinderrechtsorganisation Save the Children und der Paritätische Gesamtverband. Sie haben bundesweit Beratungsstellen, Kitas und Unterkünfte für Geflüchtete befragt. Danny Hopper aus dem News-Team, das Urteil fällt hart aus. Geflüchtete Kinder werden demnach systematisch benachteiligt.
4: Genau, dabei geht es um rund 100.000 Kinder, die nur Ansprüche auf Grundlage des Asylbewerberleistungsgesetzes haben. Das heißt, vom Baby bis zum Teenager erhalten sie noch weniger Leistungen als Kinder, die Grundsicherung beziehen. Und das bringe massive Nachteile, heißt es von den befragten Beratungsstellen und sozialen Einrichtungen. Fast 3/4 von ihnen sagen, dass die Gesundheitsvorsorge dieser Kinder nicht ausreichend sei. Als Beispiele wurden hier Neugeborene ohne medizinische Versorgung oder Kinder ohne Zugang zu Freizeitangeboten genannt. Familien würden Leistungen gestrichen, obwohl sie sowieso schon am Existenzminimum lebten, heißt es. Dadurch sei es für viele Familien fast unmöglich, die Kinder gesund zu ernähren.
3: Scharf kritisiert wird auch die sogenannte Bezahlkarte für Asylbewerber.
4: Ja, die sei nicht alltagstauglich und stigmatisierend, kritisieren die befragten Einrichtungen. Egal ob beim Kuchenbazar oder im Jugendclub, ohne Bargeld blieben viele Kinder einfach außen vor, sagen sie. Dazu fehle den betroffenen Familien oft das Geld für Kleidung, Lebensmittel, Schulmaterial oder Hygieneprodukte. Das könne so alles nicht mehr weitergehen, sagen die Verbände. Sie fordern ein Ende der Bezahlkarte und stattdessen genug Leistungen für eine gesunde Ernährung. Auch die Versorgung von Neugeborenen müsse sichergestellt werden, auch wenn die Geburtsurkunde noch fehle. Außerdem fordern die Verbände einen Rechtsanspruch auf Dolmetscher, damit zum Beispiel beim Arzt keine Sprachbarrieren im Weg stehen.
3: Danke, Danny. Und jetzt weitere Meldungen im Überblick. Nach der Messerattacke in einem Gymnasium im bayerischen Schongau gehen die Ermittler von einem extremistischen Motiv aus. Sie hatten ein Schreiben gefunden, das von dem mutmaßlichen Täter stammen könnte. Darin werden bestimmte Religionsgemeinschaften und Bevölkerungsgruppen beschimpft und beleidigt. Bei der Attacke waren vergangene Woche 2 13 Jahre alte Mädchen schwer verletzt worden. Der große Waldbrand südlich von Paris wütet weiter. Unter anderem mit 4 Löschflugzeugen wird versucht, die Flammen einzudämmen. Die Polizei hat mittlerweile 2 junge Männer fest. Genommen. Sie werden verdächtigt, den Brand gelegt zu haben. Norwegens Kronprinzessin Mette Marit ist nach ihrer Lungentransplantation wieder zu Hause. Der 52-Jährigen gehe es den Umständen entsprechend gut, teilte das Königshaus mit. Mette Marit soll in nächster Zeit ein Training absolvieren und engmaschig betreut werden. Im Normalfall dauere es oft ungefähr 1 Jahr, bis sich der Zustand stabilisiere, sagen ihre Ärzte. In Deutschland boomt der Bau von Solaranlagen. In unsicheren Zeiten investieren immer mehr Menschen in die eigene Stromerzeugung vom Dach. Laut Bundesnetzagentur gingen seit Anfang des Jahres Solaranlagen mit einer Leistung von fast 7,4 Gigawatt ans Netz. Das ist ein Plus von 9% im Vergleich zum Vorjahreszeitraum. Der Bundesverband Solarwirtschaft rechnet damit, dass die endgültigen Zahlen noch höher ausfallen könnten, weil viele Bürger wegen der angekündigten Kürzungen beim Bau solcher Anlagen schnell noch investiert haben. Soweit die Meldungen mit Thorsten Adolfs.
5: Danke dir, Thorsten. Das Wetter in Dortmund ist wirklich perfekt heute Nachmittag. Wir haben viel Sonne, zwischendurch so ein paar Quellwolken. Dazu 28 Grad im Klinikviertel und auch in Ewing. Morgen bleibt es dann sonnig. Am Freitag ziehen erste Schauer und Gewitter durch.
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5: Und damit geht's rüber auf die Straßen. Der Opa ist umgezogen. Der Blitzeranhänger steht jetzt auf der Schneiderstraße. Und zwar zwischen Löttringhausen und Kirchhörde statt einwärts in der 30er-Zone. Danke an Marleen fürs Bescheidsagen. Außerdem wird geblitzt. Wittbrücker Straße Richtung Höchsten. Die Oma auf dem Krinkelweg. Ecke Knappstraße Richtung Holzen. Und auf der A45 Richtung Frankfurt vor dem Westhofener Kreuz. Die A1 Münster-Dortmund zwischen Carmen-Zentrum und dem Kreuz Dortmund-Unna. 4 Kilometer stockend plus 4 Minuten. Und die A45 Hagen-Dortmund zwischen dem Kreuz Hagen und dem Westhofener Kreuz. 5 Kilometer Stau, plant da mal eine Viertelstunde mehr ein.
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5: Jetzt geht's zurück in die 90er. Ganz entspannt mit Michael Jackson und You Are Not Alone. Ich bin Florian Joswig. No.

0: WM, die wartet ja noch auf ihr erstes Halbfinale. Also wir sind schon einen Schritt weiter.
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0: Heute das Halbfinale im Kicker-Duell hier direkt nebenan im Deutschen Fußballmuseum. Und ich glaube, so einfach seid ihr noch nie an Urlaub gekommen. Am Kickertisch Christian und Matthias.
2: Der erste Schuss aus der hinteren Reihe und kullert der rein, der kullert rein. Das ist das 1:0 für Christian. Hier und das 2:0. Das ist der Treffer für Teneriffa. 2:1 Anschlusstreffer. Aber der kommt zu spät. Teneriffa ist gebucht.
0: Aber es war eng, ne? Trotzdem, herzlichen Glückwunsch an Christian aus Husen. Teneriffa steht ja auch auf meiner Liste noch ganz weit oben. Und Radio 91.2 Sportreporter Henning Barth, der hat Christian nach dem Match direkt mal getroffen.
2: Christian, gerade Teneriffa klar gemacht. Du zitterst aber noch ein bisschen. Du hast noch die Anspannung im Körper.
3: Die Anspannung ist noch total in mir. Das ist Adrenalin pur, was jetzt gerade freigesetzt wird. Also total voller Freude.
2: Du bist BVB-Fan?
3: Selbstverständlich, das sieht man doch auch.
2: Wie ist es vergleichbar mit dem Westfalenstadion?
3: Gut, im Stadion ist natürlich ein bisschen mehr, noch mehr Euphorie, klar. ein ganz anderes Ambiente. Aber das hier ist natürlich einmalig.
2: Du hast schon gesagt, du bist urlaubsreif. Erzähl mal ein bisschen, wie sehr brauchst du Urlaub?
3: Wir sind Eltern von 3 Kindern. Ja, und die fordern einen natürlich im Alltag. Ja, und dann brauchen wir auch mal jetzt Elternzeit für uns.
2: Und jetzt geht's zurück nach Husen und dann wird gefeiert.
3: Jetzt geht's zurück nach Husen, dann wird gefeiert, ganz genau.
0: Ja, und am besten direkt die Koffer packen, denn es geht nach Teneriffa für Christian. Und das Beste ist ja, eine Reise haben wir noch. 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

0: Jack Johnson.
1: Upside Down bei Radio 91.2. Die Tour de France, die geht ja ehrlicherweise komplett an mir vorbei. Früher habe ich so ein bisschen mit meinem Opa geguckt, aber war seit 10 Jahren bestimmt schon nicht mehr. Unser Comedy-Mann Jan Zerbst, der sagt, da habe ich ganz schön was verpasst.
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3: Wer ganz neu anfängt mit der Tour de France, zum ersten Mal den Fernseher einschaltet, der lernt zuerst mal mindestens 10 Minuten was über französische Schlösser.
4: Es geht vorbei am berühmten Château de Camembert aus dem 12. Jahrhundert.
3: Und irgendwann siehst du dann tatsächlich auch mal Radfahrer. Die erkennst du ganz leicht daran, dass sie am Straßenrand von Teufeln und Dinos angeschrien werden.
5: Alle!
3: Und dann merkst du dem Kommentator an, es wird langsam spannend.
4: Ja, jetzt wird das Feld nervös, hier hinten wird schon gearbeitet, da wird sicher gleich attackiert.
3: Und du siehst wieder 10 Minuten nichts außer Burg.

0: Schlössern. Du gehst kurz zum Kühlschrank, kommst zurück, siehst einen einzelnen Fahrer ganz vorne und hörst:
1: Das war sie also, die entscheidende Szene dieser Etappe.
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0: CJ und Domino im Hit von Halb bei Radio 91.2. Halb vier jetzt.
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2: Einen schönen guten Nachmittag zusammen. Ich bin Stefan Kleiber. Nach der Sommerpause hat Borussia Dortmund heute zum ersten Mal wieder auf dem Trainingsplatz in Brake gestanden. Mit dabei waren die Neuzugänge Kaua Partesch, Joan Gadou und Justin Lermer. Kollege Arne Urban war vor Ort.
3: Wie am ersten Schultag herrschte heute Plauderlaune auf dem Trainingsgelände. Klar, man muss sich auch erstmal kennenlernen und von den WM-Erfahrungen erzählen. Sportlich wurde es dann aber auch. Am ersten Trainingstag durften die Jungs bei den warmen Temperaturen Runden auf dem Platz drehen. Um es in Kovacs Worten von heute Morgen zu sagen, man muss laufen, um Fußball zu spielen. Ansonsten wirkten alle fit. Schlotterbeck und Neuzugang Partesch haben verletzungsbedingt pausiert.
2: Vielen Dank, Arne. Der erste Spieltag ist für Ende August angesetzt. Viele Menschen überlegen, an den Stadtrand zu ziehen, um den hohen Wohnpreisen in der Innenstadt zu entkommen. In Dortmund funktioniert das aber kaum. Eine Analyse des Immobilienportals Immowelt zeigt, fährt man von der City aus etwa 45 Minuten ins Umland, zahlt man dort für Eigentumswohnungen im Schnitt nur 9% weniger. Der Grund? Im Ruhrgebiet liegen viele Großstädte dicht beieinander. Die Einzugsgebiete überschneiden sich. So bleiben auch die Preise im Umland vergleichsweise hoch. In anderen Regionen sieht das teilweise völlig anders aus, jedenfalls wenn man noch etwas weiter rausfährt. Im 60-Minuten-Umland kosten Wohnungen im Raum Köln durchschnittlich etwa die Hälfte von dem, was man in der Stadt dafür zahlen müsste. Es ist die letzte Woche vor den Sommerferien und da wird klar, Urlaub mit dem Wohnmobil wird auch bei uns in Dortmund offenbar immer beliebter. Im letzten Jahr haben sich noch mehr Menschen hier ein Wohnmobil angeschafft. Insgesamt waren rund 4.600 Stück zugelassen, zeigen neueste Zahlen der Landesstatistiker. Das sind fast 400 mehr als noch ein Jahr davor. Dortmund hat damit aktuell den größten Wohnmobilbestand im ganzen Ruhrgebiet. In ganz NRW ist die Zahl der zugelassenen Wohnmobile in den letzten 4 Jahren um ein Drittel gestiegen.
0: Danke dir, Stefan. Das Wetter in Dortmund bis zum späteren Nachmittag. Bleibt es überwiegend sonnig und heiß. 29 Grad aktuell in Deusen und Somborn. Zwischendurch kann dann auch so ein bisschen Quellwolken dabei sein. Morgen dann viel Sonne wieder bei Temperaturen über 30 Grad. Und damit geht's rüber auf die Straßen. Der Opa steht auf der Schneiderstraße zwischen Lüttringhausen und Kirchhörde. Der Blitzeranhänger die Oma auf dem Krinkelweg Ecke Knappstraße. Und auf der A45 wird auch noch geblitzt in Richtung Frankfurt vor dem Westhofener Kreuz. Dann Achtung auf der A2 Hannover-Oberhausen zwischen Lünen Süd und Mengede. Da besteht Gefahr durch Gegenstände auf dem rechten Fahrstreifen. Da liegt wohl ein Spanngurt rum. Die A1 Münster-Dortmund zwischen Kammzentrum und dem Kreuz Dortmund-Unna 5 Kilometer stockend plus 10 Minuten. Die 45 Hagen-Dortmund zwischen dem Kreuz Hagen und dem Westhofener Kreuz, 5 Kilometer Stau plus eine Viertelstunde. Und die Gegenrichtung Dortmund-Hagen zwischen Dortmund-Süd und dem Westhofener Kreuz, 1 Kilometer Stau. Da seid ihr in 5 Minuten aber auch schon wieder durch.
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0: Auf geht's durch den Dienstag. Ich bin Florian Jostrich. Hi.

0: Rosen, nur nach vorn, um 20 Minuten vor 4 bei Radio 91.2. Gucken wir doch aufs Wetter in Dortmund mit unserem Radio 91.2 Wettermann Kai Zorn. Hallo Kai.
1: Hallo Florian.
0: Kai, die Sonne hat heute Morgen noch so ein bisschen gebraucht, aber dann war sie da und jetzt hat sie auch wieder richtig Power, ne?
1: Ja, das geht jetzt schön durch den Nachmittag. Des einen Freud, des anderen Leid. Regen könnten wir mal gebrauchen, aber der ist heute definitiv und auch in den kommenden Tagen so gut wie gar nicht in Sicht. Es geht sonnig weiter und dann folgt ein klarer Abend und in einer sternenklaren Nacht und es wird kühl genug zum Durchlüften auch der Dachwohnungen.
0: Ja, aber heute Nachmittag also auch, oder heute Abend besser gesagt, mit dem Wasserschlauch wieder schön durch den Garten gehen dann. Es geht aber auch schön weiter morgen, ne?
1: Richtig schön, ja. Wir kriegen viel Sonnenschein, weniger harmlose Wolken und Temperaturen dann am Nachmittag von bis zu 30 Grad. Der Nordostwind frischt dazu wieder böig auf. Die Luft ist trocken, ohne Schwüle. Eigentlich sehr gut aushaltbar.
0: Ja, dann sage ich danke Kai und bis dann.
1: Bis dann, Florian.
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0: Florian Jostrich für euch am Start. Wir verbringen ja diesen Nachmittag zusammen hier bei Radio 91.2. Aber wir sind heute nicht alleine. Ich habe auch noch Mirja Bös mitgebracht. Die ist nämlich Donnerstag und Freitag bei uns in Dortmund im Spiegelzelt bei Ruhrhochdeutsch. Und ich habe euch Tickets klar gemacht. Nur, wenn ihr dann hingeht, lasst am besten eure Katze zu Hause, denn Mirja ist noch leicht traumatisiert vom Katzencafé.
1: Da sind tierisch viele Katzen drin und Menschen, die Kuchen essen. Und genauso riecht's da auch, wie Omas altes Velourledersofa, ja? Die Katzen sind überall, die sind überall, laufen die rum und dann dürfen die an so Treppen und Leitern hoch, bis ganz unter die Decke rennen die und dann haben die da so Liegeplätze und Liege und alles wird für die Katzen gemacht, damit die einen riesen Fun haben. Aber ich meine, hat eine Katze im Raum Fun? Nee, die liegt und schläft oder die glotzt. Die sind wie Ehemänner, die machen nix, ja?
0: Mirja Bös am Donnerstag im Spiegelzelt und ihr könnt kostenlos dabei sein. Erzählt mir einfach per WhatsApp, warum ihr denn dabei sein wollt. Geht an die 0800 91 2 91 23, gerne als Sprachnachricht. Ich wünsche euch ganz viel Glück. Hier ist Radio 91.2.
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2: Mit Thorsten Adolfs. Guten Tag. 5 Jahre nach der verheerenden Flutkatastrophe erinnert Nordrhein-Westfalen heute an die Opfer und die Folgen der Katastrophe. In diesen Minuten beginnt im Landtag in Düsseldorf eine zentrale Gedenkstunde von Landesregierung und Parlament. Mehr als 180 Menschen starben damals, 49 von ihnen in NRW. Die Veranstaltung soll nicht nur an das Leid erinnern, sondern auch den Blick auf den Schutz vor künftigen Katastrophen richten. Weitere Infos von José Nasiandi.
3: An der Gedenkstunde im Plenarsaal nimmt auch Bundespräsident Steinmeier teil. Neben ihm sprechen Landtagspräsident Cooper und Ministerpräsident Wüst. Außerdem hält eine Pfarrerin eine überkonfessionelle Ansprache. Eingeladen sind unter anderem Angehörige der Opfer, Vertreter der betroffenen Regionen und Einsatzkräfte von Feuerwehr, Polizei, Bundeswehr und anderen Hilfsorganisationen. Die Flut vom 14. und 15. Juli 2021 hatte vor allem die Eifel, das Bergische Land und Teile des Sauerlands getroffen. Seitdem wurden Wiederaufbau und Katastrophenschutz deutlich verstärkt. Das Land hat unter anderem Milliarden für den Aufbau bewilligt und neue Pegelmessstellen an den Flüssen eingerichtet. Viele Betroffene kommen aber erst jetzt dazu, sich um ihre seelischen Wunden zu kümmern. Sie waren bisher vor allem mit Aufräumen und dem Aufbau beschäftigt.
2: Und jetzt weitere Nachrichten, kurz und kompakt. Weil sie Häftlinge gegen Bezahlung mit Handys und Drogen versorgt haben sollen, ermittelt die Polizei in NRW gegen 8 Justizbeamte. Ermittelt wird außerdem gegen aktuelle und ehemalige Gefangene. In diesem Zusammenhang wurden Wohnungen in Nordrhein-Westfalen und Rheinland-Pfalz durchsucht und die Justizvollzugsanstalt Rheinbach. Ins Rollen gekommen waren die Ermittlungen durch Anzeigen der Gefängnisleitung. Bei einem Feuer in einem Gebäude in der Innenstadt von Brüssel hat es mehrere Tote gegeben. Nach Medienberichten wurden einige der Opfer in einem Aufzug entdeckt. Es soll außerdem noch mehrere Vermisste geben. Das mehrstöckige Wohn- und Geschäftshaus, in dem der Brand ausgebrochen war, wird zurzeit umgebaut. Bei den Sicherheitskontrollen am Flughafen Köln-Bonn soll es ab sofort schneller gehen. Dort wurde eine neue Anlage mit 11 modernen Scannern und CT-Kontrollpunkten in Betrieb genommen. Bei den neuen Scannern müssen Reisende elektronische Geräte und Flüssigkeiten nicht mehr aus dem Handgepäck nehmen. Außerdem steigt die Obergrenze für Flüssigkeiten laut Flughafen auf 2 Liter pro Behältnis. Wer zu Hause im Internet in einem alten, langsamen Tarif surft, zahlt oft drauf, anstatt zu sparen. Das hat das Vergleichsportal Verivox ermittelt. Viele langjährige Bestandskunden mit sehr wenig Leistung würden monatlich fast genauso viel zahlen wie Kunden mit deutlich schnelleren Anschlüssen. Im Schnitt liege der Preis für einen langsamen Tarif bei etwa 41 Euro, während ein dreimal so schneller Tarif gerade mal 2 Euro mehr koste. Kunden mit Altverträgen würden dadurch praktisch nur den Anbieter unterstützen, ohne einen Vorteil davon zu haben, heißt es. Laut Verivox lohnt sich ein Wechsel fast immer. In mehr als 80% der Fälle werde dadurch sofort Geld gespart. Das waren die Nachrichten mit Thorsten Adolfs.
4: Danke dir, Thorsten. Das Wetter in Dortmund ist und bleibt sonnig heute. Dazu sind nur so ein paar Quellwolken unterwegs, aber die tun nichts, die kühlen eher so ein bisschen noch ab. Denn die Temperaturen, die liegen bei ordentlichen 30 Grad in Benninghofen und in Neuasseln und da tut wirklich jede Wolke gut. Auch morgen bleibt's sonnig und heiß.
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4: Dann gucken wir um kurz auf hier auf die Straßen. Mit einem Blitzer auf der Sölderstraße aus Sölderholz kommend kurz vor dem Friedhof. Blitzeranhänger Opa seit heute ja auf der Schneiderstraße zwischen Löttringhausen und Kirchhörde. Die Oma auf dem Krinkelweg Ecke Knappstraße Richtung Holzen und auf der A45 steht auch noch ein Blitzeranhänger in Richtung Frankfurt vor dem Westhofener Kreuz. Dann die A1 Münster-Köln zwischen Kamenzentrum und Schwerte, 5 Kilometer stockend plus 6 Minuten und die 45 Hagen-Dortmund zwischen dem Kreuzhagen und dem Westhofener Kreuz, 5 Kilometer Stau, da kommt eine Viertelstunde on top.
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4: Mit mir heute. Ich bin Florian Jostrich. Tag zusammen.

0: und Fields of Gold bei Radio 91.2. WM ist ja schön und gut, aber die Bundesliga, die vermisse ich doch so langsam ein bisschen. Florian Joswi hier für euch. Auch wenn es noch dauert bis zum ersten Spieltag, hatte Borussia Dortmund heute Vormittag schon mal das erste Training auf dem Platz in Brakel. Radio 91.2 Reporter Arne Urban war vor Ort. Arne, wie war so dein Eindruck?
1: Ja, so genau kann man das noch gar nicht sagen. Das war heute so ein bisschen wie der erste Schultag nach den Ferien. Die müssen sich natürlich alle erstmal erzählen, wie der Urlaub war oder wie die WM so war. Einige Nationalspieler, die sind tatsächlich schon wieder in Dortmund. Andere kommen erst die nächsten Tage wieder. Das heißt, so richtig tief rein in die Thematik Training ging es jetzt noch nicht so wirklich. Zumindest in dem Teil, den ich beobachten durfte.
0: Aber was du schon mal genau beobachten konntest, die Neuzugänge waren alle am Start.
1: Ja genau, also Joan Gadou, der ist nicht zu übersehen mit seinen 1,95. Ist ja schon stabil gebaut, der Typ, das kann man wirklich sagen. Der ist quasi der Ersatz im Kader für Niklas Süle und als Innenverteidiger eingeplant. Justin Lermer auch dabei, das ist ein junger Typ, Sechser, den kann man schon eher übersehen mit seinen 1,76. Der ist als Abräumer vor der Abwehr geholt worden. Ja, und als Neuzugang Nummer 3 war heute dabei Kawa Pratesh. Der ist aber verletzungsbedingt heute beim Training nicht mit eingeplant gewesen. Der ist linker Verteidiger und für alle drei heißt es jetzt erstmal reinkommen und sich kennenlernen. Ist natürlich erstmal eine neue Gruppe.
0: Ja, und Nico Schlotterbeck, der ist ja auch noch verletzungsbedingt raus. Also da passiert bestimmt noch eine jede Menge bis Ende August, auch in Sachen Transfers. Die drei werden nicht die einzigen neuen gewesen sein, hoffe ich zumindest mal. Wie wär's denn vielleicht mit einem gewissen Jadon Sancho?
1: Hör auf.
0: Wenn was passiert, hört ihr es natürlich bei uns bei Radio 91.2.
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hat er recht, der Nelly, ne? Hot in hier bei Radio 91.2. Es ist hot in Dortmund. Sonne, 30 Grad. Zum Glück auch mal so ein paar Schleierwolken heute Nachmittag.

0: weil das ist wirklich, wirklich heiß. Und wenn ihr drauf steht, dann nutzt es bitte aus. Für alle anderen wie mich könnt ihr euch auf eine Abkühlung freuen, denn Radio 91.2 Wettermann Kai Zorn, dieser wirklich heiße Sommer geht langsam zu Ende, oder?
1: Ja, so zu Ende gehen wird es nicht wirklich, aber es kommt mal ein bisschen Schwung in die Bude. Am Freitag überquert uns dann eine Schauer- und Gewitterfront, wo endlich mal Regen runterkommt. Nicht flächendeckend gleich viel, aber da, wo es richtig plattert, kommt dann schon was runter. Ein paar Gießkannen voll. Dahinter wird es am Wochenende wieder freundlicher werden, mit einer Mischung aus Sonne, Wolken und Wind bei kaum noch 25 Grad.
0: So, und das ist dann doch direkt viel angenehmer. Florian Jostich hier für euch bei Radio 91.2. Einen schönen Dienstag wünsche ich.

0: B236 in Richtung Lünen ist ja heute Nachmittag so ein bisschen unser Sorgenkind. Jetzt hat sich geklärt, warum. Und zwar hat es einen Unfall gegeben, da in der Baustelle. Deshalb die B236 komplett gesperrt. Staut sich bis in den Tunnel Wambel. Also wenn ihr könnt, umfahrt das bitte weiträumig. Ich bin Florian Joswig. Hier ist Radio 91.2.
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0: Jason Ross, I'm yours. Im Hit vor halb bei Radio 91.2, jetzt um 5:30.
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2: Ich bin Stefan Kleiber, guten Tag. Bis Ende des Jahres müsst ihr euch auf viele neue Baustellen in Dortmund einstellen. DOCOM 21 will beim Glasfaserausbau den Endspurt einlegen und noch rund 90 Kilometer Leitungen verlegen. Dafür sind bis Jahresende etwa 1500 Baustellen geplant, die teilweise auch den Verkehr beeinträchtigen können. Das hat uns DOCOM-Geschäftsführer Marco Iaconisi gesagt.
3: Gehen Sie von 35, 40 Bautrupps, die wir parallel laufen lassen, nicht in einer Ecke, dass es sich knuppelt, sondern gut verteilt, dass es halt für die Bürgerinnen und Bürger in Dortmund so erträglich ist, wie wir es nur irgendwie herstellen können.
2: Im Durchschnitt soll jede Baustelle nach 3 Tagen abgeschlossen sein. Verzögert hatte sich das Projekt durch die Insolvenz eines Generalunternehmers. Schafft DOCOM 21 das Ausbauziel nicht rechtzeitig, droht der Verlust von Fördergeldern. Nach der Sommerpause hat Borussia Dortmund heute zum ersten Mal wieder auf dem Trainingsplatz in Brakel gestanden. Mit dabei waren die Neuzugänge Kaua Partesch, Joan Gadou und Justin Lerma. Neben einer Kennenlernphase und dem Austausch von WM-Erfahrungen gab es auch die erste Trainingseinheit zur Vorbereitung auf die neue Saison. Die Mannschaft absolvierte Laufrunden über den Platz. Nico Schlotterbeck und Neuzugang Partesch pausierten verletzungsbedingt. Der erste Spieltag ist Ende August. Habt ihr Lust, im nächsten Film von Harpe Kerkeling mitzuspielen? Für sein Katzenbuch Pfoten vom Tisch werden noch rund 300 Statisten gesucht. Im August und September finden dann die Dreharbeiten rund um Dortmund und Köln statt. Gesucht werden vor allem Kinder zwischen 10 und 13 Jahren für Szenen mit Schulklassen aus den 70ern. Auch Menschen, die gerne singen und tanzen, werden gebraucht und sogar ein Double für Harpe Kerkeling. Die Komparsen sollten einen möglichst natürlichen Look haben und keine auffälligen Frisuren oder Tattoos tragen.
0: Danke dir, Stefan. Dann gucken wir aufs Wetter bei uns in Dortmund und ich würde sagen, ab nach draußen. Ne? Es bleibt warm, auch heute Abend überwiegend sonnig, nur so ein paar Quellwolken sind unterwegs. 30 Grad haben wir in Kirchlinde und in der Gartenstadt. Morgen dann wieder reichlich Sonne bei knapp 30 Grad. Am Freitag müssen wir langsam mit Schauer und Gewitter rechnen. Rüber auf die Straßen mit einem neuen Blitzer auf der Hangeneystraße Richtung Marten. Die Sölderstraße ist dabei, aus Sölderholz kommend kurz vor dem Friedhof. Die Schneiderstraße zwischen Löttringhausen und Kirchhörde. Krinkelweg, Ecke Knappstraße Richtung Holzen und A45 Richtung Frankfurt vor dem Westhofener Kreuz. Dann 20 Minuten plus aktuell auf der Kurler Straße in Richtung Landstrop und nach dem Unfall auf der B236 in der Baustelle löst es sich da langsam auf. Es staut sich aber noch ein Stückchen zurück, so plus 10 Minuten da. Die A44 Kassel-Dortmund zwischen Unna Ost und dem Kreuz Dortmund Unna 1 Kilometer Stau plus 6. Die 45 Hagen-Dortmund zwischen dem Kreuz Hagen und dem Westhofener Kreuz 3 Kilometer Stau plus 7 und die 45 Dortmund-Hagen jetzt zwischen dem Kreuz Dortmund-Witten und dem Westhofener Kreuz 3 Kilometer Stau. Da kommen 8 Minuten obendrauf.
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0: Jetzt mit ganz viel Gefühl aus den 90ern von Meat Love. I do anything for love. Hier bei Radio 91.2 für euren Weg in Richtung Feierabend. Den Dienstag haben wir auch geschafft. Ich bin Florian Joswig. Tag zusammen.
4: In

0: Das ist ganz neu von Mark Atlas, You Against My Love bei Radio 91.2. Arschbombe, olé, passt ja zum Sommer und so heißt das aktuelle Comedy-Programm, mit dem Mirja Bös auf Tour ist. Am Donnerstag und Freitag kommt sie zu uns nach Dortmund zu Ruhrhochdeutsch und da geht's dann unter anderem um Kinder.
1: Du musst eine gute Mutter sein, du musst dich gesund ernähren, du musst freundlich sein, du musst auch mal loslassen. Ja, wann denn genau loslassen? Wenn ich mit meinen Kindern Engelchen Flieg spiele? Oh, das ist auch so geil. Ich meine, hier sitzen die wenigsten Leute, die nicht schon mal ein Kleinkind in den Wald geworfen haben, oder? Weil du denkst, wieso hast du nicht gedacht, du hältst fest? Ja, ich hab gedacht, du hältst fest. Zack, da hängt er am Baum. Jetzt so, ne?
0: Mirja Bös im Spiegelzelt auf Phoenix West. Und mit uns seid ihr dabei am Donnerstag. Dafür wollte ich nur wissen, warum ihr denn gerne dabei sein wollt. Astrid, wie sieht's bei dir aus?
2: Also ich kenne das Spiegelzelt, ich war schon mal im Spiegelzelt, meine Tochter noch nicht und von daher würde ich gerne mit ihr da hingehen.
0: Deine Tochter kennt Mirja Bös aber?
2: Von LOL, die hat sie bei LOL gesehen.
0: Ja, oh gut, LOL ist natürlich genial und dann jetzt so Mirja Bös mal alleine kennenlernen und dann im Spiegelzelt auch noch, das ist ja ziemlich cool da, ne?
2: Ja, ich finde die Atmosphäre schön und ich finde auch den neuen Standort besser als an der B1.
0: Auch Phoenix West, ne?
2: Ja.
0: Habt ihr denn am Donnerstag noch Zeit oder habt ihr da seid ihr vielleicht schon ausgebucht?
2: Also meine Tochter hätte auf jeden Fall Zeit, sagen wir es mal so. Bei mir müsste ich tatsächlich gucken.
0: Dann guck
2: weil das war gerade eine ganz spontane Idee aus dem Auto heraus, als ich deinen Aufruf gehört habe.
0: Ja, dann guck doch mal, ob du vielleicht da irgendwie noch ein bisschen was schieben kannst, damit du am Donnerstag mit deiner Tochter zu Mirja Bös gehen kannst. Herzlichen Glückwunsch, ihr seid dabei.
2: Ja, vielen lieben Dank. Das ist sehr nett.
0: Ja, sehr, sehr gerne. So, und für alle, die heute jetzt kein Glück hatten, ein paar Restkarten gibt es auch noch Donnerstag und Freitag. Mirja Bös bei uns in Dortmund. Hier ist Radio 91.2.

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10 Minuten vor 6, hier ist Radio 91.2. Für mich heißt es jetzt ab nach Hause, schön auf der Terrasse flezen, hoffen, dass es sich noch ein bisschen abkühlt und dann den Grill anschmeißen. Genießt diesen Dienstagabend in Dortmund. Ich bin Florian Joswig und sag bis morgen früh.

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1: Mit Ralf Bosse. Heute Abend zählt nur noch das Ergebnis. Im WM-Halbfinale zwischen Frankreich und Spanien gibt es keine zweite Chance mehr. Ein Sieg bedeutet den Einzug ins Endspiel. Eine Niederlage beendet den Traum vom Titel. Das Spiel um Platz 3 ist nur ein kleiner Trost. Spaniens Defensive glänzt mit nur einem Gegentor in den bisherigen 6 WM-Spielen. Von Frankreich 16 Treffern erzielten Mbappé und Olise alleine 13. Es scheint eine völlig offene Partie zu sein.
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2: Mit Thorsten Adolfs. Guten Abend. Mit dem Start in die Sommerferien erwarten die Flughäfen in NRW wieder einen Urlauberansturm. Am Airport in Köln-Bonn soll es dann bei der Abfertigung aber schneller gehen als in den vergangenen Jahren. Möglich machen soll das neue Technik, in die der Flughafen bei den Sicherheitskontrollen viel Geld investiert hat. Als erster deutscher Airport setzt Köln-Bonn komplett auf hochmoderne CT-Scanner. Einzelheiten dazu von Frank Weitel.
3: Die neuen CT-Scanner sind mehr als doppelt so schnell wie die herkömmlichen Kontrollspuren. Künftig müssen Reisende ihr Handgepäck auch nicht mehr öffnen, um Flüssigkeiten oder Technik wie Laptops, Powerbanks kontrollieren zu lassen. Und es gilt mit maximal 2 Litern eine neue Höchstgrenze für Flüssigkeiten im Handgepäck. Das kommt bei Joshua auf seinem Weg nach Mailand gut an.
4: Ich muss nicht mehr das überteuerte Wasser für 8 € kaufen, nur kann mir eine 1 Liter Flasche holen und bin glücklich.
3: Die neue Technik hat insgesamt 25 Millionen Euro gekostet. Sie ist auch eine Reaktion auf die chaotischen Verhältnisse bei den ersten Reisewellen nach Corona.
2: Und damit es beim Warten für die Kleinen nicht ganz so langweilig wird, hat der Flughafen auch an Sie gedacht. Es gibt ein neues Licht- und Akustikkonzept und dazu eine sogenannte Kids Lane für Familien. Dort haben Kinder mit Hilfe von Trittstufen die Möglichkeit, ihr Gepäck selbst auf das Band zu legen und nach der Kontrolle wieder herunterzunehmen. Und jetzt weitere Nachrichten im Überblick. Im NRW-Landtag ist an die Opfer der Flutkatastrophe vor 5 Jahren erinnert worden. Bundespräsident Steinmeier sagte, die Katastrophe sei auch eine Mahnung zum Handeln. Der Klimaschutz dürfe im Industrieland Deutschland nicht aus den Augen verloren werden. Deutschland müsse sich besser schützen mit Warnsystemen, die jeden erreichen, mit einem Hochwasserschutz, der auf diese Verhältnisse eingestellt ist und mit Kommunen, die vorbereitet seien, sagte er. Die Deutsche Bahn ist immer öfter Ziel von Sabotage. Nach Informationen der Bild wurden von Januar bis Juni 2200 Fälle gezählt, bei denen es um Brandstiftung, gefährliche Eingriffe in den Bahnverkehr und um Metalldiebstahl ging. Das entspreche einem Anstieg von 7% im Vergleich zum Vorjahreszeitraum. Zunehmend seien auch Hauptrouten für den schweren Güterverkehr betroffen. Wegen der Eskalation im Irankrieg haben die Ölpreise heute noch mal deutlich zugelegt. Das Barrel kostete zuletzt mehr als 85 US-Dollar. Gestern hatte US-Präsident Trump angekündigt, dass die USA für die sichere Durchfahrt der Straße von Hormus aus, wie er es nennt, Fairnessgründen, Einnahmen in Höhe von 20% des Frachtwertes für sich beanspruchen. Mittlerweile ist er von dieser Idee aber schon wieder abgerückt. 2 Wochen nach dem WM aus der Nationalmannschaft muss auch der deutsche Schiedsrichter Felix Zweier abreisen. Trotz starker Leistungen in der Vorrunde darf er am Finalwochenende nicht mehr pfeifen. Das hat der Weltfußballverband FIFA entschieden. Die Nichtnominierung sorgt beim DFB für Kopfschütteln. Der Lehrwart des Deutschen Fußballbundes Wagner, der selbst Schiedsrichter war, sagte, er könne die Entscheidungen bei den Schiedsrichteransetzungen insgesamt nur schwer nachvollziehen. Ganz ohne deutsche Beteiligung sind wir bei der WM aber noch nicht. Bastian Dankert ist noch als Videoschiedsrichter dabei. Er hofft auf einen Einsatz im Finale. Für die Halbfinals sind Schiedsrichter aus El Salvador und den USA gesetzt. Das waren die Nachrichten mit Thorsten Adolfs.
5: Das Wetter. Es ist hoffentlich keine Fata Morgana bei der Hitze, aber wir sehen ganz in der Ferne ab Samstag Temperaturen um 23, 24 Grad. Wirklich wahr, da können wir durchatmen. Bis dahin bleibt es aber heiß. Morgen 27 bis 31 Grad maximal. Wieder viel Sonne. In Ausnahmefällen kann es hier und da mal gewittern und regnen. In der Nacht jetzt erstmal eine kleine Hitzepause. Da kriegen wir dann am Tiefpunkt so 14 bis 19 Grad.
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5: Achtung, die A4 Aachen Richtung Köln, die ist aktuell gesperrt zwischen Kreuzkerpen und Kreuzköln-West. Da brennt's. Auch ganz wichtig, da eine Rettungsgasse bilden, damit die Feuerwehrautos durchkommen. So, dann haben wir die Staus ab 20 Minuten Wartezeit. A1 Dortmund-Euskirchen. Zwischen Burscheid und Kreuzköln-Nord 6 Kilometer, eine halbe Stunde plus. A3 Oberhausen-Frankfurt zwischen Solingen und Kreuzköln-Ost 13 Kilometer, 21 Minuten. A4 Aachen Richtung Köln bei der Sperrung zwischen Kreuzkerpen und Frechen-Nord Nord. 3 Kilometer Stau aktuell, 1 Stunde Wartezeit. Also wenn es geht, umfahren. Ansonsten haltet durch. Und die A4 Olpe Richtung Aachen haben wir noch zwischen Kreuzköln Ost und Kreuzköln Süd. 8 Kilometer Stau, 22 Minuten. Oh Mann, kommt gut an.
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5: Hallo, Sebastian Pulli hier. Habt ihr eigentlich auch so Kollegen, die immer völlig übertreiben mit der Klimaanlage? Wenn es draußen 33 Grad ist, die machen drin minus 33. Das Yin und Yang der Temperaturen. Es ist wirklich eiskalt im Studio. Okay, ich glaube, ich ziehe Hass auf mich. Bei dem Wetter ist das ein bisschen, als würde ich einem Verhungernden erzählen, dass ich so Sodbrennen habe, weil ich das komplette Buffet allein gegessen habe. Tut mir leid. Wir spielen wohltemperierte Musik, dann passt es allen. Einen schönen Feierabend, haltet durch. Jesus.

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0: Das Wetter.
1: In kleinen Schritten wird's kühler. Morgen 2 Grad weniger als heute, 27 bis 31 Grad maximal. Dazu wieder viel Sonne. In Ausnahmefällen hier und da Gewitter und Starkregen möglich. Aber am Samstag dann plötzlich nur noch 25 Grad und die Tage danach sogar noch kühler. Da freuen wir uns sehr drauf. In der Nacht jetzt auch schon mal kurz frischer. Da landen wir am kältesten Punkt, so zwischen 14 und 19 Grad.
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1: Stellenweise doch noch ordentlich was los. Hier die Staus ab 10 Minuten Wartezeit. Wir starten auf der A1 Köln Richtung Dortmund. Aktuell zwischen Wuppertal-Ronsdorf und Kreuz Wuppertal-Nord 2 Kilometer 12 Minuten. A1 Dortmund-Euskirchen zwischen Kreuz Leverkusen und Kreuz Köln-Nord. Da haben wir 4 Kilometer 20 Minuten plus. Dann die A4 Aachen Richtung Köln. Da sieht es immer noch sehr, sehr übel aus nach dem Brand zwischen Kreuz Kerpen und Frechen-Nord. 6 Kilometer Wartezeit, aktuell eine Stunde. Und A43 Münster-Recklinghausen zwischen Senden und Nottuln. Da haben 2 Kilometer, 11 Minuten plus. Kommt gut durch.
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1: Sebastian Pulli hier. Auch wenn der Sommer vielleicht eher so mittelbeliebt ist, der Soundtrack dazu, der ist super, zumindest bei uns. Wir starten hier mit so einem leichten Sommergroove. Fängt an mit ein paar schönen 80er-Jahre-Cluburlaubs-Gedächtniskongas, bevor dann die ganz, ganz dicke Soundwand kommt. Das ist der gefeierte Newcomer-Somber mit Home Record. Schönen Feierabend euch.

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0: der Fahrt in den Urlaub ja immer ein kleiner Moment der Vorfreude. Der erste Raststättenbesuch auf der Autobahn.
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0: Schön eine Runde drehen auf der rotierenden Sanifair-Klobrille. Ui, dann mit dem 50-Cent-Bon einen Kaffee kaufen, der dann nur noch 12,50 Euro kostet. Super. Aber es geht noch schlimmer. Kollege Robert Jans.
2: Geh zum Radio, haben sie gesagt. Da triffst du prominente Menschen, bist bei Konzerten im Backstage. Ja, und wo bin ich? Ich bin hier gerade auf dem Rastplatz Wittenhorst an der A3, nahe der Grenze zu den Niederlanden. Das ist also laut ADAC der offiziell schlechteste Rastplatz in Nordrhein-Westfalen. Also mein erster Eindruck, so dramatisch ist das ja gar nicht. Es gibt 3 Tische mit so Bänken. Es gibt sogar extra Bänke mit Sicht auf die Autobahn. Da sitze ich jetzt auch gerade. Und es hat auch so ein bisschen was Meditatives, wenn man hier die Autos beobachtet. Und wenn man ganz tief einatmet, dann ist das wahrscheinlich gar nicht mal so gesund. Also ich glaube, ein Luftkurort wird dieser Rastplatz Wittenhorst hier nicht mehr. Aber muss er ja auch gar nicht sein. Und da vorne steht auch jetzt jemand, da stehe ich jetzt auch. Und zwar mal auf und geh mal rüber.
3: Spontan sieht es nicht anders aus als an anderen Rastplätzen, wie man es kennt auch. Hier sind Bänke, hier sind Mülltonnen. Der Müll liegt nicht übermäßig rum. Das WC funktioniert hoffentlich. Schon in Ordnung eigentlich.
2: Ich würde sagen, wir gucken uns jetzt auch mal das Herzstück des Rastplatzes an. Die Toilette. Ist so ein kleines Häuschen, wie man das so kennt, auch von außen, jetzt nicht dreckig. Also geruchsmäßig, was sagst du?
3: Riecht erstmal nicht schlimm.
2: Nee, ne? Und optisch?
3: Ist alles sauber. Könnte auch fast gerade gereinigt worden sein, so wie es hier aussieht.
4: Ich komme aus Holland, ich muss hier einen Zwischenstopp, weil ich mal Pipi machen muss. Und hier wird jeden Morgen gereinigt.
2: Wir können ja einfach den Spieß umdrehen und sagen, wir küren diesen Rastplatz Wittenhorst jetzt einfach zum schönsten Rastplatz.
4: Dann machen wir so ein Zwischending. Ist ein guter Rastplatz.
2: Der Rastplatz Wittenhorst, angeblich der schlechteste Rastplatz in Nordrhein-Westfalen, da sind wir hier alle auf dem Rastplatz, aber nicht mit einverstanden, wir 3. Also es ist wunderschön hier, kommt alle hierher.
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1: Ich bin Thomas Brock. US-Präsident Trump rudert wieder zurück. Er gibt seine Idee einer Gebühr für die Straße von Hormuz wieder auf. Nach Gesprächen mit Vertretern aus dem Nahen Osten setzt er nun stattdessen auf mehr Investitionen der Golfstaaten.
2: Trumps Idee einer Gebühr für die Straße von Hormuz kam nicht gut an. Vom Iran verhöhnt, international abgelehnt, hat er dieses Vorhaben nun wieder verworfen. Stattdessen will er die Golfstaaten in die Pflicht nehmen, mehr Geld in Handel und Investitionen mit den USA zu stecken. Ob die Golfstaaten da zustimmen, ist noch nicht klar. Trump aber betont nun, dass er eine Gebühr für die Meerenge generell nicht gut findet. Der Seeweg müsse offen und frei befahrbar sein. Die Kämpfe darüber halten an. Aus den USA, Tina Eck.
1: Bundespräsident Steinmeier hat den Einsatz tausender Menschen beim Wiederaufbau nach der Ahrtalflut gelobt. Am heutigen 5. Jahrestag besuchte das Staatsoberhaupt die Region und nahm unter anderem an einer Ausstellungseröffnung teil. Auch Kanzler Merz ist vor Ort.
3: Merz will sich hier auf einer städtischen Baustelle über den Stand des Wiederaufbaus informieren und dabei will er sich auch mit jungen Ehrenamtlichen aus dem Ahrtal und Gewerbetreibenden unterhalten. Anschließend wird er dann auch noch bei der öffentlichen Gedenkfeier auf dem Marktplatz in Ahrweiler sprechen. Hier hoffen viele Menschen aus dem Ahrtal auf eine Entschuldigung für das, was passiert ist. Ob Merz dazu etwas sagen wird, bleibt aber abzuwarten. Aus Bad Neuenahr-Ahrweiler, Sabine Koppers.
1: Es ist ein Horrorfund, den Brüsseler Feuerwehrleute heute Mittag bei einem Brand gemacht haben. Im Aufzug eines Gebäudes mitten in der Innenstadt der belgischen Hauptstadt, das gerade umgebaut wird, lagen mehrere leblose Menschen. Stundenlang konnten die Einsatzkräfte nicht zu ihnen vordringen. Am frühen Abend dann die Gewissheit, 6 Menschen sind gestorben. Wie genau es dazu kam, ist laut Staatsanwaltschaft unklar. Es habe ein Feuer gegeben und 2 Aufzüge seien mehrere Stockwerke nach unten gestürzt. Titelverteidiger Tadej Pogacar hat die 10. Etappe bei der Tour de France gewonnen und damit den nächsten Schritt zu seinem 5. Gesamtsieg gemacht. Der Slowene holte am Nationalfeiertag der Franzosen in Le Lioran den Tagessieg im Alleingang und baute seine Führung in der Gesamtwertung auf über 3 Minuten aus. Der beste Deutsche, Florian Lipowitz, wurde 4. und verbesserte sich damit in der Gesamtwertung auf Rang 6. Das waren die Nachrichten mit Thomas Brockt.
4: Das Wetter.
5: So fühlt sich das also für das Weißbrot an, wenn es getoastet wird. Es bleibt weiter heiß. Morgen 27 bis 31 Grad maximal und viel Sonne. In Ausnahmefällen hier und da Gewitter und Starkregen möglich. Jetzt nachts wieder kühler. 14 bis 19 Grad ist so der Tiefpunkt.
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5: Die Staus ab 10 Minuten. Wir starten auf der A1 Köln Richtung Dortmund zwischen Wuppertal-Ronsdorf und Kreuz Wuppertal-Nord. 3 Kilometer ist eine Viertelstunde. A3 Köln Richtung Oberhausen zwischen Solingen und Mettmann. 3 Kilometer, 20 Minuten. Auf der A4 Aachen Richtung Köln, da beruhigt sich das auch langsam wieder nach der Sperrung und dem Brand zwischen Kreuzkerpen und Köln-Klettenberg. 8 Kilometer, in Anführungszeichen nur noch 35 Minuten Wartezeit. Und die A43 Münster-Recklinghausen zwischen Senden und Nottuln, da haben wir 2 Kilometer. Das sind 10 Minuten plus. Kommt gut an.
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5: Sebastian Pulli hier und diesen Sommer sind viele von uns ja ein bisschen wie Vampire. Wir warten sehnsüchtig auf den Sonnenuntergang. Ist heute so gegen 9:45. Ja, ist noch ein bisschen hin. Um da was mehr Druck zu machen, jetzt für die Sonne.

0: Die Älteren vermutlich nicht alle. Wir helfen nach bei dieser wirklich tollen Künstlerin.
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0: Es geht um Olivia Rodrigo. So was ist so toll an ihr? Vor allem vielleicht, dass sie den Mut hat zu großen, bunten Melodien. Das ist eher selten geworden. Also vielen anderen in ihrer Generation sind ja auch schon drei Töne gut genug. Olivia aber nicht.

0: Das wunderschöne Driver's License. Und jetzt hat Olivia Rodrigo ihr neues Album raus, heißt You Seem Pretty Sad for a Girl So In Love. Für ein so verliebtes Mädchen siehst du sehr traurig aus. Spannender Titel, es ist ein Konzeptalbum, das eine ganze Geschichte erzählt.
1: Das Album ist quasi chronologisch aufgebaut. Es erzählt sozusagen eine Beziehung vom Anfang über die Mitte bis zum Ende. Die erste Hälfte des Albums sind eher die glücklichen Songs, in denen es ums Verliebtsein geht und darum, mit jemandem eng verbunden zu sein. Und wenn man die Platte dann umdreht, geht's auf Seite B eher darum, wie die Beziehung auseinanderbricht und um all die Gefühle, die das mit sich bringt. Mein Ziel bei diesem Album war es, dass jeder, egal in welcher Phase einer Beziehung er gerade steckt, einen Song findet, mit dem er sich identifizieren kann.
0: So, dann gehen wir doch mal rein. Die erste Single hier.
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0: Das Wetter.
1: Durchhalten bis Samstag, da tatsächlich dann ein paar Tage lang 22 bis 25 Grad. Wie schön ist das denn bitte? Bis dahin bleibt der Ofen leider an. Morgen 27 bis 31 Grad. Viel Sonne dazu. In Ausnahmefällen hier und da mal Gewitter und Starkregen möglich. Heute Nacht kurz verschnaufen vor der Hitze. Da landen wir so bei 14 bis 19 Grad.
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1: Die ganz großen Staus sind weg inzwischen, aber es ist noch einiges übrig hier. Die Meldungen ab 5 Minuten Wartezeit. A1 Köln-Dortmund zwischen Wuppertal-Ronsdorf und Kreuz Wuppertal-Nord 2 Kilometer eine Viertelstunde. A1 Dortmund-Euskirchen zwischen Kreuz Leverkusen-West und Kreuz Köln-Nord 1 Kilometer 5 Minuten. A3 Köln-Oberhausen zwischen Solingen und Mettmann 3 Kilometer 22 Minuten. A40 Essen-Dortmund zwischen Dreieck Bochum-West und Bochum-Hamme 1 Kilometer, da steht ihr 5 Minuten länger. Und A40 Essen-Duisburg zwischen Mülheim-Heimaterde und Mülheim-Winkhausen 1 Kilometer knappe 10 Minuten. Eine gute Fahrt.
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1: Sebastian Pulli hier. So, was sagt man, wenn man in diesen Tagen nach Feierabend nach Hause kommt? Als erstes zur Frau, zum Mann, zum Kind? Oh, das Hitzestöhnen. Es ist sehr, sehr anstrengend. Und die 21 Pilots können auch ein Lied davon singen. Die Hymne für alle Fertigen hier bei uns. Stressed out. Entspannten

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1: Ich bin Thomas Brockt. Am 5. Jahrestag der Flutkatastrophe im Ahrtal hat der neue rheinland-pfälzische Ministerpräsident Schnieder die Betroffenen um Entschuldigung gebeten. Der Staat habe damals sein Versprechen nicht eingehalten, seine Bürgerinnen und Bürger zu schützen, sagte der CDU-Politiker am Abend auf dem Marktplatz in Bad Neuenahr-Ahrweiler. Zuvor war in einer Schweigeminute an die Katastrophe erinnert worden, bei der mindestens 135 Menschen ums Leben kamen und Hunderte verletzt wurden. Die schwarz-rote Bundesregierung steckt weiter im Umfragetief. Laut aktuellem Trendbarometer von RTL und NTV sind 82% der Befragten mit ihrer Arbeit unzufrieden. Besonders schlecht schneidet Bundeskanzler Merz ab. Mit ihm sind sogar 85% unzufrieden.
2: Und der Frust ist offenbar auch in den eigenen Reihen groß. Selbst unter den Anhängern von CDU und CSU ist mehr als die Hälfte mit der Regierungsarbeit unzufrieden. Bei der SPD sind es sogar fast 3/4. Dabei versucht die Koalition gerade mit einer ganzen Reihe von Reformen gegenzusteuern. Etwa bei Gesundheit, Heizen und Rente. Auch Steuerentlastungen für kleine und mittlere Einkommen sind geplant. Zoe Tassovali, Nachrichtenredaktion.
1: US-Präsident Trump rudert wieder zurück. Er gibt seine Idee einer Gebühr für die Straße von Hormuz wieder auf. Nach Gesprächen mit Vertretern aus dem Nahen Osten setzt er nun stattdessen auf mehr Investitionen der Golfstaaten.
3: Trumps Idee einer Gebühr für die Straße von Hormuz kam nicht gut an. Vom Iran verhöhnt, international abgelehnt, hat er dieses Vorhaben nun wieder verworfen. Stattdessen will er die Golfstaaten in die Pflicht nehmen, mehr Geld in Handel und Investitionen mit den USA zu stecken. Ob die Golfstaaten da zustimmen, ist noch nicht klar. Trump aber betont nun, dass er eine Gebühr für die Meerenge generell nicht gut findet. Der Seeweg müsse offen und frei befahrbar sein. Aus den USA, Tina Eck.
1: Diebstahl, Brandstiftung, Vandalismus. Die Deutsche Bahn ist einem Bericht der Bild-Zeitung zufolge in diesem Jahr bereits in 2200 Fällen zum Ziel für Saboteure geworden. Das seien 7% mehr Vorfälle als im Vorjahreszeitraum. Der jüngste Anschlag ereignete sich in der vergangenen Nacht. Im niedersächsischen Neu-Wulmsdorf brannte demnach ein Verteilerkasten, der für die Leit- und Sicherheitstechnik der Bahn wichtig sei. Rund 200 Zugfahrten seien ausgefallen. Und das waren die Nachrichten mit Thomas Brockt.
4: Das Wetter. Es ist hoffentlich keine Fata Morgana bei der Hitze, aber wir sehen ganz in der Ferne ab Samstag Temperaturen um 23, 24 Grad. Wirklich wahr, da können wir durchatmen. Bis dahin bleibt es aber heiß. Morgen 27 bis 31 Grad maximal. Wieder viel Sonne. In Ausnahmefällen kann es hier und da mal gewittern und regnen. In der Nacht jetzt erstmal eine kleine Hitzepause. Da kriegen wir dann am Tiefpunkt so 14 bis 19 Grad.
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4: Für die Zeit immer noch einiges los. Da sind die Staus ab 5 Minuten Wartezeit. A1 Köln-Dortmund zwischen Wuppertal-Ronsdorf und Kreuz Wuppertal-Nord. Da haben wir 3 Kilometer, ist eine Viertelstunde. A3 Köln-Oberhausen zwischen Solingen und Mettmann. 3 Kilometer, knappe 20 Minuten. A40 Essen-Dortmund zwischen Dreieck-Bochum-West und Bochum-Zentrum. 1 Kilometer, 11 Minuten. A40 Essen-Duisburg zwischen Mülheim-Heimaterde und Mülheim-Winkhausen. 1 Kilometer, 10 Minuten. Und A46 Wuppertal-Heinsberg zwischen Düsseldorf-Bilk und Neuss-Üdesheim. 1 Kilometer. Auch da 10 Minuten. Kommt gut durch.
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4: Sebastian Pulli hier und vielleicht habt ihr das jetzt auch mal gesehen, öfter in letzter Zeit. So Heckaufkleber auf Autos, wo so stolz draufsteht, elektrisch fahren wir nur auf der Kirmes. Na gut, also es muss ja keiner Elektroauto fahren, ne? Aber es ist schon bemerkenswert, dass da so viel Emotion drin ist, dass man sich extra einen Sticker bestellt, um das der Welt mitzuteilen. Vielleicht haben die Angst, dass der Nachbar denkt, das wäre kein Diesel. Das wäre ja peinlich. Wir spielen jetzt, vielleicht auch ein bisschen aus Emotion heraus, Musik, die auch super auf dem Breakdancer laufen könnte. Weiß, Tom Gregory, schönen Feierabend euch.

0: bezaubernd. Holly Humberstone, To Love Somebody. Und jetzt haben wir ganz großartige Musik von den Chili Peppers.
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0: Von einer Band, die ja gestartet sind als ein paar doch sehr verhaltensauffällige junge Typen, die in Interviews gerne einfach mal rumgeschrien haben oder ungefragt die Interviewerin geküsst haben oder gerne mal nur mit Socken auf dem Gemächt aufgetreten sind und sehr, sehr prolligen Partyfunk gemacht haben in ihrer Anfangszeit. Bis dann der halb geniale, halb ebenfalls völlig irre Produzent Rick Rubin kam und rausgeholt hat, was wirklich in denen steckte, nämlich große, große musikalische Kunst. Die haben sie perfektioniert auf ihrem Album Californication, Jahrhundertalbum, das damals die halbe Welt umgehauen hat. Und darauf auch dieser wunderbare, düstere, ganz eigene Song, der klang wie kein anderer davor, komplett eigener Stil, der kleine hypnotische Fiebertraum, Other Side. Das sind die Chili Peppers. Schönen Feierabend.
2: Hallo!

0: Das Wetter.
1: Inzwischen nicht mehr nur Service, sondern auch ganz generell Wüste Deutschland. Es geht weiter mit der heißen Woche. Morgen 27 bis 31 Grad maximal. Viel Sonne, Schauer und Gewitter, wenn, dann die Ausnahme. Immerhin die Nacht, die bringt ein bisschen Abkühlung. Da geht es dann runter auf 14 bis 19 Grad.
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1: Sebastian Pulli hier, also irgendwie ist die Fernbedienung für die Klimaanlage nicht aufzufinden im Studio. Und die Kollegen vorhin, die haben sie einfach auf gefühlt minus 40 Grad eingestellt. Ja, da sind sehr, sehr viele neidisch. Das tut mir leid, aber es ist wirklich ein bisschen viel. Es ist wie in der Bahn, da gibt's auch nur die zwei Temperaturoptionen. Sibirischer Orkan oder siebter Kreis der Hölle. Wo ist denn die gemäßigte Mitte? Naja, die haben wir immerhin in der Musik. Leonie, don't worry. Schönen Feierabend euch.

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0: Alphaville, David Guetta und Ava Max. Und jetzt Katy Perry hier und die hat offenbar wieder einen Lauf.
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0: war ja doch so im Mittelteil ihrer Karriere ein bisschen in die Bedeutungslosigkeit abgeglitten. Waren eher abwaschbare Alben, die so ein bisschen geklungen haben, wie wenn man sich einmal durch die komplette Bonbonschüttenabteilung im Kaufhof isst. Aber jetzt hat sie die zweite Single am Stück, die wieder richtig gut ist, nach Substanz klingt, nach Inspiration. Und zwar nach Band-Aids, die nächste, etwas dunklere, etwas ehrlicher klingende Katy Perry. Hat so 2000er-Vibes der Song mit so einer Kombi aus Pop-Songwriting, aber auch dicken E-Gitarren dahinter und gibt's jetzt hier.
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1: Ich bin Diana Kramer. 5 Jahre nach der Flutkatastrophe hat das Ahrtal heute der Opfer gedacht. Bei einer Gedenkveranstaltung mit Bundeskanzler Friedrich Merz in Bad Neuenahr-Ahrweiler erinnerte eine Schweigeminute an die mindestens 135 Toten. Der rheinland-pfälzische Ministerpräsident Gordon Schnieder fand anschließend deutliche Worte zum damaligen Versagen des Staates.
2: Es ist das Versprechen und die Zusage des Staates, seine Bürgerinnen und Bürger zu schützen. Dieses Versprechen wurde nicht eingehalten. Der Staat hat in dieser Frage und in dieser Nacht versagt. Dafür bitte ich als Ministerpräsident um Entschuldigung.
1: Der Ministerpräsident von Rheinland-Pfalz, Gordon Schnieder. Die Bundesregierung kann sich auch mit ihren verkündeten Reformvorhaben vorerst nicht aus dem Umfragetief befreien. Wie aus dem aktuellen Trendbarometer von RTL und NTV hervorgeht, sind 82% der Bundesbürger unzufrieden mit der bisherigen Arbeit der Regierungskoalition. Noch schlechter steht es um die Zustimmungswerte von Bundeskanzler Friedrich Merz. Mit seiner Arbeit sind 85% unzufrieden. Die befürchteten Einschnitte bei Volkswagen könnten am Ende kleiner ausfallen als gedacht. Branchenexperte Ferdinand Dudenhöfer rechnet laut dpa kaum mit Werksschließungen. Die Sorge bleibt aber trotzdem groß, denn der harte Sparkurs bei VW könnte einen Dominoeffekt auslösen.
3: Wenn überhaupt, dann wird ein Werk dicht gemacht, und zwar das in Neckarsulm, sagt Dudenhöfer. Gewerkschafter und VW müssten da aber ganz einfach gut verhandeln. Schockmeldungen über 4 Werksschließungen und zig Jobs, die gestrichen werden, verunsichern VW-Beschäftigte und ganze Regionen. Denn ein harter Sparkurs, sagen Experten, treffe am Ende auch Zulieferer, Hotels in der Gegend und selbst Bäckereien. Claudia Wächter, Nachrichtenredaktion.
1: Auf dem Weg zu einem Engagement von Jürgen Klopp als Bundestrainer haben der DFB und Red Bull offenbar eine Lösung gefunden. Konkrete Ergebnisse über das Treffen in München wurden zunächst nicht öffentlich. Nach dpa-Informationen ist aber ein Deal gefunden worden, der den Weg von Klopp in das Bundestraineramt endgültig ermöglichen soll.
4: Das Wetter. Gibt's eigentlich noch Menschen, die ins Solarium gehen gerade? Fände ich ja spannend. Vielleicht nur nachts aufmachen, wo es keine Sonne gibt und wo es ein bisschen frischer wird. Auf 14 bis 19 Grad landen wir heute Nacht am Tiefpunkt. Und morgen wird's dann wieder sonnig und heiß. 27 bis 31 Grad. Hier und da kann es in Ausnahmefällen Gewitter und Starkregen geben.
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4: Sebastian Pulli hier, und ist Kiss Me von Sixpence None the Richer eigentlich wirklich einer der romantischsten Songs der ganzen Welt? Oder denkt man das nur, wenn man mitten in der Pubertät war, als er rauskam? Hier die Gitarre schon. Da geht doch direkt die innere IKEA-Leuchtegirlande über der Gartenpergola an und wir tanzen Engtanz und fallen dabei nur vielleicht über den Rhododendron, weil wir eventuell unsere ersten Biere getrunken haben. Aus einer anderen Zeit. Ende der 90er, Sixpence, None the Richer.

0: Der offizielle WM-Song für alle, die es noch interessiert. Shakira und Burna Boy.
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0: Tinder ist ja so ein bisschen wie das Facebook unter den Dating-Apps. Da sind sehr, sehr viele Leute, die innerlich schon lange aufgegeben haben. Aber Tindern an sich, das geht, wenn man sich die richtigen aussucht. Nämlich Badeseen. Kollege Thorsten Ortmann hat nach rechts gewischt.
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2: Das große Badesee-Tindern. Wo treffen wir uns?
3: Wir sind an der Bigge, dem zweitgrößten Talsperrensee in NRW.
2: Muss ich was bezahlen?
4: Tatsächlich haben wir für das Strandbad direkt keine Eintrittsgelder. Parkplatz kostet Geld, 2 Euro die Stunde.
2: Was können wir da machen?
4: Man kann schwimmen, man kann tauchen. Wir haben eine Tauchschule hier ansässig. Man kann Stand-Up-Paddleboards mieten oder auch sein eigenes mitbringen. Tretboot fahren, alles was geht.
2: Kann ich meine Kids mitbringen?
5: Ich find's super.
6: Ich find's toll, weil hier fickert man hier so schöne Steine, wie zum Beispiel hier der.
3: Wow.
6: Oder der hier.
3: Wie gefällt's euch hier?
7: Es ist ziemlich schön hier.
8: Mir gefällt es hier auch gut, gerade mit den Fischen.
6: Wir haben ganz viele, sogar so graue Fische.
2: Treffen wir uns zum Essen oder nur für Drinks?
4: Gastronomie ist rund um den See gegeben und versorgt euch alle.
3: Und zwar gibt es hier ein italienisches Restaurant, das heißt Al Lago. Und der Chef ist Giuseppe. Was ist so das Highlight? Was ist so die Spezialität des Chefs?
9: Gemüse, Fleischtäler oder die Tagliatelle mit dem Lachs.
3: Also man kann hier auch Cocktails bestellen. Was gibt es da so Leckeres?
9: Diese Piña Colada.
2: Können wir da chillen?
4: Man kann hier sehr gut chillen. Wir sind natürlich auch ein bisschen in der Hanglage hier am Strandbad und da kann man sich schön in den Hang legen oder Hang setzen und kann es hier auch im Schatten unter ein paar Bäumen ganz gut aushalten.
2: Ist es ein Match?
3: Es ist ein absolutes Match. Es gibt hier jede Menge zu entdecken mit dem Highlight, nämlich den 2600 Schwimmkörpern mitten auf dem See, wo man dann direkt reinspringen kann. Aber das ist nicht die einzige Attraktion hier am Biggesee. Es gibt zum Beispiel die Atterhöhle, eine 400 Millionen Jahre alte Tropfsteinhöhle. Es gibt den Kletterpark Biggesee. Und es gibt hier in der Nähe sogar einen Affen- und Vogelpark. Und da kann man sogar Berber- und Totenkopfäffchen aus nächster Nähe bestaunen und ihnen sogar ein paar Leckerlis geben. Ein Besuch ist es auf jeden Fall wert.

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0: Das Wetter.
1: In kleinen Schritten wird's kühler. Morgen 2 Grad weniger als heute. 27 bis 31 Grad maximal. Dazu wieder viel Sonne. In Ausnahmefällen hier und da Gewitter und Starkregen möglich. Aber am Samstag dann plötzlich nur noch 25 Grad und die Tage danach sogar noch kühler. Da freuen wir uns sehr drauf. In der Nacht jetzt auch schon mal kurz frischer. Da landen wir am kältesten Punkt, so zwischen 14 und 19 Grad.
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1: Das Gröbste ist weg, aber ein bisschen ist noch übrig. A1 Köln Richtung Dortmund zwischen Wuppertal-Langerfeld und Kreuz Wuppertal-Nord, 1 Kilometer 4 Minuten. A40 Essen-Dortmund zwischen Dreieck Bochum-West und Bochum-Hamme, 1 Kilometer eine Viertelstunde. A43 Münster-Recklinghausen zwischen Senden und Nottuln, 1 Kilometer 11 Minuten. Und A46 Wuppertal-Heinsberg zwischen Düsseldorf-Bilk und Neuss-Üdesheim, dichter Verkehr, 2 Minütchen seid ihr durch.
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1: Sebastian Pulli hier und jetzt ein Song, der geht dahin, wo es viele von uns bei der Hitze aktuell gar nicht mehr hinschaffen. In die Tiefschlafphase. Fever Dream, der Fiebertraum. Alex Warren ist das. Euch einen schönen Dienstagabend.

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0: Linkin Park mit Lost. Apropos, sprechen wir über die deutsche Mannschaft.
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0: Wen ruft gerade keiner an? Den Nagelsmann, den Nagelsmann. Aber die Hoffnung ist da, denn jemand anders ist ja im Rennen.
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4: Deutschland hat wieder einen König und das ist gut so.
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1: Ich bin Diana Kramer. 5 Jahre nach der Flutkatastrophe hat das Ahrtal der Opfer gedacht. Bei einer Gedenkveranstaltung in Bad Neuenahr-Ahrweiler wurde mit einer Schweigeminute an die mindestens 135 Toten erinnert. Zu der Gedenkfeier war auch Bundeskanzler Friedrich Merz ins Ahrtal gereist.
2: Der Marktplatz war voll, aber durch die vorhandene Bestuhlung aufgrund des Kanzlerbesuchs nicht so voll wie vorher erwartet. Merz wurde dann bei seiner Ankunft tatsächlich auch mit einzelnen Buhrufen empfangen. Er, der rheinland-pfälzische Ministerpräsident Schnieder und der Bürgermeister von Bad Neuenahr-Ahrweiler haben in ihren Reden natürlich der Opfer gedacht und sich bei den vielen freiwilligen Helfenden bedankt. Und Schnieder hat sich für das Staatsversagen vor, während und nach der Flut entschuldigt, was von den Anwesenden mit Applaus entgegengenommen wurde. Aus Bad Neuenahr-Ahrweiler, Sabine Koppers.
1: US-Präsident Donald Trump rudert, wie schon so oft, wieder zurück. Er gibt seine Idee einer Gebühr für die Straße von Hormuz wieder auf. Nach Gesprächen mit Vertretern aus dem Nahen Osten setzt er nun stattdessen auf mehr Investitionen der Golfstaaten in den USA. Das schrieb Trump auf seiner Plattform Truth Social.
3: Trumps Idee einer Gebühr für die Straße von Hormuz kam nicht gut an. Vom Iran verhöhnt, international abgelehnt, hat er dieses Vorhaben nun wieder verworfen. Stattdessen will er die Golfstaaten in die Pflicht nehmen, mehr Geld in Handel und Investitionen mit den USA zu stecken. Ob die Golfstaaten da zustimmen, ist noch nicht klar. Trump aber betont nun, dass er eine Gebühr für die Meerenge generell nicht gut findet. Der Seeweg müsse offen und frei befahrbar sein. Die Kämpfe darüber halten an. Tena Eck, USA.
1: Nach einer Messerattacke an einem Gymnasium im oberbayerischen Schongau sehen Ermittler Hinweise auf ein extremistisches Motiv. Die Ermittlungen führt nun die Bayerische Zentralstelle zur Bekämpfung von Extremismus und Terrorismus. Ein 16-jähriger Ex-Schüler soll am vergangenen Mittwoch auf dem Schulgelände 2 13-jährige Mädchen mit einem Messer schwer verletzt haben. Er sitzt in Untersuchungshaft. Wegen eines Großbrandes auf einem früheren Truppenübungsplatz im Müritz-Nationalpark sind erneut 2 Orte evakuiert worden. Das Problem sei, dass der Wind wieder gedreht und aufgefrischt habe, sagte ein Sprecher des Landkreises Mecklenburgische Seenplatte. Wegen Munition im Boden kommen die Einsatzkräfte nicht direkt an den Brand heran. Und das waren die Nachrichten mit Diana Kramer.
4: Das Wetter. So fühlt sich das also für das Weißbrot an, wenn es getoastet wird. Es bleibt weiter heiß. Morgen 27 bis 31 Grad maximal und viel Sonne. In Ausnahmefällen hier und da Gewitter und Starkregen möglich. Jetzt nachts wieder kühler. 14 bis 19 Grad ist so der Tiefpunkt.
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4: Hier und da immer noch gut was los um die Zeit. Einmal die Staus ab. 4 Minuten Wartezeit. A1 Köln-Dortmund zwischen Wuppertal-Langerfeld und Kreuz Wuppertal-Nord. 1 Kilometer, 6 Minuten. A30 Osnabrück-Rheine zwischen Ibbenbüren-West und Rheine-Kanalhafen, dichter Verkehr, knappe 10 Minuten. Dann haben wir die A40 Essen-Dortmund zwischen Dreieck Bochum-West und Bochum-Zentrum, 1 Kilometer, 26 Minuten. Und A46 Wuppertal-Heinsberg zwischen Düsseldorf-Bilk und Neuss-Üdesheim, auch da 1 Kilometer, 10 Minuten. Gute Fahrt, kommt gut durch.
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4: Sebastian Pulli hier und bei all dem Geschimpfe über die Hitze, was ja völlig verständlich ist, gucken wir mal auf was Positives. Eins ja ganz schön, jetzt um die Zeit in die Nacht rauszutreten und zu merken, es ist immer noch warm, das erinnert doch immer auch so ein bisschen an Urlaub, oder? Da fühlt sich auch das hinterletzte Kaff ein bisschen an, wie in Italien ein hinterletztes Kaff. Und wir sind ja bei der WM auch beide ähnlich weit gekommen, ne? Spaß. Und in solchen Sommernächten funktionieren dann auch solche Songs hier nochmal viel besser. Strandpromenadenmusik von Kygo, Griffin und Khalid. Save my love. Gute Nacht.

0: Es ist die letzte Stunde des traurigen Jahrestags, der sich gerade bei dem Wetter vielleicht nochmal weiter weg anfühlt. Heute vor 5 Jahren natürlich die große Flutkatastrophe im Ahrtal und in Teilen von NRW.
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0: Alleine im Kreis Euskirchen damals natürlich schlimme Verwüstung, vor allem aber 26 Menschen, die ums Leben gekommen sind. Unsere Aktion Lichtblicke hat dann sehr schnell einen Sonderspendentopf eingerichtet und damit am Ende 6.500 Kindern und Familien geholfen. Kollege Norbert Jorb, du warst ja bei einigen von ihnen zu Besuch.
2: Und ich habe bei den Betroffenen damals 2-mal Tränen erlebt. Das erste Mal, als ich mit ihnen in ihren zerstörten, verschlammten und oft auch modrig stinkenden Häusern stand. Ruinen, muss man besser sagen. Da war oft pure Verzweiflung der Grund der Tränen. Und das zweite Mal kamen Tränen, als sie diese sehr schnelle Lichtblicke-Hilfe bekommen hatten. Mit, ich sage jetzt mal, 5.000 Euro oder so, konnten sie natürlich ihr Haus nicht neu bauen. Aber sie merkten, es reicht für ein paar erste Kleinigkeiten. Und vor allem, da denkt jemand an uns. Das alleine war den Menschen enorm wichtig.
0: Sicher alle sehr intensiv, diese Begegnungen. Welche sind dir da noch mal ganz besonders hängen geblieben?
2: Ja, da gab es zum Beispiel die Familie, die gerade erst ihr Fertighaus bezogen hatte, als das Wasser dann im Erdgeschoss immer höher stieg. Das Ehepaar hat sich dann mit ihrem Säugling ins Obergeschoss zurückgezogen. Von unten stieg das Wasser immer weiter. Nach oben gab es aber kein Entkommen, weil das Haus kein Dachfenster hatte. Und ständig schlugen von außen irgendwelche Container oder Autos gegen diese Holzwände. Die hatten Todesangst. Und nachdem sie das alles überstanden hatten, mussten sie feststellen, dass sie alles verloren hatten. Haus, Möbel, Kleidung. Und mit dem Geld der Aktion Lichtblicke konnten sie dann wenigstens zum Beispiel dem Kind neue Kleidung kaufen. Etwas Spielzeug oder ein paar andere Dinge zum Leben. Eine Kochplatte oder so etwas zum Beispiel.
0: Deshalb nochmal von Herzen danke an alle von euch, die damals geholfen haben, ob vor Ort, ganz persönlich oder per Lichtblicke. Beides wahnsinnig viel wert.
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0: Das Wetter.
1: Durchhalten bis Samstag, da tatsächlich dann ein paar Tage lang 22 bis 25 Grad. Wie schön ist das denn bitte? Bis dahin bleibt der Ofen leider an. Morgen 27 bis 31 Grad, viel Sonne dazu. In Ausnahmefällen hier und da mal Gewitter und Starkregen möglich. Heute Nacht kurz verschnaufen vor der Hitze, da landen wir so bei 14 bis 19 Grad.
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1: Drei Staus hätten wir noch. Einmal die A1 Köln Richtung Dortmund zwischen Wuppertal-Langerfeld und Kreuz Wuppertal-Nord. 1 Kilometer, 5 Minuten. A30 Osnabrück-Rheine zwischen Ibbenbüren-West und Rheine-Kanalhafen. Dichter Verkehr, 5 Minuten. Und A40 Essen-Dortmund zwischen Dreieck-Bochum-West und Bochum-Zentrum. 1 Kilometer, knappe 20 Minuten. Kommt gut an.
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1: Sebastian Pulli hier und die Chainsmokers jetzt, die Kettenraucher, die in dieser warmen Sommernacht sicher auch sehr, sehr romantisch vor der Tür stehen und eine quarzen. Das mag nochmal ein besonderes Flair haben aktuell, gibt aber leider immer noch Krebs. Something Just Like This, die Chainsmokers. Und was noch schöner ist, ist der Name der anderen Band, Coldplay. Kommt gut durch die Nacht.

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0: Sport ja doch eher schwierig bei der Hitze. 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
1: Ich bin Diana Kramer. Der erste Finalist der Fußball-Weltmeisterschaft steht fest. Spanien hat im Halbfinale Frankreich mit 2:0 besiegt und steht im WM-Endspiel. Die Spanier spielen am Sonntag gegen den Sieger der Partie England gegen Argentinien um den Titel. Das zweite Halbfinale findet heute Abend statt. Die schwarz-rote Bundesregierung steckt weiter im Umfragetief. Laut aktuellem Trendbarometer von RTL und NTV sind 82% der Bundesbürger mit der Arbeit der Regierungskoalition unzufrieden. Besonders schlecht schneidet Bundeskanzler Friedrich Merz ab. Mit ihm sind sogar 85% unzufrieden.
2: Und der Frust ist offenbar auch in den eigenen Reihen groß. Selbst unter den Anhängern von CDU und CSU ist mehr als die Hälfte mit der Regierungsarbeit unzufrieden. Bei der SPD sind es sogar fast 3/4. Dabei versucht die Koalition gerade mit einer ganzen Reihe von Reformen gegenzusteuern, etwa bei Gesundheit, Heizen und Rente. Auch Steuerentlastungen für kleine und mittlere Einkommen sind geplant. Bislang schlägt sich das in den Umfragewerten aber nicht nieder. Zoe Tassovali, Redaktion.
1: 5 Jahre nach der Flutkatastrophe hat das Ahrtal der Opfer gedacht. Bei einer Gedenkveranstaltung in Bad Neuenahr-Ahrweiler erinnerte eine Schweigeminute an die mindestens 135 Toten. Der rheinland-pfälzische Ministerpräsident Gordon Schnieder fand anschließend deutliche Worte zum damaligen Versagen des Staates.
3: Es ist das Versprechen und die Zusage des Staates, seine Bürgerinnen und Bürger zu schützen. Dieses Versprechen wurde nicht eingehalten. Der Staat hat in dieser Frage und in dieser Nacht versagt. Dafür bitte ich als Ministerpräsident um Entschuldigung.
1: Der Ministerpräsident von Rheinland-Pfalz, Gordon Schnieder. Das US-Militär blockiert erneut iranische Häfen und Küstengebiete. Eine Seeblockade sei um 22 Uhr deutscher Zeit aufgenommen worden, teilte das zuständige Regionalkommando des US-Militärs auf der Plattform X mit. Schiffe werden so daran gehindert, dass sie iranische Häfen oder Küstengebiete ansteuern oder von dort wegfahren können. Wie lange die US-Blockade andauern wird, ist derzeit unklar.
4: Das Wetter.
5: Nur wenige Wolken unterwegs und es ist jetzt nachts meist trocken, dazu 19 bis 14 Grad. Tagsüber dann viel Sonne und trocken. Im Tagesverlauf sind aber auch einzelne Hitzegewitter möglich und Unwetter bis 31 Grad, aber wirklich nur vereinzelt. Und der Donnerstag, der sieht dann sonnig und schön aus, bis 33 Grad.
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6: Zurzeit liegen uns keine Meldungen vor. Wir wünschen allen unterwegs gute Fahrt.
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5: Was habt ihr denn früher als Kind so gesammelt? Bei mir waren es Jan-Tenner-Kassetten, das ist so ein Hörspiel, und Überraschungsei-Figuren. Ein 8-Jähriger aus den USA sammelt einfach Staubsaugerroboter. Natürlich, was man halt so macht. Er hat schon um die 50 Stück. Als er 3 Jahre alt war, hat er schon angefangen, die Teile auseinander und wieder zusammenzubauen. Und daraufhin haben sie ihm dann Freunde und Nachbarn kaputte Roboter vorbeigebracht, zum Behalten, aber auch zum Reparieren. Ja, und so hat sich das Ganze dann irgendwie verselbstständigt. Das sieht bestimmt lustig aus, wenn 50 Roboter gleichzeitig das Wohnzimmer putzen. Ich stelle mir das ein bisschen so vor wie, ja, wie so sehr, sehr langsames Autoscooter. Schöne Nacht mit uns, das ist Musik von R.E.M.

0: Adele, hello, eine schöne Nacht mit uns. Er ist einer der größten Comedy-Talente der letzten Jahre, Toni Bauer aus Duisburg, genauer gesagt aus Marxloh. Und dieses Jahr ist er das erste Mal bei unserer Comedy-Camp-Tour im Herbst am Start. Wir freuen uns einen Keks. Toni hat sich ja schon bei Let's Dance in unsere Herzen getanzt und tourt in ganz Deutschland, Österreich und der Schweiz. Ja, und normalerweise, ja, tritt der Duisburger nicht in seiner Heimatstadt auf. Für uns macht er aber eine Ausnahme. Für uns kommt er extra am 14. Oktober ins Theater am Marientor. Und dafür macht er sich jetzt schon mal ein bisschen fit.
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3: Ich war noch nie im Fitnessstudio. Ich bin das erste Mal mit denen im Fitnessstudio gegangen, Alter. Wir gehen da rein, wir sahen aus wie Chip und Chap. Ist das denn? Ehrlich, da waren Leute, warte schon mal im Fitnessstudio. Da waren Menschen, die stehen irgendwo in der Ecke, haben keinen Hals, nur Nacken. Die stehen da, fressen rohen Brokkoli. Am, am, am, am. Ich bin zu einem hingegangen, ich sag, Junge, was machst du hier? Du hast gewonnen, Alter. Bist du doof? Geh mal nach Hause. Der hatte schöne, breite Oberkörper, aber nicht so viel an den Beinen gearbeitet. Wisst ihr, was ich meine? Ehrlich. Die Beine konnten Oberkörper nicht halten. Als er losgelaufen ist, hat er angefangen zu zittern. Was sag denn, Junge? Hätte er kurze Hose angezogen, hätte er ausgesehen, als würde er schweben.
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0: Das Wetter.
1: Ihr bekommt jetzt in der Nacht kaum Regen ab. Nur wenige Wolken sind unterwegs. Dazu kühlt es runter auf 19 bis 14 Grad. Tagsüber dann viel Sonne und trocken. Im Tagesverlauf sind aber auch einzelne Unwetter möglich bis 31 Grad. Ja, und der Donnerstag, der sieht dann sonnig und schön aus bis 33 Grad.
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2: Zurzeit liegen uns keine Meldungen vor. Wir wünschen allen unterwegs gute Fahrt.
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1: Hallo ihr Lieben an diesem frühen Mittwoch. Wir verbringen akustisch die Nacht miteinander. Jetzt habe ich Musik für euch von Shania Twain. Ka-ching.

0: Ka-ching.
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0: es ist jetzt auch nicht mehr lang, ne? Freitag geht's los, da startet NRW in die Sommerferien. Und falls ihr hier bleibt, kein Ding, wir stellen euch schon die ganze Zeit die schönsten Badeseen bei uns im Land vor, damit ihr top vorbereitet seid für die Ferien. Und heute geht's ins Sauerland an den Biggesee. Der Kollege Thorsten Ortmann war vor Ort und hat beim Betreiber und bei Gästen nachgefragt. Ist es ein Match oder nicht?
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2: Was können wir da machen?
4: Man kann schwimmen, man kann tauchen. Wir haben eine Tauchschule hier ansässig. Man kann Stand-Up-Paddleboards mieten oder auch sein eigenes mitbringen. Tretboot fahren, alles was geht.
2: Kann ich meine Kids mitbringen?
5: Ich find's super.
6: Ich find's toll, weil hier fickert man hier so schöne Steine wie zum Beispiel hier der.
3: Wow.
6: Oder der hier.
3: Wie gefällt's euch hier?
7: Es ist ziemlich schön hier.
8: Mir gefällt es hier auch gut, gerade mit den Fischen.
6: Wir haben ganz viele, sogar so graue Fische.
2: Treffen wir uns zum Essen oder nur für Drinks?
4: Gastronomie ist rund um den See gegeben und versorgt euch alle.
3: Und zwar gibt es hier ein italienisches Restaurant, das heißt Al Lago. Und der Chef ist Giuseppe. Was ist so das Highlight? Was ist so die Spezialität des Chefs?
9: Gemüse, Fleischtella oder die Tagliatelle mit dem Lachs.
3: Also man kann hier auch Cocktails bestellen. Was gibt es da so Leckeres?
9: Diese Piña Colada.
2: Können wir da chillen?
4: Man kann hier sehr gut chillen. Wir sind natürlich auch ein bisschen in der Hanglage hier am Strandbad und da kann man sich schön in den Hang legen oder Hang setzen und kann es hier auch im Schatten unter ein paar Bäumen ganz gut aushalten.
2: Ist es ein Match?
3: Es ist ein absolutes Match. Es gibt hier jede Menge zu entdecken mit dem Highlight, nämlich den 2600 Schwimmkörpern mitten auf dem See, wo man dann direkt reinspringen kann. Aber das ist nicht die einzige Attraktion hier am Biggesee. Es gibt zum Beispiel die Atterhöhle, eine 400 Millionen Jahre alte Tropfsteinhöhle. Es gibt den Kletterpark Biggesee. Und es gibt hier in der Nähe sogar einen Affen- und Vogelpark. Und da kann man sogar Berber- und Totenkopfäffchen aus nächster Nähe bestaunen und ihnen sogar ein paar Leckerlis geben. Ein Besuch ist es auf jeden Fall wert.
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1: Ich bin Diana Kramer. Spanien steht im Finale der Fußball-Weltmeisterschaft. Die Europameister besiegten im Halbfinale Frankreich souverän mit 2:0. Für Spanien ist es die erste WM-Finalteilnahme seit dem Titelgewinn 2010.
2: Ein verdienter Sieg der Spanier, die Frankreichs hochgelobte Offensive um Superstar Mbappé fast durchgängig kontrollieren. Schon nach 22 Minuten die Führung durch Oyarzabal per Strafstoß. Porro besorgt nach 58 Minuten den zweiten Treffer. Spanien liefert auf den Punkt die beste Turnierleistung ab und kann nun entspannt verfolgen, ob sich heute im anderen Halbfinale Messis Argentinier oder England um Kane und Bellingham durchsetzt. Die Polizei in Atlanta ist im Großeinsatz. Die Begegnung dort gilt als Hochrisikospiel. Thomas Thonfeld, Sportredaktion.
1: Die USA haben ihre Blockade von iranischen Häfen wieder aufgenommen. Laut dem zuständigen Regionalkommando des US-Militärs sollen so Schiffe daran gehindert werden, iranische Häfen oder Küstengebiete anzusteuern oder sie zu verlassen. US-Präsident Donald Trump hatte die Wiederaufnahme der Blockade am Montag angekündigt. Seine Idee, von anderen Ländern eine Gebühr für die sichere Durchfahrt durch die Straße von Hormuz zu erheben, hat er inzwischen aber wieder aufgegeben.
3: Stattdessen will er die Golfstaaten in die Pflicht nehmen, mehr Geld in Handel und Investitionen mit den USA zu stecken. Ob die Golfstaaten da zustimmen, ist noch nicht klar. Trump aber betont nun, dass er eine Gebühr für die Meerenge generell nicht gut findet. Der Seeweg müsse offen und frei befahrbar sein. Tina Eck, USA.
1: Diebstahl, Brandstiftung und Vandalismus. Bei der Deutschen Bahn gab es einem Medienbericht zufolge in diesem Jahr bereits 2200 Fälle von Sabotage. Das seien 7% mehr Vorfälle als im Vorjahreszeitraum, berichtet die Bild-Zeitung. Erst letzte Nacht hatte es im niedersächsischen Neu-Wulmsdorf einen Brandanschlag auf einen Verteilerkasten für die Leit- und Sicherheitstechnik der Bahn gegeben. In Würzburg läuft derzeit ein Großeinsatz. Die Polizei sucht dort seit dem Abend einen Verdächtigen. Er soll bewaffnet sein. Passanten hatten mehrere Schüsse gemeldet. Hinweise auf Verletzte gab es laut Polizei nicht. Mit einem Großaufgebot werde derzeit nach dem mutmaßlichen Schützen gefahndet. Autofahrer in und um Würzburg wurden dringend davor gewarnt, Anhalter mitzunehmen.
4: Das Wetter.
5: Trocken, kaum Wolken. So sieht das gerade aus bei uns. Dazu Temperaturen um die 19 bis 14 Grad. Tagsüber bis 31 Grad dann. Dazu viel Sonne. Es sind heute aber auch einzelne Hitzegewitter und Unwetter drin mit Starkregen, aber wirklich nur vereinzelt. Ja, und am Donnerstag dann viel Sonne bis 33 Grad.
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6: Zurzeit liegen uns keine Meldungen vor. Wir wünschen allen unterwegs gute Fahrt.
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5: Ja, ist schon eine aufregende Woche, ne? Am Freitag gibt's Zeugnisse und dann werden bei einigen von euch auch schon die Koffer gepackt, das Auto vielleicht vollgeladen und Moment mal, aber vorher müssen wir noch die Wohnung aufräumen und wir müssen noch Wäsche waschen und dann eigentlich müssen wir auch noch einkaufen gehen für den Urlaub und boah, ist das alles stressig. Und dabei sind wir ja eigentlich schon am Limit, weil die Wochen und Monate vor dem Urlaub waren ja auch schon krass. Wie sollen wir denn bei all diesem Stress eigentlich schnell runterkommen im Urlaub? Das ist mein Thema. Diese Stunde hier bei mir sprechen wir drüber. Jetzt aber erstmal Musik und zwar von Olivia Dean. Das ist So Easy.

0: So, die Ferien stehen an. Die letzten To-Dos sind geschafft. Die Koffer haben wir auch gepackt. Den Flieger haben wir pünktlich erreicht oder den Camper sicher abgestellt. So weit sind wir also schon gekommen. Wir sind im Urlaub. Ja, und jetzt muss das ja eigentlich nur noch mit dieser Entspannung klappen, von der alle reden, ne? Wie kriegen wir das denn eigentlich hin, im Urlaub runterzukommen, nach all der Arbeit vorher, den Vorbereitungen, dem Alltagsstress? Wie macht ihr das denn eigentlich?
1: Am besten mit sehr guten Freunden verreisen und das machen, worauf man Lust hat.
2: Keine To-Dos.
3: Nicht weit wegfahren, sich nichts vornehmen, gute Bücher mitnehmen.
4: Fahrrad fahren oder schwimmen gehen, also nicht immer nur ins Restaurant oder so, ja.
5: Wirklich einfach mal die ganzen sozialen Netzwerke mal zur Seite räumen.
6: Also bei mir reicht Sonneneinstrahlung, ich bin entspannt.
7: Ich würde sagen, nicht mit der Deutschen Bahn anreisen, wenn ich das so sagen darf.
8: Mehr so Zeit für sich nehmen.
9: Also wirklich alles Wichtige erledigen und dann kann man ganz entspannen, ohne irgendwelche Gedanken abschalten.
0: Ja, alles eben noch erledigen ist so leicht gesagt, ne? Viele sind alleine davon schon so gestresst, dass sie Tage brauchen, um runterzukommen im Urlaub. Und deswegen spreche ich gleich mit einer Arbeitspsychologin darüber, wie wir es hinkriegen, uns zu entspannen im Urlaub. Vielleicht hat die ja ein paar gute Tipps für uns.
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0: Das Wetter.
1: Nur wenige Wolken unterwegs und es ist jetzt nachts meist trocken, dazu 19 bis 14 Grad. Tagsüber dann viel Sonne und trocken. Im Tagesverlauf sind aber auch einzelne Hitzegewitter möglich und Unwetter bis 31 Grad, aber wirklich nur vereinzelt. Und der Donnerstag, der sieht dann sonnig und schön aus, bis 33 Grad.
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2: Zurzeit liegen uns keine Meldungen vor. Wir wünschen allen unterwegs gute Fahrt.
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1: Ja, der WM-Pokal ist es nicht geworden. Dafür aber ein ausgestopfter Waschbär. Den hat Norwegens Stürmerstar Erling Haaland in Texas gekauft und ihn dann mit nach Hause genommen. Der ausgestopfte Waschbär, der hält auch noch so eine Glasflasche in der Hand. Also bin ich die Einzige, die das irgendwie weird findet, einen ausgestopften Waschbär mitzubringen? Ich weiß nicht. Was ist denn aus den guten alten T-Shirts oder Postkarten geworden, ausgestopfter Waschbär? Kriegst du auch Albträume von.

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0: seid ihr mehr so Team, ich fahre los, wenn ich Urlaub habe und schaue dann mal, was so kommt, oder eher so Team, ich plane alles durch? Also ich persönlich, ja, ich bin eher von der Kategorie Planung. Ich mag einfach, wenn ich grob weiß, was auf mich zukommt. Arbeitspsychologin und Erholungsforscherin Laura Wenz sagt, Planung ist für die Erholung ein Stück weit auch wichtig.
1: Der optimale Start in den Urlaub gelingt nur, wenn wir ein bisschen Vorbereitung und Planung auch an Zeit investieren. Das klingt jetzt vielleicht erstmal paradox, weil man will ja genau eigentlich nichts tun. Aber wir können eben durch die Vorbereitung dafür Sorge tragen, dass dann auch alles fertig ist und wir uns wirklich relativ schnell fallen lassen können.
0: Dann noch die Frage, Aktivurlaub oder lieber nicht? Was ist denn besser zum Runterkommen?
1: Erlaubt es, was gut tut, und das ist ein bisschen unterschiedlich. Es ist aber insgesamt schon so, dass wir uns in der Stadt nicht so gut erholen können, wie wenn wir irgendwie in der Natur sind. Ob das dann die Berge sind im aktiven Wandern oder der Strand, spielt dann nicht so sehr die große Rolle. Wichtig ist, dass was wir tun dazu beiträgt, dass wir abschalten können und auch wirklich einfach mal runterkommen.
0: Ihr habt es gehört, abschalten und runterkommen ist wichtig. Und das geht auch zu Hause, sagt sie.
1: Wer beispielsweise von zu Hause arbeitet, sollte tunlichst dafür sorgen, dass der Computer außer Sichtweise gerät. Und auch die ganz alltäglichen Haushaltstätigkeiten kann man ja vielleicht überlegen, ob man das während der Urlaubszeit anders angehen kann. Wenn Sie 2 Wochen im Urlaub in Italien nicht Wäsche waschen würden, machen Sie das doch auch zu Hause einfach mal nicht.
0: Ach, das klingt hervorragend. Das gefällt mir so. Falls ihr übrigens doch wegfahren wollt, es muss gar nicht der 14 Tage Urlaub sein, ganz im Gegenteil.
1: Tatsächlich ist es ganz, ganz wichtig, dass wir Erholungsphasen ganz regelmäßig in unserem Alltag einbauen, und dann ist es wirklich besser, mehrere kurze Auszeiten zu haben, als einmal eine lange, weil es geht darum, wie lang ist die Phase zwischen 2 Auszeiten, sprich wie lang ist die Phase, in der ich mich in die Erschöpfung auch reinarbeite.
0: Und ganz wichtig, egal was ihr macht, ich hoffe, ihr habt einen tollen Urlaub und ihr könnt euch ein bisschen erholen. Ihr habt es nämlich verdient.
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